0: schnelles Ende des Irankrieges gedrängt. Dieser und die Blockade der Straße von Hormus schaden ihm zufolge der wirtschaftlichen Entwicklung massiv. Klingbeil sagte, die G7 seien der richtige Rahmen, um mit den USA und den weiteren G7-Staaten über diese Fragen zu sprechen. Weiteres Thema des Treffens soll die Lage in der Ukraine sein. Die Weltgesundheitsversammlung beginnt im Zeichen eines internationalen Gesundheitsnotstands. Den hat die Weltgesundheitsorganisation wegen des Ebola-Ausbruchs in Uganda und der Demokratischen Republik Kongo ausgerufen. Aus Genf Katrin Hondl.
1: In diesen Zeiten sei es wichtig, dass die WHO gestärkt werde, sagte in Genf Bundesgesundheitsministerin Warken, CDU. Bei einem Treffen mit WHO-Generaldirektor Tedros versprach sie eine zusätzliche finanzielle Unterstützung von 25 Millionen Euro aus Deutschland. Thema beim Jahrestreffen der Mitgliedstaaten wird unter anderem der künftige Kurs der WHO sein, etwa die Umsetzung einer globalen Gesundheitsstrategie bis 2028.
0: Die SV Elversberg steigt in die Fußball-Bundesliga auf. Das Team aus dem Saarland gewann mit 3:0 gegen Münster und sicherte sich zum Saisonende Tabellenplatz 2. Auf Platz 3 und damit in die Relegation hat es Paderborn geschafft durch ein 2:0 in Darmstadt. Abgestiegen in die dritte Liga sind Düsseldorf und Münster. Die Eishockey-Nationalmannschaft hat bei der Weltmeisterschaft in der Schweiz einen schweren Rückschlag im Kampf um das Viertelfinale erlitten. Das Team von Bundestrainer Kreis verlor auch das zweite Vorrundenspiel. In Zürich gab es gegen Lettland ein 0:2. Bereits heute Abend geht es weiter, dann tritt das DEB-Team gegen Gastgeber Schweiz an. Das waren die Nachrichten. Das Wetter in Deutschland. Im Westen gelegentlich Schauer, sonst trocken oder klar, vereinzelt Nebel, bei 11 bis 1 Grad. Tagsüber von Westen her Schauer, im Osten trocken, bei bis zu 12 Grad in der Eifel und 22 Grad in Berlin. Am Dienstag wechselhaft bis 21 Grad. Es ist 2:03 Uhr.
2: Und hier ist der Verkehrsservice in der ARD-Hitnacht. Die A40 Essen Richtung Duisburg ist zwischen dem Kreuz Kaiserberg und dem Kreuz Duisburg gesperrt wegen Brückenarbeiten bis um 5 morgen früh. Die A61 Mönchengladbach-Venlo ist zwischen dem Kreuz Mönchengladbach und Mackenstein in beiden Richtungen bis nachher um 5 gesperrt. Und die A67 Darmstadt Richtung Mannheim ist zwischen Lorsch und dem Firnheimer Dreieck wegen Bauarbeiten auch noch 3 Stunden, also bis nachher um 5 gesperrt. Es gibt eine Umleitungsempfehlung. Ab dem Darmstädter Kreuz über die parallel verlaufende A5 fahren. Passen Sie gut auf und kommen Sie gut und sicher an.
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2: Mit Romy Anders. Hi.

Ihr lieben Nachtschwärmer, liebe Frühaufsteher, jetzt kommt Musik hier bei uns in der ARD-Hitnacht. Die ist besonders fein. Das ist ein ganz, ganz besonderer Genuss. Wenn ein Lied über Generationen hinweg begeistert, dann ist es das hier. Music, John Miles, in voller 6 Minuten Länge. Lieblingshit.

ARD-hitnacht@mdr.de. Andreas aus Friedrichshafen hat sich gemeldet. Er grüßt uns hier in der ARD-Hitnacht im Studio und er grüßt Sie als Hitnacht-Hörer und er schreibt, sehe vom Balkon aus auf den stillen Bodensee, ganz schwach, es ist sehr dunkel, ohne Mondschein, aber schön. Liebe Grüße von eurem Andreas. Dankeschön fürs Schreiben, Andreas. Und die Andrea aus Neubrandenburg, die hat noch einen Tipp, was das Naschen jetzt in der Nacht anbelangt. Sie schreibt, liebe Moderatorin Rumi Anders, es gibt übrigens mehrere Sorten Erdnussflips, die gar keinen Zucker enthalten. Andrea, schreiben Sie doch mal, welche das sind, das klingt auch interessant. Also danke fürs Schreiben und eine schöne Nacht mit der ARD-Hitnacht.

Es ist kurz nach 3:30. Der Verkehrsservice in der ARD hat Nacht. Die A40 Essen Richtung Duisburg ist zwischen dem Kreuz Kaiserberg und Kreuz Duisburg gesperrt wegen Brückenarbeiten bis morgen früh. Die A61 Mönchengladbach-Venlo ist zwischen dem Kreuz Mönchengladbach und Mackenstein in beiden Richtungen bis um 5 nachher gesperrt. Und die A67 Darmstadt Richtung Mannheim ist zwischen Lorsch und dem Fernheimer Dreieck wegen Bauarbeiten auch bis um 5 nachher gesperrt. Es gibt eine Umleitungsempfehlung, ab dem Darmstädter Kreuz über die parallel verlaufende A5 zu fahren. Das war's von unserer Seite. Bleiben Sie schon achtsam und wachsam und kommen Sie gut und sicher an. 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

Dankeschön, Dankeschön, Dankeschön für all die lieben Nachrichten, die bei uns bisher in der ARD-Hitnacht wieder eingetrudelt sind. Die Anna hat uns auch geschrieben. Liebe Romy, ich wünsche euch eine schöne und entspannte Nachtschicht. Ich rechne eigentlich nie damit, schreibt die Anna, dass meine Nachricht vorgelesen wird. Aber für den Fall, dass die jetzt durchkommt, wünsche ich allen Hörern ebenfalls bei dem, was sie machen, eine schöne und erfolgreiche Nacht. Lieben Dank für die tolle Musik und die immer gute Unterhaltung. Ausrufezeichen Anna. Das ist ganz, ganz nett geschrieben, Anna. Wir gucken hier auch wirklich bei all dem, was wir noch zu tun haben, dass wir alles lesen, dass wir alles beantworten. Immer vorlesen, das geht nicht immer. Aber nutzen wir doch gleich mal Ihre Nachricht, Anna, um auch an die zu denken, die gerade genauso wach sein müssen. Bei der Polizei, bei der Feuerwehr, in den vielen, vielen Schichtbetrieben, Krankenhäusern, Notaufnahmen, in den Pflegeheimen, alle im LKW, Taxi, Bus, Bahn, auf dem Mars. Ja, schön, dass Sie sich von uns durch diese Nacht begleiten lassen. 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

Would I Lie to You, Musik von Charles and Eddie in der ARD-Hitnacht. Matthias, unser Stammhörer, hat gerade geschrieben, er ist auf der A4 unterwegs, macht eine kurze Pause und er schreibt, es ist alles ruhig auf der A4, ein gutes Durchkommen. Und da freuen wir uns natürlich auch, denn die A4 ist ja lang, ne? Und wenn sie da gut durchkommen, da freuen wir uns hier mit in der ARD-Hitnacht. Gute Fahrt, Matthias, und einen schönen Montag. Willkommen in der ARD.

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Es ist Montag, der 18. Mai heute. Allen Frühaufstehern und Nachtschwärmern wünschen wir einen guten Morgen und eine schöne neue Woche. Musik von Tears for Fears, Mad World. Ja. Yeah.

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1: Um 3 Uhr mit Ronald Lessig. Verdi-Chef Wernicke hat Bundeskanzler Merz vorgeworfen, bisher keine Einigkeit mit den Gewerkschaften gesucht zu haben. In der ARD-Sendung Bericht aus Berlin hat sich Wernicke zu den Reformplänen der Bundesregierung geäußert. Dabei sagte der Verdi-Chef, dass es unter den Vorgängern von Merz, Merkel und Scholz regelmäßig Austauschrunden im Kanzleramt gegeben habe. Wernicke hat zugleich Kompromissbereitschaft signalisiert. Er lehnt es aber zum Beispiel ab, den Kündigungsschutz zu lockern oder das Renteneintrittsalter zu erhöhen. Heute treffen sich die Finanzminister der G7-Staaten in Paris. Unter anderem soll es darum gehen, wie die Folgen des Iran-Krieges auf die Weltwirtschaft abgemildert werden können. Aus Paris, Julia Borota.
2: Vor seinem Abflug nach Paris betonte Bundesfinanzminister Lars Klingbeil, der Iran-Krieg bedrohe die wirtschaftliche Entwicklung massiv. Es müsse alles getan werden, um den Krieg dauerhaft zu beenden, die Region wieder zu stabilisieren und freie Seewege durch die Straße von Hormuz zu gewährleisten. Frankreichs Finanzminister Roland Lescure erklärte, dass die erneute Freigabe strategischer Ölreserven, wie sie im März beschlossen

0: worden war, in Paris zwar nicht auf der Tagesordnung stehe, doch könne dies in den kommenden Monaten und Wochen erfolgen. Bundesfinanzminister Klingbeil teilte im Vorfeld des Treffens in Paris mit, es sei wirtschaftlich und politisch von entscheidender Bedeutung, dass Deutschland und Europa unabhängiger und krisenfester werden.
1: Die Bundesregierung will den Zivilschutz für den Kriegs- und Anschlagsfall ausbauen. Einem Bericht der Bild-Zeitung zufolge ist dafür ein Sonderprogramm in Höhe von 10 Milliarden Euro vorgesehen. Innenminister Dobrindt sagte der Zeitung, Ziel sei eine stärkere Vernetzung von militärischer und ziviler Verteidigung. Die Mittel sollen unter anderem in zusätzliche Ausrüstung und Personal für das technische Hilfswerk fließen. Die SV Elversberg steigt in die Fußball-Bundesliga auf. Das Team aus dem Saarland gewann mit 3:0 gegen Münster und sicherte sich damit zum Saisonende Tabellenplatz 2. Auf Platz 3 und damit in die Relegation hat es Paderborn geschafft durch ein 2:0 in Darmstadt. Abgestiegen in die dritte Liga sind Düsseldorf und Münster. Das waren die Nachrichten. Das Wetter in Deutschland. Im Westen gelegentlich Schauer, sonst meist trocken und teilweise wolkig oder klar, vereinzelt Nebel bei 11 bis 1 Grad. Tagsüber von Westen her kräftige Schauer oder Gewitter, im Osten trocken, bei 12 Grad in der Eifel und bis 22 Grad in Berlin. Am Dienstag wechselhaft mit Schauern bei 14 bis 21 Grad und am Mittwoch weiterhin wechselhaftes Schauerwetter, teilweise Gewitter, 16 bis 22 Grad. Es ist 3:03 Uhr.
2: Der Verkehrsservice in der ARD-Hitnacht. Die A5 Karlsruhe Richtung Basel ist zwischen Offenburg und Lahr gesperrt. Da gab es einen Unfall. Die A40 Essen Richtung Duisburg ist zwischen dem Kreuz Kaiserberg und dem Kreuz Duisburg wegen Brückenarbeiten gesperrt, bis morgen früh. Die A61 Mönchengladbach-Venlo ist zwischen dem Kreuz Mönchengladbach und Markenstein in beiden Richtungen bis nachher um 5 gesperrt. Und die A67 Darmstadt Richtung Mannheim ist zwischen Lorsch und dem Fernhammer Dreieck wegen Bauarbeiten bis um 5 gesperrt. Passen Sie gut auf, kommen Sie gut und sicher an.
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2: Aus Erfurt, aus den Studios von MDR Thüringen, begrüßt Sie ganz herzlich Romy Anders. Hi.

ard-hitnacht@mdr.de. Unser Hörer Jan, der freut sich besonders. Er schreibt aus Berlin: Huhu, liebe Romy, nichts Schöneres gibt es, als besonders Ihnen bzw. der ARD-Hitnacht zuzuhören, während man selber am Zocken ist. Dankeschön dafür, Jan. Das ist ja cool, dass Sie die Nacht so verbringen können, während andere schlafen und sich fit machen für den Arbeitstag oder arbeiten jetzt in der Nacht oder was weiß ich was machen, sind Sie ja ganz anderweitig beschäftigt, aber auch so kann es durchaus in den Montagmorgen gehen. Okay. Die Frauen sind dagegen schon fleißig, bei Doris zum Beispiel ist schon Vormittag, sie schreibt: Hallo aus Australien, ich höre euch jeden Morgen beim Pferdefüttern zu. Danke für die tolle Musik, eure Doris. Und auch der Helge, der arbeitet schon, er schreibt: Kann sehr motivierend eure Musik gut gebrauchen, denn ich bin allein in meiner kleinen Backstube dank Personalmangel. Ah, aber es muss gehen. Liebe Grüße aus Boppard am Rhein von Helge. Dankeschön, Helge. Ey, was wären wir ohne euch Bäcker? Ihr Lieben, hinterm Backofen. Danke für die Frühstücksbrötchen nachher. Ihr macht den Start in die neue Woche. Es ist wirklich schön. Ihr und wir von der ARD-Hitnacht. Wer will noch dabei sein? ARD-Hitnacht@mdr.de. Guten Morgen und schönen Montag. Yeah.

Go West, Musik von den Pet Shop Boys. Die ARD-Hitnacht, gleich 3:30. Wie war das nochmal mit dem frohen Vogel? Den Wurm kann er gerne haben, aber vorher bitte noch Kaffee kochen. Ich bin mit 2 Tassen dabei. Kaffee und eine Brise Zimt drüber. Super lecker und tut gut.

0: 3.30 Uhr, es ist 3:30 Uhr. Guten Morgen. Der Verkehrsservice in der ARD-Nacht. Die A40 Essen Richtung Duisburg ist zwischen dem Kreuz Kaiserberg und dem Kreuz Duisburg gesperrt wegen Brückenarbeiten. Bis morgen früh. Die A61 Mönchengladbach-Venlo ist zwischen dem Kreuz Mönchengladbach und Mackenstein in beiden Richtungen noch 1,5 Stunden gesperrt, bis um 5. Und die A67 Darmstadt Richtung Mannheim ist zwischen Lorsch und dem Firnheimer Dreieck auch bis um 5 gesperrt, wegen Bauarbeiten. Es gibt aber eine Umleitungsempfehlung, und zwar ab dem Darmstädter Kreuz über die parallel verlaufende A5 zu fahren. Kommen Sie gut und sicher an.
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0: Die ARD-Hitnacht heute anders. Mit mir. Ich heiße Romy Anders und wünsche Ihnen einen guten Start in den Montag.

Catch My Fall, Musik von Billy Idol in der ARD-Nacht. Montagmorgen zwischen 3:30 und 4:00, ein Frühaufstehen, ein herzliches Willkommen im neuen Tag, einen schönen Montag. Heiko ist Nachtschwärmer. Heiko hat uns geschrieben, ard-hitnacht@mdr.de, dass er schon seit 20 Uhr im Dienst ist, also schon ordentlich und lange auf den Beinen. Und momentan, und das ist echt witzig, Heiko schreibt, dass er momentan so eine Mischung aus Schlaf und wach ist. Schwach, schreibt er. Also ich mag diese Art von Humor. Montag früh, ne? Kurz vor 3:45, da muss man erstmal auf so eine Art Wortwitz kommen. Danke, Heiko. Wir hier schmunzeln immer noch. Guten Morgen.

Die 80er haben sie zur Ikone gemacht. Das war Sandra in der ARD-Hitnacht. Und sie sagt, das, was sie am meisten vermisst heutzutage, das ist eben die Zeit von damals ohne Handy und ohne Computer. Die Ruhe von damals, die würde fehlen. Da verstehe ich total, was sie damit meint. Allerdings muss man auch sagen, ohne Handy oder ohne Computer, da könnten wir uns hier nicht gegenseitig schreiben in der ARD-Hitnacht. Würde uns hier auch was fehlen, ne? Also von daher, es hat alles seine Vor- und Nachteile. ard-hitnacht@mdr.de. Schreiben Sie uns gern weiter. Nur eines bitte bedenken, ihr Lieben. Wir erfüllen hier nachts keine Musikwünsche spontan. ard-hitnacht@mdr.de.

Like Mondays, weil ja immer wieder die Anfrage kommt, ihr Lieben, ne? Könnt ihr nicht mal dies spielen oder das spielen? Unsere Musik hier in der ARD Hitnacht, die steht. Also unsere Musikredakteure, die haben schon alles fest geplant, die Songs, die sind fest, aber sie wissen, es sind Lieblingshits, die wir hier ausschließlich haben in der ARD Hitnacht. Und daher nochmal ein herzliches Willkommen, es ist kurz vor vier, einen guten Start in den Montag. Guten Morgen.

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1: Um 4 Uhr mit Ronald Lessig. Finanzminister Klingbeil warnt vor den wirtschaftlichen Folgen des Iran-Krieges und der Blockade der Straße von Hormus. Vor seiner Abreise zum Treffen der G7-Finanzminister sagte Klingbeil, es müsse alles getan werden, um den Konflikt zu beenden. Aus der Nachrichtenredaktion Pascal Küpper.
2: Den Vorsitz der G7, also der Allianz westlicher Industrienationen, hat aktuell Frankreich. Deshalb treffen sich die Finanzminister von heute an in Paris. Für Klingbeil ist klar, dass Europa sich um Kooperation statt Konfrontation bemüht. Der SPD-Politiker sagt außerdem, Deutschland und Europa müssten krisenfester werden. Dafür sei es nötig, unabhängiger bei Rohstoffen, Energie und Lieferketten zu sein. In Paris soll deshalb auch mit Ministern aus Brasilien, Indien, Südkorea und Kenia gesprochen werden. Themen sind neben dem Welthandel auch der Kampf gegen Terrorismusfinanzierung und die weitere Unterstützung der Ukraine.
1: Verdi-Chef Wernicke hat Bundeskanzler Merz vorgeworfen, bisher keine Einigkeit mit den Gewerkschaften gesucht zu haben. In der ARD-Sendung Bericht aus Berlin hat sich Wernicke zu den Reformplänen der Bundesregierung geäußert. Dabei sagte er, dass es unter den Vorgängern von Merz, Merkel und Scholz regelmäßig Austauschrunden im Kanzleramt gegeben habe. Wernicke hat zugleich Kompromissbereitschaft signalisiert. Er lehnte es aber zum Beispiel ab, den Kündigungsschutz zu lockern oder das Renteneintrittsalter zu erhöhen. Die Bundesregierung will den Zivilschutz für den Kriegs- und Anschlagsfall ausbauen. Einem Bericht der Bild-Zeitung zufolge ist dafür ein Sonderprogramm in Höhe von 10 Milliarden Euro vorgesehen. Innenminister Dobrindt sagte der Zeitung, Ziel sei eine stärkere Veränderung.

0: Vernetzung von militärischer und ziviler Verteidigung. Die Mittel sollen unter anderem in zusätzliche Ausrüstung und Personal für das technische Hilfswerk gehen. Die deutsche Eishockey-Nationalmannschaft hat bei der WM auch das zweite Vorrundenspiel verloren mit 0:2 gegen Lettland. Aus Zürich, Burkhard Hupe.
1: Nach der zweiten Niederlage im zweiten Vorrundenspiel ist das Erreichen des Viertelfinals kaum noch möglich. Das 0:2 gegen die lettische Mannschaft stand bereits nach 25 Minuten fest. Zwar hatte die DEB-Auswahl mehr Scheibenbesitz, aber nur wenige Ideen. Bei den Letten war es genau umgekehrt. Zwei Spiele, zwei Niederlagen also für das Team vom Bundestrainer Harry Kreis, dem nun kaum 24 Stunden Zeit bleiben, seine Mannschaft wieder aufzurichten. Denn dann wartet mit der Schweiz schon der nächste Top-Gegner.
0: Das waren die Nachrichten. Das Wetter in Deutschland. Tagsüber von Westen her Schauer oder Gewitter, im Osten trocken bei 12 Grad in der Eifel und 22 Grad in Berlin. Morgen wechselhaft mit Schauern 14 bis 21 Grad. Es ist 4:03 Uhr.
2: Hier ist der Verkehrsservice in der ARD-Hitnacht. A5 Karlsruhe Richtung Basel, zwischen Offenburg und Lahr 3 Kilometer Stau. Die A40 Essen Richtung Duisburg ist zwischen dem Kreuz Kaiserberg und Kreuz Duisburg wegen Brückenarbeiten gesperrt, bis morgen früh um 5. Und die A61 hier ist noch keine KI am Start, Sie hören's. Die A61 Mönchengladbach-Venlo ist zwischen dem Kreuz Mönchengladbach und Mackenstein in beiden Richtungen bis um 5 nachher gesperrt, noch eine Stunde. Und die A67 Darmstadt Richtung Mannheim ist zwischen Lorsch und dem Firnheimer Dreieck wegen Bauarbeiten bis um 5 auch gesperrt. Umleitungsempfehlung: ab dem Darmstädter Kreuz über die parallel verlaufende A5 fahren. Das war's von unserer Seite. Kommen Sie gut an.
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2: Mit Romy Anders. Guten Morgen. Hi.

Clouseau. Seit Jahrzehnten singt er äußerst erfolgreich über Liebe, One-Night-Stands, über Trennungen. Und fragt man Clouseau, warum er denn über seine Gefühle immer zu singt, dann sagt der ganz ehrlich, ich singe darüber, weil es mir schwerfällt, über meine Gefühle zu sprechen. Wenn Freunde mich fragen, so sagt Clouseau dann, wie es mir geht, dann umschiffe ich die Frage oft. Wenn ich unterwegs bin, antworte ich nur knapp, bin gut angekommen. Die Frage danach, wie es mir wirklich geht, die ist mir manchmal zu komplex. Das ist ehrlich. Die ARD-Hitnacht hier, 4:11 Uhr. Wir wünschen einen schönen guten Morgen und überhaupt eine erfolgreiche neue Woche.

ARD-Hitnacht@mdr.de. Nachtschichtler Martin hat uns geschrieben aus dem Schwarzwald. Ich möchte einen guten Morgengruß an alle Frühschichtler schicken, die jetzt aufstehen müssen. Kleiner Trost an euch, ihr habt definitiv mehr und besser geschlafen als wir Nachteulen. In Klammern, andersherum wäre ganz schlecht. Gruß von Martin. Martin, da kann jetzt so spontan gar niemand widersprechen. Vielen Dank fürs Schreiben. Und der Andreas hat sich auch gemeldet. Er schreibt, die beste Musik kommt aus der ARD-Hitnacht. Vielen Dank, Andreas. Er schreibt noch, ich bin gerade mit 20 Tonnen Lebensmitteln auf dem Weg nach Leipzig. Montage mag er nicht, das hat er nochmal betont, der Andreas. Aber mit uns geht das schon. Und er grüßt ganz, ganz lieb aus seinem LKW. Auch die anderen LKW-Fahrer. Gut, liebe Nachtschwärmer und Frühaufsteher. Fühlt euch herzlich willkommen. Hier ist noch die ARD-Hitnacht. Heute gesendet aus Erfurt, aus den Studios von MDR Thüringen. Guten Morgen.

0: 4.31 Uhr. Es ist kurz nach halb fünf. Hier ist der Verkehrsservice in der ARD Hitnacht. Und da hat uns zunächst der Andreas nochmal geschrieben, der gerade mit seinem LKW unterwegs ist. Der hat eine Meldung durchgegeben von der A14. A14 zwischen Kalbe und Schönebeck. Da liegt ein LKW im Straßengraben. Es gibt zwar noch keine Behinderung, schreibt Andreas, aber der Standstreifen ist bereits gesperrt. Fahrt Richtung Magdeburg. Also A14 zwischen Kalbe und Schönebeck in Richtung Magdeburg. Gut aufpassen. Dankeschön fürs Bescheid geben. So, dann geht's weiter mit der A40 Essen Richtung Duisburg. Zwischen dem Kreuz Kaiserberg und dem Kreuz Duisburg wegen Brückenarbeiten ist die Strecke gesperrt bis morgen um 5. Die A61 Mönchengladbach-Venlo ist zwischen dem Kreuz Mönchengladbach und Mackenstein in beiden Richtungen bis um 5 gesperrt. Und die A67 Darmstadt Richtung Mannheim ist zwischen Lorsch und dem Firnheimer Dreieck wegen Bauarbeiten bis um 5 gesperrt. Die Umleitungsempfehlung nach wie vor ab dem Darmstädter Kreuz über die parallel verlaufende A5 fahren.
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0: Heute am Montag hören Sie anders. Mit mir, Romy Anders. Bonjour, guten Morgen.

Das eine lange Wochenende liegt hinter uns. Willkommen in der neuen Woche, die ARD-Hitnacht hier. Das nächste lange Wochenende, das wartet aber schon. Und wir hatten ja nun wettertechnisch die letzten Tage, ja, war es eher bescheiden, ne? Durchwachsen, recht kühl, auch ziemlich windig, gerade auch am Männertag. Und demnächst, gerade am Pfingsten, soll es richtig schön werden. Mit Sonnenschein und Wärme. Lieber Frühling, du bist absolut willkommen und darfst gern noch bleiben.

Guten Morgen. Noch hören Sie die ARD-Hitnacht. Und jetzt ein Lied. Ich liebe es. Da heißt es ganz entspannt: Der Bäcker bäckt das Brot. Und dann kommt scheinbar völlig aus dem Zusammenhang: Hallo, wie geht's? Der Nachtzug kommt, muss weiter rennen. Auf Deutsch völlig uncool. In Englisch richtig genial: Bäcker Man, laid back. Let's go.

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0: Es ist 5 Uhr, guten Morgen wieder in der Thüringen. Das Wichtigste jetzt von Markus Wetterauer.
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2: Die Bundesregierung will den Zivilschutz für den Fall eines Kriegs oder Anschlags ausbauen. Nach einem Bericht der Bild-Zeitung ist dafür ein Sonderprogramm in Höhe von 10 Milliarden Euro vorgesehen. Wie Innenminister Alexander Dobrindt der Zeitung sagte, soll das Geld unter anderem in zusätzliche Ausrüstung und Personal für das technische Hilfswerk fließen. Bis 2029 sollen demnach 1000 neue Spezialfahrzeuge angeschafft werden. Außerdem sei an 50 Standorten eine medizinische Eingreiftruppe für den Fall von vielen Verletzten geplant. Auch sollen die öffentlichen Zufluchtsräume wie Bunker oder Tunnel erfasst und in der Warn-App Nina aufgelistet werden. Ermittler bewerten hohe Drogenrückstände im Erfurter Abwasser zurückhaltend. Polizei und Landeskriminalamt erklärten, die hohen Werte bedeuteten nicht automatisch einen hohen Drogenkonsum. Auch das Entsorgen von Produktionsresten könnte eine Rolle spielen. Landesweit ist die Drogenkriminalität zuletzt zurückgegangen. Begründet wird das vor allem mit der Teillegalisierung von Cannabis. Erfurt gehört nach einer Studie der Europäischen Drogenagentur zu den Städten mit besonders hohen Rückstandswerten von Crystal Meth und Cannabis im Abwasser. Die geplanten Windkraftvorranggebiete in Südwestthüringen können ab heute öffentlich eingesehen werden. Sie sind Teil des Entwurfs für den neuen Regionalplan, der bis zum 20. Juli in Landratsämtern und Rathäusern vorliegt und online eingesehen werden kann. Vorgesehen sind 40 Windkraftvorranggebiete auf 7.900 Hektar. Etwa 2/3 der Fläche liegt im Wald. Mehrere Bürgerinitiativen in der Region kämpfen gegen Windkraft. Die regionale Planungsgemeinschaft rechnet deshalb mit vielen Einwänden. Verdi-Chef Frank Wernicke hat Bundeskanzler Friedrich Merz mangelnde Gesprächsbereitschaft vorgeworfen. Merz habe bisher keine Einigkeit mit den Gewerkschaften gesucht, sagte er. In der ARD hatte sich Wernicke zu den Reformplänen der Bundesregierung geäußert. Dabei sagte der Verdi-Chef, dass es unter den Vorgängern von Merz, Angela Merkel und Olaf Scholz, regelmäßig Austauschrunden im Kanzleramt gegeben habe. Gleichzeitig signalisierte Wernicke Kompromissbereitschaft. Er lehnte es aber ab, den Kündigungsschutz zu lockern oder das Renteneintrittsalter zu erhöhen. Sport. Die Handballerinnen vom Thüringer HC haben ihren Titel in der Europa-Liga nicht verteidigen können.

0: Die Thüringerinnen verloren am Abend im Final Four gegen Gastgeber Dijon 25-29. Bourgogne-Dijon gewann damit zum ersten Mal die Europa-Liga. Damit konnte bisher noch keine Mannschaft den Titel verteidigen. Die deutsche Eishockey-Nationalmannschaft hat bei der Weltmeisterschaft in der Schweiz einen Rückschlag erlitten. Das Team verlor auch das zweite Vorrundenspiel gegen Lettland mit 0-2. Heute Abend spielt Deutschland gegen Gastgeber Schweiz. Das waren die Nachrichten. 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
1: Vielen Dank, Markus. Wir schauen aufs Wetter der aktuellen Werte. Gotha 2 Grad nur, Gerstenberg 5 und in Frauenprisnitz sind es schon 9 Grad. Heute abgesehen von ein paar Nebelfeldern viel Sonne. Ab dem Mittag kommen Wolken auf und auch Schauer und Gewitter. Im Altenburger Land bis zum Abend trocken. 17 bis 22 Grad. Morgen mehr Wolken als Sonne. Dazu einige Schauer bei 17 bis 21 Grad und am Mittwoch ähnlich bei kaum geänderten Temperaturen. 5.03 Uhr. Hier sind die aktuellen Verkehrsmeldungen. Vorsicht auf der A4 Richtung Dresden zwischen Apolda und Magdala liegt nach einem Wildunfall ein totes Reh auf der Fahrbahn. Blitzer gibt's keine. Melden Sie uns Staus oder Blitzer kostenfrei unter 0800 218 1600. Danke und gute Fahrt.
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1: Einen schönen guten Morgen. Olli und ich ziehen heute die Wanderschuhe an und schauen uns einmal das kulinarische Angebot für Wanderer an.
3: Tja, vor allem wollen wir sehen, ob Vegetarier und Veganer auf ihre Kosten kommen oder ob sie sich die Avocadoschnitte lieber selbst schmieren sollten.
1: Schreiben Sie uns gern Ihre Meinung in unserer App. Auf eine Sache können wir uns heute Morgen aber jetzt schon einigen, nämlich frischen Kaffee.
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0: Uhr und 11 Minuten. Guten Morgen.
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0: Bei uns in Thüringen ist die Bratwurst Kulturgut, aber immer mehr Menschen verzichten auf Fleisch und wollen vielleicht trotzdem im Restaurant oder im Imbiss was essen. Und deshalb schauen wir heute Morgen einmal, wie das Angebot für Wanderer in Thüringen aussieht. Für Olli, für dich natürlich besonders spannend, genauso wie für meinen Sohnemann übrigens, wenn wir wandern sind. Der isst auch kein Fleisch.
2: Oh, ja, sehr gut, finde ich, weil ich bin ja auch seit Jahren fleischlos unterwegs. Kann natürlich jeder machen, was er will.
0: Genau.
2: Aber im Restaurant Arschleder in Bad Liebenstein, das ist der Name, landet tatsächlich nur Fleisch auf dem Rost und da sagen die Gäste, gut so, etwas anderes wollen sie da gar nicht.
3: Nee, auf keinen Fall. Was will man denn grillen, außer Fleisch?
4: Auberschienen.
3: Auberschienen. Das macht der Wolfgang, glaube ich, nicht mit Auberschienenbraten. Da streikt er.
5: Also ich gehe seit 30 Jahren ins Arschleder, da gab es noch nie vegetarische Gerichte. Das Einzige ist die Gurkenscheibe, die neben den Pommes und dem Fleisch liegt. Herrlich. Aber eigentlich reicht die ja auch, oder?
6: Da ich kein Vegetarier bin, stellt sich das Thema für mich auch gar nicht.
2: Tja, und wie gesagt, natürlich kann jeder Gastronom das selber entscheiden.
0: Das sagen auch einige in den Kommentaren bei Instagram. Viele finden allerdings, dass es nicht mehr zeitgemäß sei, ausschließlich nur Fleisch anzubieten.
2: Und ich sag jetzt schon, viele, viele Kommentare, es geht heiß her.
0: Wie gut ist die vegetarische Küche für Wanderer in Thüringen? Schicken Sie uns gerne eine Sprachnachricht in unsere App, egal ob Fleischesser oder Vegetarier.
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0: 5.19 Uhr, 11 Minuten noch bis halb 6. Schönen guten Morgen.
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0: Nichts anderes als ein Drama haben die Handballfrauen vom Thüringer HC gestern erlebt. Im Europapokalfinale gegen Dijon in Frankreich waren sie nur eine Halbzeit vom Titel entfernt, brachen dann aber komplett ein.
2: Tja, und ich brach vor dem Fernseher zusammen, muss ich sagen, wirklich.
0: Es hat mich
2: so geärgert. Sie führten nämlich zwischenzeitlich mit 9 Toren, der Sekt war kaltgestellt bei mir und dann ging plötzlich nichts mehr und der Trainer Herbert Müller, der zeigte sich nach dem Spiel auch fassungslos.
3: Sie müssten uns eigentlich alle 24 Stunden ohrfeigen, weil das einfach überhaupt nicht geht. Vor allem, wir wollten einfach aggressiv und anständig weiterspielen. Auf gar keinen Fall ein Ergebnis verwalten, sondern einfach in das Spiel gehen und Handball spielen. Und das war genau das Problem, dass wir im Angriff eine katastrophale Leistung geboten haben und dann sind wir einfach überrollt worden.
0: Olli, und ich sagte, wer schuld ist? Du. Weil du den Sekt schon kaltgestellt hast. Das darf man vorher nicht machen. Aktuell sind die Frauen auf dem Heimweg von Frankreich nach Thüringen. Kurz vor 8:30 telefonieren wir mit Trainer Herbert Müller. Hoffentlich ist er nicht allzu traurig.
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1: Um 5.30 Uhr. Ausbau von Zivilschutz. Die Bundesregierung plant dafür ein Sonderprogramm von 10 Milliarden Euro. Damit sollen unter anderem Spezialfahrzeuge für das technische Hilfswerk THW gekauft werden. Drogenrückstände im Erfurter Abwasser. Polizei und Landeskriminalamt erklärten, die hohen Werte bedeuteten nicht automatisch einen hohen Drogenkonsum. Auch das Entsorgen von Produktionsresten könnte dabei eine Rolle spielen. Europa-Liga im Handball. Die Frauen vom Thüringer HC haben ihren Titel nicht verteidigen können. Sie verloren am Abend beim Final Four gegen Gastgeber Dijon mit 25 zu 29.
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1: Mit Markus Wetterauer, guten Morgen. Hildburghausen. Das Landratsamt informiert am Abend über den neuen Entwurf für den Regionalplan Südwestthüringen. Wie Landrat Sven Gregor sagte, soll auf der virtuellen Konferenz vor allem das Prozedere für Stellungnahmen und Einwände gegen die umstrittenen Windkraftvorranggebiete geklärt werden. Dafür sei ein Vertreter der regionalen Planungsgemeinschaft und der Energieberatungsstelle der Landesregierung dabei. Interessierte können sich über einen QR-Code einloggen. Sömmerda. Mit einer großen Festwoche feiert die Stadt ab heute ihr 1150-jähriges Bestehen. Geplant sind rund 50 Veranstaltungen, darunter eine Ausstellung mit über 600 persönlichen Erinnerungsstücken der Sömmerda. Am Donnerstagabend findet auf dem Marktplatz ein Sommernachtsball statt. Höhepunkt ist am Sonntag ein großer Festumzug. Jena. Sanierung und Umbau des Zeiss-Planetariums kommen gut voran. Zwei Monate vor der geplanten Wiedereröffnung sagte Produktionsleiter Stefan Harnisch, Kosten und Zeitplan würden weitgehend eingehalten. Das Planetarium wird für 7,5 Millionen Euro modernisiert und technisch neu ausgestattet. 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
2: Das Wetter heute, abgesehen von ein paar Nebelfeldern, viel Sonne. Ab dem Mittag kommen Wolken auf und auch Schauer und Gewitter. Im Altenburger Land bleibt es bis zum Abend trocken. 17 bis 22 Grad heute. Morgen ähnlich bei den Temperaturen. Mehr Wolken als Sonne aber und dazu einige Schauer. Am Mittwoch wiederum ähnliches Wetter bei kaum geänderten Temperaturen. 5.33 Uhr. Hier sind die aktuellen Verkehrsmeldungen. Vorsicht auf der A4 Richtung Dresden. Zwischen Apolda und Magdala liegt nach einem Wildunfall ein totes Reh auf der Fahrbahn. Blitzer gibt's keine. Melden Sie uns Staus oder Blitzer kostenfrei unter 0800 218 1600. Danke.
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2: Einen schönen guten Morgen und das lange Wochenende war wieder ein Wechselbad der Gefühle, nicht nur für Fußballfans, sondern auch wettertechnisch. Olli, du hast beides erlebt, ne?
3: Ja, ich bin da durchgegangen. In der Sonne reichte das T-Shirt und im Schatten im Stadion war fast schon wieder Winterjacke angesagt. Also da war ich wirklich überall dabei.
2: Wir wechseln aber bald in den Sommermodus. Die ausführlichen Aussichten gibt's in der Viertelstunde aus dem MDR Thüringen Wetterstudio.
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0: 5.41 Uhr. Schönen guten Morgen. Und falls Sie es verpasst haben am Samstagabend, Europa hat eine neue Musikkönigin.
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0: Auch nach 70 Jahren begeistert der Eurovision Song Contest die Menschen mit über 150 Millionen weltweit und allein in Deutschland 9 Millionen Zuschauern. Ich gebe zu, ich habe es irgendwie verpasst, aber es muss wohl ein echter Krimi gewesen sein. In Wien, MDR Thüringen Reporter Oliver Soos schaut für uns nochmal zurück.
2: Congratulations, it's Bangaranga time to Bulgaria!
3: Bangaranga mit diesem Balkan-Disco-Kracher, einer Art Balkan-Version von Gangnam Style, hat Dara einen großen Internet-Trend ausgelöst. Die 27-jährige Sängerin heißt mit vollem Namen Darina Jotova, kommt aus der bulgarischen Schwarzmeerstadt Varna und ist in Bulgarien ein Popstar. Und jetzt ihr größter Triumph, der Gewinn des Eurovision Song Contest.
4: It's unbelievable. I still don't know if this is a dream or a reality. Thank God for everything that is going on tonight. I'm on fire, fire.
3: You're a liar, liar. Enttäuschend war der Abend dagegen für Deutschland und Sarah Engels. Sie landete mit Fire auf Platz 23 von 25. Sie holte nur 12 Punkte, alles Jurypunkte. Von den Zuschauern aus den einzelnen Ländern gab es nichts. Sarah Engels versuchte, das Ganze sportlich zu nehmen.
5: Mein Leben geht weiter, Leute. Morgen, ich stehe auf, meine Familie liebt mich genauso wie gestern. Egal, ob erster Platz oder letzter, das habe ich von Anfang an gesagt, das Ranking ist scheißegal. Ich hatte eine mega krasse Erfahrung. Ich habe vor 180 Millionen Menschen singen dürfen und habe das Beste zeigen dürfen von mir, von Sarah, mit meinen Mädels zusammen. Wir haben alles, wirklich alles, 1000% da reingegeben. Ich glaube, man hat es gesehen, meine ganze Leidenschaft, meine ganze Liebe, alles, was ich hätte reinstecken können, habe ich reingesteckt und alles andere liegt nicht in meiner Macht, Leute.
0: Zum ersten Mal in der 70-jährigen ESC-Geschichte ist Bulgarien der Gewinner und im nächsten Jahr dann Ausrichter des ESC.
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0: 5.51 Uhr, 9 Minuten vor 6. Schönen guten Morgen.
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0: Jörg Schröder, auch dir einen schönen guten Morgen.
2: Einen wunderschönen guten Morgen.
0: Wochenende ist durch, wechselbare Gefühle. Beim Sport haben wir schon betrachtet, beim Wetter ja auch so ein bisschen. Dafür jetzt ein Bilderbuch-Sonnenaufgang und sie ist direkt wieder nach oben ins nächste Wolkenfeld verschwunden. Aber es sah toll aus und es waren tolle Farben. Sehen wir sie heute noch, die Sonne?
2: Ja, aktuell haben wir ein paar Wolkenfelder, aber es sind eher so dünne Schleierwolken. Und das heißt, die erste Tageshälfte bis in den Nachmittag hinein erwarten wir insgesamt eigentlich bestes Frühlingswetter mit Sonnenschein. Da ziehen ab und zu mal ein paar Wolkenfelder durch, sieht also richtig klasse aus und es bleibt noch trocken. Allerdings dann im Laufe des Nachmittages kommt das nächste Tiefdruckgebiet ins Spiel, Henriette heißt es, und dieses Tiefdruckgebiet bringt dann mehr und mehr Wolken, dass wir dann im Laufe des Nachmittages mit mehr Wolken klarkommen müssen, aber auch mit Schauern und Gewittern. Also der Nachmittag und auch der Abend sehen dann doch etwas feuchter und auch etwas ungemütlicher aus. Die Temperaturen im Moment für meinen Geschmack auch zum Teil immer noch recht ungemütlich. Wir haben hier und da noch Werte im einstelligen Bereich. Ich sehe zum Beispiel in Bad Lobenstein gerade mal eine 0, also gerade mal richtig kalt bei 0 Grad. Am Nachmittag erwarten wir dann Werte bis 21, 22 Grad, in den Bergen Temperaturen um die 17 Grad.
0: Wie weit können wir da nach vorne gucken?
2: Für die meisten ist natürlich das Pfingstfest am interessantesten. Und ganz grob kann man sagen, also die gesamte Woche bis zum Freitag, bis zum Pfingstfest haben wir eher unbeständiges Wetter. Mal mehr Sonne, mal mehr Wolken. Da sind ein paar Schauer unterwegs, einzelne Gewitter. Die Temperaturen ändern sich auch nicht wahnsinnig. 17 bis 22 Grad im Schnitt. Das Thema Nachtfröste können wir erstmal abhaken. Mhm. Das ist erstmal durch. Also die Gärtner können erstmal durchatmen.
0: Sehr gut.
2: Und dann sind wir ja schon beim Pfingstfest. Aha. Mhm. Aktueller Stand, Temperaturen bis 28 Grad bei einer Mischung aus Sonne und Wolken und nur ganz wenigen Schauern.
0: Oh, da wird der liebe Jörg sich wieder verkriechen, weil alles über 25 ist der ja zu viel. Ne?
2: Sag doch nicht sowas. Ich freue mich auch ein bisschen, wenn es mal ein bisschen wärmer ist, aber eben halt nur mal ein bisschen wärmer.
0: 28 Grad für Pfingsten. Nehmen wir gern. Jörg, danke erstmal für die Aussichten und wir hören uns wieder kurz vor 8.
2: Bis dann.
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0: Es ist 6 Uhr. Guten Morgen mit MDR Thüringen. Das Wichtigste jetzt von Markus Wetterauer.
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2: Die Bundesregierung will die Menschen im Fall eines Kriegs oder Anschlags besser schützen. Nach einem Bericht der Bild-Zeitung ist für den Zivilschutz ein Sonderprogramm in Höhe von 10 Milliarden Euro vorgesehen. Wie Innenminister Alexander Dobrindt der Zeitung mitteilte, soll das Geld unter anderem in zusätzliche Ausrüstung und Personal für das technische Hilfswerk fließen. Bis 2029 sollen demnach 1000 neue Spezialfahrzeuge angeschafft werden. Außerdem sei an 50 Standorten eine medizinische Eingreiftruppe für den Fall von vielen Verletzten geplant. Auch sollen alle öffentlichen Zufluchtsräume wie Bunker oder Tunnel erfasst und in der Warn-App NINA aufgelistet werden. Ermittler bewerten hohe Drogenrückstände im Erfurter Abwasser zurückhaltend. Polizei und Landeskriminalamt erklärten, die hohen Werte bedeuteten nicht automatisch einen hohen Drogenkonsum. Auch das Entsorgen von Produktionsresten könnte eine Rolle spielen. Landesweit ist die Drogenkriminalität zuletzt zurückgegangen. Begründet wird das vor allem mit der Teillegalisierung von Cannabis. Erfurt gehört nach einer Studie der Europäischen Drogenagentur zu denjenigen Städten mit besonders hohen Rückständen von Crystal Meth und Cannabis im Abwasser. Die geplanten Windkraft-Vorranggebiete in Südwestthüringen können ab heute öffentlich eingesehen werden. Sie sind Teil des Entwurfs für den neuen Regionalplan, der bis zum 20. Juli in Landratsämtern und Rathäusern ausliegt und online eingesehen werden kann. Vorgesehen sind 40 Windkraft-Vorranggebiete auf 7.900 Hektar. Etwa zwei Drittel der Fläche liegt im Wald. Mehrere Bürgerinitiativen in der Region kämpfen gegen Windkraft. Die regionale Planungsgemeinschaft rechnet deshalb mit vielen Einwänden. Unionsfraktionschef Jens Spahn will die automatisch steigenden Diäten im Bundestag einmalig aussetzen. Beim Nachrichtenportal Pioneer stimmte er dem entsprechenden Vorschlag von SPD, Grünen und Linkspartei zu. Der CDU-Politiker sagte, viele Menschen würden zum Beispiel durch die geplante Gesundheitsreform zusätzlich belastet. Er verstehe, dass sie dann auch von den Abgeordneten einen Beitrag erwarten. Im nächsten Jahr will Spahn zur gewohnten Regel zurückkehren. Danach steigen die Diäten der Abgeordneten immer so stark wie die Löhne im Durchschnitt. Sport. Die Handballerinnen vom Thüringer HC haben ihren Titel im Europapokal nicht verteidigen können. Die Thüringerinnen führten am Abend im Finale gegen Gastgeber Dijon zeitweise mit 9 Toren. Trotzdem verloren sie am Ende 25:29. Damit konnte bisher noch keine Mannschaft den Titel verteidigen. Die deutsche Eishockey-Nationalmannschaft hat bei der Weltmeisterschaft in der Schweiz einen Rückschlag erlitten. Das Team verlor gegen Lettland auch das zweite Vorrundenspiel mit 0:2. Heute Abend spielt Deutschland gegen Gastgeber Schweiz. Das waren die Nachrichten.

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1: Vielen Dank, Markus. Das Wetter, abgesehen von ein paar Nebelfeldern, heute viel Sonne. Ab dem Mittag kommen Wolken auf und auch Schauer und Gewitter. Im Altenburger Land bleibt es bis zum Abend aber trocken. 17 bis 22 Grad heute. Morgen mehr Wolken als Sonne, dazu einige Schauer bei ähnlichen Temperaturen und auch der Mittwoch bei den Temperaturen und beim Wetter ganz ähnlich. 6:03. Hier sind die aktuellen Verkehrsmeldungen. Guten Morgen, liebe Autofahrer. Vorsicht auf der A4 Richtung Dresden zwischen Bucha und Jena-Göschwitz. Vor dem Jagdbergtunnel liegt ein toter Dachs auf der linken Fahrspur. A71 Richtung Sangerhausen. Die Anschlussstelle Meiningen-Nord wird wegen Bauarbeiten heute und morgen zwischen 7 und ca. 18 Uhr gesperrt sein. Eine Umleitung ist eingerichtet und die Blitzer stehen in Erfurt in der Martin-Andersen-Nexö-Straße stadteinwärts. Melden Sie uns Staus oder Blitzer kostenfrei unter 0800 218 1600. Danke und gute Fahrt.
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1: Einen schönen guten Morgen. Wie viele Zigarren Udo Lindenberg gepafft hat, das ist nicht überliefert, aber zu seinem 80. Geburtstag gestern dürfte es die ein oder andere gewesen sein. Glückwunsch nochmal nachträglich.
3: Auch von mir. Und in Feierlaune ist in dieser Woche auch die Stadt Sommer da, aber die braucht mehr Puste. 1150 Kerzen sind da auf der Geburtstagstorte.
1: Respekt. Und was zu diesem besonderen Jubiläum geplant ist, das hören wir gleich und holen schon mal tief Luft.
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0: 6:11. 4 Minuten noch bis 6:45.
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0: Wir haben ja eben schon die Zahl der Kerzen gezählt. 1150 Jahre. Ich glaube, das ist ein Geburtstag, den man wirklich mal ordentlich feiern darf. Die Stadt Sömmerath tut es jedenfalls ab heute eine ganze Woche lang und angestoßen wird dabei mit einem eigens für den Geburtstag gebrauten Festbier. MDR Thüringen-Reporterin Samira Wischerhoff. Ein Bier aus Sömmerath?
2: Naja, nicht ganz. Sömmerath hatte tatsächlich mal eine Brauerei vom 19. bis 20. Jahrhundert und das Rezept für das Festbier ist an diese Brauerei Böttner angelehnt, wurde aber in Rudolstadt gebraut. Insgesamt 1150 Liter passend zum Jubiläum. Darüber hinaus hat sich die Stadt wirklich einiges einfallen lassen, zum Beispiel auch eine besondere Ausstellung. Für die haben die Sömmerdaer zuvor insgesamt über 600 persönliche Gegenstände, zum Beispiel Fotos und Postkarten, eingereicht. Und diese Ausstellung startet morgen.
0: Das klingt schon mal beachtlich. Was erwartet die Besucher diese Woche noch?
2: Ja, es gibt schon vor dem Wochenende mehrere Highlights. Zum Beispiel eröffnet die nagelneue Kinderbibliothek im Dreisehaus. Donnerstag ist ein schicker Sommernachtsball geplant, bei hoffentlich gutem Wetter. Freitag wird ein neues Denkmal eingeweiht von Nikolaus von Dreise, dem Erfinder des Zündnadelgewehrs aus Sömmerda. Und dann startet das große Festwochenende.
0: Mit viel Festbier.
2: Ja, definitiv. Aber wer kein Bier mag, wird sich vielleicht auf der Wein- und Genussmeile wohlfühlen. Es wird außerdem einen Jahrmarkt mit Buden und Karussells sowie einen Mittelaltermarkt geben. Im Stadtpark wird ein Familienerlebnisbereich mit ganz vielen Aktionen sein. Und ein vielfältiges Bühnenprogramm ist natürlich auch von morgens bis abends geplant. Ja, und die Festwoche gipfelt dann am Sonntag mit einem großen Festumzug mit insgesamt 1300 Teilnehmern durch die Stadt. Ja, und wer sich einen Überblick verschaffen will, das komplette Programmheft gibt es online und in der Touristinfo.
0: Also, in Sömmerda startet heute die große Festwoche zum 1150-jährigen Stadtjubiläum mit jeder Menge Programm für die ganze Familie.
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0: 6.20 Uhr, sonnig wie in Kalifornien. Na, das gilt heute Morgen auch für Thüringen. Mal gucken, wie lange das so bleibt. Die Worte zum Tag bei uns.
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2: Die Winterräder solltest du aber langsam mal wechseln. Du weißt doch, von O bis O. Ich weiß, antworte ich auf diesen Ratschlag, aber ein paar Tage Zeit habe ich noch. Die kirchliche Osterzeit dauert nämlich bis Pfingsten. Klingt nach einer Ausrede? Stimmt. Aber nur was die Reifen angeht. 50 Tage lang feiert die Kirche die österliche Festzeit. Es ist, als ob das große Halleluja und die Freude über die Auferstehung Jesu und das Leben gar nicht mehr aufhören sollen. Und als ob der Mensch diese vielen Tage braucht, um zu begreifen, was damals in Jerusalem geschehen ist. In vielen Geschichten erzählt die Bibel davon. Sie werden an den Sonntagen der Osterzeit vorgelesen. Jesus, der auferstanden ist, begegnet den Menschen und sie erfahren, er lebt. Nach Pfingsten beginnt wieder die normale Zeit. Die vielen Halleluja-Lieder entfallen, die Osterkerze steht nicht mehr im Mittelpunkt und der Blumenschmuck ist weniger opulent. Das Leben wird trotzdem gefeiert, immer, in allen Gottesdiensten, heute, morgen bis in Ewigkeit. Gott sei Dank und Halleluja. Das meint Olivia Schäfer, katholisch und aus Gotha.
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7: Um 6.30 Uhr. Ausbau von Zivilschutz. Bundesregierung plant dafür ein Sonderprogramm von 10 Milliarden Euro. Damit sollen unter anderem Spezialfahrzeuge für das Technische Hilfswerk THW gekauft werden. Drogenrückstände im Erfurter Abwasser. Polizei und Landeskriminalamt erklärten, die hohen Werte bedeuteten nicht automatisch einen hohen Drogenkonsum. Auch das Entsorgen von Produktionsresten könnte dabei eine Rolle spielen. Diäten im Bundestag. Unionsfraktionschef Jens Spahn will den automatischen Anstieg einmalig aussetzen. Er stimmte damit einem Vorschlag von SPD, Grünen und Linkspartei zu.
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8: Das Neueste für Mittel- und Westthüringen mit Bastian Albrecht. Guten Morgen. Erfurt. Nach einer Bombendrohung gestern Nachmittag rollen am Erfurter Hauptbahnhof wieder alle Züge normal. Laut Bundespolizei musste der Hauptbahnhof geräumt werden, nachdem ein Anrufer mit mehreren Sprengsätzen gedroht und eine Geldforderung gestellt hatte. Der Zugverkehr wurde eingestellt und Reisende mussten den Bahnhof verlassen. Die Polizei suchte alles ab, fand aber keine Sprengsätze. Vergleichbare Bombendrohungen gab es zeitgleich in Dresden und Berlin-Gesundbrunnen. Weimar. Im Ortsteil Schöndorf werden ab heute Bäume gefällt. Laut Stadt sind die Arbeiten notwendig, um die Verkehrssicherheit zu gewährleisten, weil die Bäume teilweise krank sind. Dabei handele es sich um Bäume auf dem Rosa-Luxemburg-Platz, auf Höhe des Sportplatzes und unterhalb des Kindergartens. Ilxleben. Die Rollstuhl-Basketballer der Thuringia Bulls stehen im Finale um die deutsche Meisterschaft. Bereits am Samstag besiegten die Bulls im zweiten Spiel der Halbfinalserie Hannover mit 86-61. Damit haben die Thüringer die Möglichkeit, ihren Titel zu verteidigen. Für die Bulls wäre es der insgesamt 8. deutsche Meistertitel. 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
9: Wir schauen aufs Wetter. Heute, abgesehen von ein paar Nebelfeldern, viel Sonne. Ab dem Mittag kommen aber Wolken auf und auch Schauer und Gewitter. Im Altenburger Land kann es bis zum Abend trocken bleiben. 17 bis 22 Grad. Morgen dann mehr Wolken als Sonne, dazu einige Schauer bis 21 Grad. Und am Mittwoch ganz ähnlich bei kaum geänderten Temperaturen. 6.33 Uhr. Hier sind die aktuellen Verkehrsmeldungen. A4 Richtung Dresden in der Auffahrt Magdala liegt ein totes Reh auf der Fahrbahn. A71 Richtung Sangerhausen. Die Anschlussstelle Meiningen Nord wird wegen Bauarbeiten heute und morgen zwischen 7 und ca. 18 Uhr gesperrt sein. Eine Umleitung ist eingerichtet. Die Blitzer stehen in Erfurt in der Martin-Andersen-Nexö-Straße stadteinwärts. Melden Sie uns Staus oder Blitzer kostenfrei unter 0800 218 1600. Danke.
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9: Schönen guten Morgen. Wir schauen heute, wie vegetarisch die Thüringer Küche für Wanderer ist. Oder ob der Beilagensalat als einzig Grüne, das einzig Grüne auf dem Teller dann ist.
10: Tja, und unglaublich viele Kommentare kommen da über unsere App und in den sozialen Medien rein. Und die meisten sagen, ein Veggie-Angebot gehört mittlerweile eigentlich dazu. Auch wenn die ganz große Mehrheit natürlich immer noch Fleisch isst.
9: Ist die Frage, ob das so wirklich die ganz große Mehrheit ist.
10: Ja, 90% sind Fleischesser und nur 10% nur in Anführungszeichen. Anführungszeichen Vegetarier?
9: Ich kenne einige, schon in der eigenen Familie. Also gut, in Ziegenrück im Saale-Orla-Kreis setzen sie auf beides, was da auf dem Teller landet. Das hören wir gleich. Olli, dich dürfte das ja auch besonders interessieren.
3: Ja. 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

0: 6.42 Uhr, 12 nach halb sieben. Guten Morgen.
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0: Ganz wichtiges Thema, auch bei uns in der Familie, wenn wir wandern gehen, weil mein Sohnemann kein Fleisch isst. Wie gut ist das Angebot für Vegetarier und Veganer, für Wanderer in Thüringen? Und gibt's da überhaupt etwas, Nico schreibt auf Instagram, dass jeder Gaststättenbetreiber selbst entscheiden kann, was er anbietet. Auf ein vegetarisches Angebot komplett zu verzichten, hält er für wenig sinnvoll. So sieht es auch der Chef der Fernmühle in Ziegenrück im Saale-Orla-Kreis, Sebastian Krügier. Frühschichtreporterin Marie Kirschner hat ihn besucht.
2: Ich war schon lange nicht mehr hier in der Gaststätte zur Fernmühle in Ziegenrück. Wie ist das denn hier? Also kommen hier jetzt Gäste rein und wollen was Vegetarisches haben?
3: Ich sag mal, es ist noch ein Nischenmarkt hier. Man kann das jetzt nicht mit der Stadt vergleichen. Klar ist immer noch Fleisch eine Priorität hier für die Leute. Sonntags ein Braten oder dies und das. Aber man sieht schon, dass sich das doch mehr und mehr auch etabliert, dass die Leute vegetarisch oder auch vegan sich ernähren. Und da musst du auch dabei sein und was anbieten können.
2: Ja, was sind denn so die vegetarischen oder veganen Gerichte bei euch?
3: Ich sag mal, wir gehen ja mit der Saison. Jetzt momentan wäre es zum Beispiel Spargel. Gerade ein Spargel-Erdbeersalat. Das ist mit Parmesan, mit Rucola, mit Feldsalat, mit Erdbeeren drin. Oder wir haben hausgemachte Gemüsepuffer mit Kräuterquark. Gut, für die Veganer wäre es dann ohne den Kräuterquark. Klöße sind ja im Grunde auch vegetarisch.
2: Das klingt auf jeden Fall sehr, sehr schmackhaft.
3: Ja.
2: Also für jeden was dabei.
3: Denke ich. Klar, es gibt für die Vegetarier ist es vielleicht immer noch zu wenig.
2: Ist es bei euch so, dass dann doch eher, sage ich jetzt mal, auf die deftige deutsche Küche zurückgegriffen wird?
3: Ja, wenn wir auf unser normales Wochenende schauen, da ist natürlich schon die Mehrheit, die jetzt auf ihren Braten oder Klöße, dieses klassische, da ist vielleicht eine vegetarische Option eher noch die Nische. Ich sag mal, wir sind jetzt nicht die Vorreiter hier oder haben jetzt hunderte Gerichte davon, aber wir sind da ganz gut aufgestellt.
0: Also, hier werden Vegetarier fündig, wenn ich es richtig verstehe. Anders sieht das in einem Restaurant Bad Liebenstein aus. Und warum der Chef dort ganz bewusst auf Fleisch setzt, das hören wir kurz vor halb acht.
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0: Marius Müller-Westernhagen. Wir sind auch wieder hier. 6.51 Uhr, 9 Minuten vor 7. Einen schönen guten Morgen.
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0: Während viele nach Feierabend einfach abschalten, drehen andere erst richtig auf mit Notenblättern statt Fernbedienung. Der Erfurter Männerchor 1890 lebt seit über 130 Jahren von Gemeinschaft, Leidenschaft und starken Stimmen. MDR Thüringen Reporter Bobo Mertens über das Team aus Erfurt, das in dieser Woche bei 1000 vor 9 antritt.
2: Im Gildehaus am Fischmarkt in Erfurt herrscht geschäftiges Brummen. Bei der Probe des Erfurter Männerchors wird sich fleißig eingesungen. Seit 1890 gibt es den Verein schon und darauf sind Sänger wie Hans-Peter Golz auch sehr stolz.
3: Ja, das wird einfach fortgeführt, solange es geht, und Traditionen sollte man sich halten. Wenn man von Heimat redet, sollte man von Tradition reden und dann sollte man nicht zu Hause sitzen und am Handy rumdatteln, das ist nämlich keine Tradition, sondern sollte gucken, wo man Traditionen pflegen kann, zum Beispiel im Erfurter Männerchor, ganz einfach.
2: Das Repertoire reicht von Klassik
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2: bis zu den großen DDR-Klassikern.
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2: 61 praktizierende Sänger sind mit dabei. Der älteste ist Günter Kästner, seit über 30 Jahren.
5: Ich denke mal, das hat auch mit dazu beigetragen, dass ich eben dieses Alter erreichen konnte, unter anderem. Ich hatte auch eine gute Ehe und habe viel Sport getrieben.
2: Die Jüngsten sind zwischen 26 und 30 und vor allem sie werden laut Hans-Peter Golz gesucht.
3: Und wir brauchen dringend junge Menschen, jung also von 16 bis 60 bis 80, alles möglich, die Interesse haben zu singen und die uns verstärken, damit wir die Tradition, die wir hier seit über 100 Jahren führen, fortführen können.
2: Das Preisgeld von 1000 vor 9 will der Verein für Chorreisen nutzen oder für die Chorkleidung. Denn eins ist klar, solange im Gildehaus gesungen wird, bleibt auch ein Stück Erfurter Tradition lebendig.
0: Dafür drücken wir dem Team des Männerchors aus Erfurt natürlich ganz fest die Daumen. Unser 1000 vor 9 Team in dieser Woche, kurz nach 8, geht's los mit der ersten Frage und dann starten wir die Spielrunde. Es geht um die ersten 100 Euro.
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5: Es ist 7 Uhr. Guten Morgen mit MDR Thüringen. Das Wichtigste jetzt von Markus Wetterauer.
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7: Die Bundesregierung will die Menschen im Fall eines Kriegs oder Anschlags besser schützen. Nach einem Bericht der Bild-Zeitung ist für den Zivilschutz ein Sonderprogramm in Höhe von 10 Milliarden Euro vorgesehen. Wie Innenminister Alexander Dobrindt der Zeitung mitteilte, soll das Geld unter anderem in zusätzliche Ausrüstung und Personal für das technische Hilfswerk fließen. Bis 2029 sollen demnach unter anderem 1000 neue Spezialfahrzeuge angeschafft werden. Ermittler bewerten hohe Drogenrückstände im Erfurter Abwasser zurückhaltend. Die Stadt gehört nach einer Studie der Europäischen Drogenagentur zu denjenigen Städten mit besonders hohen Rückständen von Crystal Meth und Cannabis im Abwasser. Gleichzeitig stellen Polizei und Landeskriminalamt einen Rückgang der Drogenkriminalität in Thüringen fest, wie MDR Thüringen-Reporter Bobo Mertens berichtet.
8: Die Polizei und das Landeskriminalamt ordnen die Abwasserwerte vorsichtig ein. Sie lassen nicht zwingend auf einen entsprechend hohen Konsum schließen, da auch andere Faktoren wie die Entsorgung von Produktionsrückständen eine Rolle spielen könnten. Statistisch sind kriminelle Drogendelikte in Thüringen zuletzt zurückgegangen, was vor allem mit der Teillegalisierung von Cannabis seit 2024 begründet wird. Unabhängig davon sehen die Ermittler weiterhin einen Zusammenhang zwischen Drogenkonsum und Eigentumsdelikten wie Diebstählen oder Einbrüchen.
7: Die geplanten Windkraft-Vorranggebiete in Südwestthüringen können ab heute öffentlich eingesehen werden. Sie sind Teil des Entwurfs für den neuen Regionalplan, der bis 20. Juli in Landratsämtern und Rathäusern ausliegt und online eingesehen werden kann. Vorgesehen sind 40 Windkraft-Vorranggebiete auf 7.900 Hektar. Etwa 2/3 der Fläche liegt im Wald. Mehrere Bürgerinitiativen kämpfen gegen Windkraft. Die regionale Planungsgemeinschaft rechnet deshalb mit vielen Einwänden. Unionsfraktionschef Jens Spahn will die automatisch steigenden Diäten im Bundestag einmalig aussetzen. Beim Nachrichtenportal Pioneer stimmte er dem entsprechenden Vorschlag von SPD, Grünen und Linkspartei zu. Der CDU-Politiker sagte, viele Menschen würden zum Beispiel durch die geplante Gesundheitsreform zusätzlich belastet. Er verstehe, dass sie dann auch von den Abgeordneten einen Beitrag erwarten. Sport. Die Handballerinnen vom Thüringer HC haben ihren Titel im Europapokal nicht verteidigen können. Die Thüringerinnen verloren am Abend im Finale gegen Gastgeber Dijon 25-29. MDR Thüringen Sportreporter Thorsten vom Wege.
9: Was bitte war das denn für ein Spiel? 30 Minuten lang hatte der Thüringer HC im Finale um die European League alles im Griff, führte in Dijon gegen die Gastgeberinnen klar und deutlich mit 15-6 und fährt trotz des 9-Tore-Vorsprungs zur Pause trotzdem ohne den Pokal nach Hause. Weil sich binnen kürzester Zeit unerklärliche Fehler ins Spiel der Damen aus Bank Langensalza einschlichen. So bleibt es dabei, keine Mannschaft konnte bisher den Titel in der European League verteidigen. Der THC muss den Pokal in Dijon lassen und bleibt in diesem Spiel ja titellos.
7: Das waren die Nachrichten. 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

0: Vielen Dank, Markus. Das Wetter heute, abgesehen von ein paar Nebelfeldern, viel Sonne. Ab dem Mittag kommen Wolken auf und auch Schauer und Gewitter sind möglich. Im Altenburger Land bleibt es bis zum Abend trocken. 17 bis 22 Grad heute. Morgen mehr Wolken als Sonne, dazu einige Schauer bis 21 Grad. Und am Mittwoch ähnlich bei kaum geänderten Temperaturen. 7.04 Uhr. Hier sind die aktuellen Verkehrsmeldungen. A4 Richtung Dresden in der Auffahrt Magdala liegt ein totes Reh auf der Fahrbahn. A4 Richtung Frankfurt zwischen Hermsdorfer Kreuz und Jena Zentrum 5 Kilometer Stau nach einem Unfall und durch einen defekten PKW im Baustellenbereich. Hier dauert es eine halbe Stunde länger. A71 Richtung Sangerhausen, die Anschlussstelle Meiningen Nord ist wegen Bauarbeiten bis ca. 18 Uhr gesperrt. Die Umleitung ist eingerichtet. A71 Richtung Schweinfurt zwischen Erfurt-Gispersleben und Erfurt-Bindersleben liegt ein totes Reh auf der linken Fahrspur. Die Blitzer stehen auf der B19. Unser Ausgang Meiningen Richtung Wasungen, in Erfurt in der Martin-Andersen-Nexö-Straße stadteinwärts. Und hier noch eine Meldung, aktuell gerade reingekommen von der A38 Richtung Leipzig. Zwischen Scharfstedt und Dreieckhalle Süd liegt ein blauer Sack auf der linken Fahrspur. Melden Sie uns Staus oder Blitzer kostenfrei unter 0800 218
1: 1600. 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
0: Schönen guten Morgen. Was mag da wohl drin sein? In dem blauen Sack auf der 38. Achso, ich habe nur die Fragezeichen.
2: Ich war jetzt noch irgendwie beim Männertag, aber diesen Witzding können wir jetzt hier nicht sagen.
0: Der zweite Kaffee läuft durch, die Brötchen sind geschmiert. Ich verhindere diesen Witz von Olli. Der Tag kann eigentlich losgehen und am besten eben mit einem schönen Frühstück.
2: Und da haben wir nämlich was ganz Besonderes vor, denn wir wollen ein tolles Frühschicht-Frühstück servieren, damit der Tag bei Ihnen im Büro gemeinsam mit den Kollegen perfekt beginnt.
0: Und das mache ich ab nächster Woche persönlich. Was Sie dafür tun müssen, das erzählen wir gleich.
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0: 7:12 Uhr.
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0: Schönen guten Morgen. Olli, was gehört für dich zu einem guten Frühstück?
2: 4 Kaffee und am Wochenende liebe ich ja Brötchen, Ei und natürlich auch ein ganz entspanntes Zusammensitzen. Und wenn wir hier im Büro mal so eine kleine Frühstückszone machen, vielleicht mal mit einem Sekt, finde ich auch klasse.
0: Warte mal ganz kurz, Ei hast du gerade gesagt, ja. Aber gehacktes kommt auf dein Brötchen ja nicht, ne? Weil wir ja heute beim vegetarischen Essen sind.
2: Nee, aber es gibt ja auch die vegetarische gehacktes Variante. Schmeckt noch nicht so gut, aber gebraten ist es okay. Also da gibt es ja auch Alternativen, also gibt ja auch so Fleischersatzprodukte fürs Frühstück.
0: Nur Speck zum Ei ist dann schwierig, ne?
2: Ja.
0: Okay, komm, zurück zum eigentlichen Frühstück und zu dem, was wir sagen wollten.
2: Ja.
0: Genau. Also, es geht ja um einen richtig tollen Start in die Schicht und die können Sie mit Ihren Kollegen auch haben. Ich komme in Ihre Firma, in Ihre Praxis oder zu Ihnen ins Büro mit frischen Croissants, Brötchen und feinen Canapés. Gemeinsam genießen statt allein frühstücken ist dann das Motto.
2: Und ich melde mich schon mal an, dass du mich mal mitnehmen könntest, weil das klingt echt fantastisch und ist gar nicht viel zu tun, denn Sie müssen sich einfach nur in unserer App anmelden, eine kurze Nachricht hinterlassen und mit ein bisschen Glück gibt es dann den reich gedeckten Frühstückstisch.
0: Genau, wir kommen zu Ihnen frühstücken mit Ihnen. Ich freue mich drauf, mit Ihnen in den Tag zu starten, kulinarisch. Also jetzt bitte anmelden in unserer App, lassen sich schmecken und wir sehen uns dann ab nächster Woche.
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0: 7.20 Uhr, Sekunden genau, guten Morgen.
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0: Unser Thema heute, wie gut ist eigentlich das Angebot für Vegetarier oder gar Veganer für Wanderer in Thüringen?
2: Tja, und die meisten Wandergaststätten bieten ja mittlerweile beides an, zum Beispiel auch das Hotel und Restaurant in Frauenwald, hat uns jedenfalls Thorsten in unserer App geschrieben. Fisch aus der Nähe gibt es da, Fleisch vom regionalen Metzger und auch Vegetarier und Veganer kommen da auf ihre Kosten.
0: Ganz anders sieht's im Restaurant Arschleder in Bad Liebenstein aus. Da dreht sich alles ums Fleisch. MDR Thüringen Reporter, Frühschichtreporter Adi Rückewold hat die Gaststätte für uns besucht.
3: Da sind wir bei Schönau vor dem Walter. Walter Schönau, der langjährige Chef vom Arschleder in Bad Liebenstein, direkt an der Straße nach Trosetal, rechte Seite. Man muss ja auch mal klar sagen, wo es ist. Du stehst ja nicht draußen und winkst die Leute rein.
4: Richtig, richtig. Schöne Grüße an alle.
3: Wir stehen jetzt mal vor deiner Speisekarte. Das sind Ausflugslokale, natürlich. Mit Bratwurst, mit Bockwurst, mit Rostbredel, mit Spareribs und so weiter und so weiter.
4: Richtig.
3: Vegetarische Gerichte sehe ich da nicht.
4: Nein, vegetarische Gerichte fehlen hier bei uns. Wir sind in den Highlands von Bad Liebenstein. Und bei uns stand immer Fleisch im Vordergrund hier oben und so wird es die letzten Jahre auch noch so bleiben.
3: Gab es denn schon Leute, Wanderer, die bei dir angekehrt sind und haben danach gefragt?
4: Haben danach gefragt und im Herbst ist es immer ganz perfekt, wenn wir den 10 Kubik Grünschnittcontainer hier stehen haben. Dann sage ich dann immer, hier kann sich jeder bedienen, aber wir haben keine vegetarischen Gerichte.
3: Und die gehen dann von dann?
4: Oftmals ja, oder sie essen halt Pommes und Salat oder Kartoffelspalten und Salat, aber ansonsten schicke ich sie dann runter in die Stadt, wo sie mehr Möglichkeiten haben, vegetarische Sachen zu bekommen.
3: Ist auch nicht gewollt, ich meine, sonst hättest du das auch, oder?
4: Richtig, wir sind unserer Linie treu geblieben, die wissen das schon und sie kriegen dann auch immer eine kleine schöne Antwort und da ist alles gut. Keine böse Antwort, aber eben auch ein bisschen lustig.
3: Der Walter ist ein Mann wie ein Schrank, richtig was dran an Knochen. Viel Fleisch.
4: Ja, ich muss ja natürlich auch demonstrieren von der Optik her, dass wir in den Highlands sind, ne, und nicht im Auenland unten, wo man dann das ganze Grünzeug kriegt. Aber es ist halt so.
0: Pommes und Salat ist ja auch was. Olli, unser Vegetarier, das Studio verlassen. Kannst wieder reinkommen, Olli. Aber vieles dreht sich eben ums Fleisch. Und wir wollen mit Ihnen darüber sprechen, wie vegetarisch ist die Thüringer Küche für Wanderer. Schreiben Sie uns gern Ihre Erfahrungen in unsere App, ob Sie vielleicht doch noch was für unseren Olli gefunden haben, der eben mit Fleisch nicht so gut umgehen kann.
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10: Um 7.30 Uhr. Ausbau von Zivilschutz. Die Bundesregierung plante dafür ein Sonderprogramm von 10 Milliarden Euro. Damit sollen unter anderem Spezialfahrzeuge für das Technische Hilfswerk THW gekauft werden. Drogenrückstände im Erfurter Abwasser. Polizei und Landeskriminalamt erklärten, die hohen Werte bedeuteten nicht automatisch einen hohen Drogenkonsum. Auch das Entsorgen von Produktionsresten könnte dabei eine Rolle spielen. Diäten im Bundestag. Unionsfraktionschef Jens Spahn will den automatischen Anstieg einmalig aussetzen. Er stimmte damit einem Vorschlag von SPD, Grünen und Linkspartei zu.
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11: Das Neueste für Mittel- und Westthüringen mit Bastian Albrecht. Guten Morgen. Erfurt. Nach einer Bombendrohung gestern Nachmittag rollen am Erfurter Hauptbahnhof wieder alle Züge normal. Laut Bundespolizei mussten der Hauptbahnhof geräumt werden, nachdem ein Anrufer mit mehreren Sprengsätzen gedroht und eine Geldforderung gestellt hatte. Der Zugverkehr wurde eingestellt und Reisende mussten den Bahnhof verlassen. Die Polizei suchte alles ab, fand aber keine Sprengsätze. Weimar. Ab heute wird die Bundesstraße 7 in Richtung Jena gesperrt. Laut Stadt werden zwischen der Kreuzung Karl-von-Ositzky-Straße und der Rosenthal-Straße neue Kanäle verlegt. Demnach wird der Verkehr bis zum 5. Juni umgeleitet. In Richtung Norden können die Autos rollen. Die Umleitung südwärts gilt auch für die Stadtbusse. Eisenach. In der Goethestraße ist ein Mobilfunkmast in Betrieb gegangen. Laut Telekom sendet der Mast in 4G und 5G und verbessert die Mobilfunkversorgung in der Stadt. Auch die Versorgung an der Bahnstrecke zwischen Fulda und Erfurt soll dadurch verbessert werden. In Eisenach soll das Mobilfunknetz in den nächsten 3 Jahren weiter ausgebaut werden. 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
12: Das Wetter heute, abgesehen von ein paar Nebelfeldern, viel Sonne. Ab dem Mittag kommen Wolken auf und Schauer und Gewitter auch im Altenburger Land. Bis zum Abend jedoch trocken bei 17 bis 22 Grad. Morgen mehr Wolken als Sonne, dazu wieder ein paar Schauer bei 17 bis 21 Grad. Am Mittwoch ähnlich bei kaum geänderten Temperaturen. 7.33 Uhr gleich. Hier sind die aktuellen Verkehrsmeldungen. A4 Richtung Dresden in der Auffahrt Magdala liegt ein totes Reh auf der Fahrbahn. A4 Richtung Frankfurt zwischen Hermsdorfer Kreuz und Jena Zentrum. 7 Kilometer Stau nach einem Unfall im Baustellenbereich. Eine Dreiviertelstunde Verzögerung hier. A38 Richtung Leipzig. Vorsicht zwischen Schafstedt und Dreieckhalle Süd liegt ein blauer Sack auf der linken Fahrspur. A71 Richtung Sangerhausen. Die Anschlussstelle Meiningen Nord ist wegen Bauarbeiten bis ca. 18 Uhr gesperrt. Eine Umleitung ist eingerichtet. Die Blitzer stehen auf der B19 Ortsausgang Meiningen Richtung Wasungen, in Ermstedt Richtung Gottstedt, in Erfurt in der Martin-Andersen Nexö-Straße stadteinwärts. Und wenn Sie mehr gesehen haben, melden Sie uns bitte Staus oder Blitzer kostenfrei unter 0800 218 1600.
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12: Schönen guten Morgen. Und der ein oder andere Fußballfan ist übers Wochenende, glaube ich, um 10 Jahre gealtert. Olli, das war nichts für schwache Nerven, ne?
13: Nee, und zwar in allen Dingen ging es ja um Entscheidungen, auch in der Regionalliga. Da gab es das Derby Carl Zeiss Jena gegen Rot-Weiß Erfurt. Und auch da hat der ein oder andere zur Blutdrucktablette greifen müssen.
12: Hoffentlich rechtzeitig. Aber wie gesund ist so ein Fußballspiel eigentlich für die Pumpe? Der Redakteur Thomas Becker lässt das Herz gleich wieder höher schlagen. Und wir wissen ja bei ihm auch, wenn die Bayern mal verlieren, auch nicht gut für seine Pumpe.
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0: 7.41 Uhr, 11 Minuten nach halb acht. Einen schönen guten Morgen.
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0: Es war ein wahres Herzschlagfinale in Jena um die Aufstiegsrelegation. Gleiches galt auch in den höheren Ligen beim Kampf um Auf- und Abstieg. Und um den Herzschlag geht es heute beim Redakteur Thomas Becker.
2: Ja, was machen diese hochemotionalen Momente mit unserem Herz-Kreislauf-System? Darum geht es. Zum Beispiel dieser Moment für die Carl Zeiss-Fans, als der Traum vom Aufstieg näher kam am Samstag.
3: Das Ernst-Abbe-Sportfeld flippt aus. Carl Zeiss Jena führt mit 1:0.
2: Ja, und solche Momente haben sich die Wissenschaftler angeschaut, aber nicht nur die.
0: Was war der Anlass?
2: Na, der Anlass war das Pokalfinale vor einem Jahr, wir erinnern uns, also du vielleicht weniger, ja. Aber da hat Stuttgart gegen Bielefeld gespielt, also erste gegen dritte Liga. Und was macht das mit dem großen Außenseiter bzw. dessen Fans? Das wollte Professor Dr. Christian Deutscher von der Uni in Bielefeld genauer wissen.
4: Wir haben hier in der Stadt gemerkt, hier liegt was in der Luft, und als Datenanalysten haben wir uns gefragt, ja, wie kann man das auch vielleicht in Daten zeigen, das, was wir hier spüren.
2: Ja, und sie haben die Vitalwerte von 229 Fans über 12 Wochen über deren Smartwatches erfasst.
0: Die Wissenschaftler haben aber nur Bielefeld-Fans untersucht oder auch die Stuttgarter?
2: Nur die Bielefelder, die Uni steht ja in Bielefeld, und zwar im Stadion, welche die beim Public Viewing waren und die zu Hause auf der Couch geguckt haben. Mhm. Und man hat am Ende auch den Spielverlauf und die Herzkurven übereinander gelegt. Und jetzt kommen so ein paar Überraschungen. Die höchsten Pulswerte hatten die Bielefelder überraschenderweise nicht bei den beiden Toren zum 1:2 nach einem 0:4 Rückstand, sondern erst danach, als Bielefeld nochmal so richtig Druck machte und plötzlich wieder Hoffnung auf kam, dass da vielleicht doch noch was geht. Da gab es im Stadion, bei den Leuten, die im Stadion waren, den maximalen Puls über 105, ja. Und zu Hause und beim Public Viewing ging es nur etwas über 80, ja.
0: Kenne ich. Wäre bei mir wahrscheinlich ähnlich so um die 60 dann. Also, ja. Wer es mit dem Herzen hat, der sollte demnach lieber zu Hause schauen und nicht ins Stadion gehen.
2: Ja und nein, denn die Versorgung im Stadion ist tatsächlich im Notfall oft schneller als zu Hause. Das muss man auch wissen, wenn es wirklich ernst wird, ja. Mhm. Denn der Notarzt ist ja quasi schon da. Das werden wir heute noch im Detail besprechen. Und jetzt kommt's. Wir werden auch Verhaltens- und Ernährungstipps geben für das Spiel, die Menschen mit Vorerkrankungen unbedingt befolgen sollten.
0: Hat Bielefeld eigentlich noch gewonnen da letztes Jahr?
2: Nee.
0: Oder? Nee. Okay. Mehr beim Redakteur heute kurz vor 10:30. Geht's weiter.
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0: Dich. 9 Minuten noch bis um 8. Guten Morgen.
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0: Jörg Schröder, guten Morgen.
2: Einen wunderschönen guten Morgen.
0: Sonnenaufgang heute schon in unserer ersten Sendestunde. Ich merke schon, es geht wirklich straff auf den Moment zu, wo wir hier also bei Helligkeit früh um 5 starten. Da freue ich mich schon sehr drauf. Wobei, dann geht es schon wieder bergab, dann werden die Tage wieder kürzer. Wollen wir noch gar nicht drüber? Nein, also komm. Es geht aufwärts.
2: Da reden wir nicht drüber. Wir reden lieber doch über den Sonnenschein.
0: Genau, der ist allerdings so ein bisschen wolkengetrübt heute auch.
2: Ja, bei euch über Erfurt haben wir ein paar mehr Wölkchen. Allerdings muss man sagen, aktuell haben wir in den meisten Gebieten richtig viel Sonnenschein. Bestes Frühlingswetter mit so einer Mischung aus Sonne und Wolken. Allerdings schaue ich Richtung Westen, so Wartburgkreis, Werratal, Eichsfeld, Südharz. Da dümpeln schon ein paar mehr Wolken herum. Und da muss ich schon sagen, dass die Sonnenverteilung heute sehr unterschiedlich ist. Schauen wir uns an, was wir an Sonne erwarten. Altenburger Land heute am freundlichsten. Da sind 11 bis 12 Sonnenstunden drin. Im Westen Eichsfeld-Wartburg-Kreis gerade mal 4 bis 5 Sonnenstunden. Das heißt, in westlichen Landesteilen überwiegen einfach die dicken Wolken. Allerdings, die Wolken werden insgesamt dann zum Nachmittag, zum Abend hin einfach mehr. Mhm. Und dann erwarten wir auch Schauer und Gewitter. Das, wer also heute Nachmittag, heute Abend unterwegs ist, sollte auf alle Fälle den Regenschirm einpacken. Ja, und die Temperaturen, muss ich sagen, die können sich auch sehen lassen. Wir erwarten heute Werte bis 21, 22 Grad. Mit dem meisten Sonnenschein wird es am wärmsten im Altenburger Land.
0: Okay, gucken wir weiter. Wie entwickeln wir uns denn? Geht's dann doch Richtung Regen oder klare Sonne am Himmel, am Blauen?
2: Nicht klare Sonne, auch nicht richtig viel Regen, aber so eine Mischung. Ja, und das heißt, die nächsten Tage, Dienstag, Mittwoch, Donnerstag, Freitag, eher eine wechselhafte Veranstaltung. Mal mehr Sonne, mal mehr Wolken. Es ziehen immer wieder Schauer durch. Einzelne Gewitter sind auch dabei. Die Temperaturen pegeln sich ein zwischen 17 und 21 Grad. Das Thema Nachtfröste können wir erst einmal abhaken. Allerdings dann zum Pfingstfest kommt der Wetterumschwung. Wird sich dramatisch.
0: Ja, ich wollte gerade sagen, wir gehen ja wieder aufs lange Wochenende zu, jetzt machen wir es draus.
2: Ja, und aktueller Stand, ich betone, aktueller Stand ist Temperaturen bis 28 Grad bei einer Mischung aus Sonne und Wolken. Ein paar Schauer sind auch dabei. Allerdings eben halt das Pfingstwochenende sieht im Moment sehr sommerlich aus.
0: Freitag bis einschließlich Montag.
2: Ab Samstag. So ist der aktuelle Stand.
0: Okay.
2: Kann noch viel passieren, aber wir denken positiv.
0: Wir messen dich an deinen Worten. Jörg, danke für die Aussichten und einen schönen Wochenstart für dich.
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3: Es ist 8 Uhr, guten Morgen mit MDR Thüringen. Das Wichtigste jetzt von Markus Wetterauer.
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5: Die Bundesregierung will die Menschen im Fall eines Kriegs oder Anschlags besser schützen. Das berichtet die Bild-Zeitung. Innenminister Alexander Dobrindt will dafür 10 Milliarden Euro aufbringen. MDR Thüringen-Reporterin Nicole Markwald zu dem Vorhaben.
6: Im Kabinettsentwurf ist die Anschaffung von 1.000 neuen Spezialfahrzeugen und 110.000 Feldbetten geplant. Teil des Vorhabens ist auch, an 50 Standorten medizinische Eingreiftruppen für eine große Zahl von Verletzten aufzubauen. Zudem sollen bundesweit alle öffentlichen Zufluchtsräume wie Bunker, Tunnel und Tiefgaragen in einem Register erfasst und in die Warn-App Nina aufgenommen werden. Ziel ist nach Angaben des CSU-Politikers eine stärkere Vernetzung für mehr Sicherheit.
5: Ermittler bewerten hohe Drogenrückstände im Erfurter Abwasser zurückhaltend. Polizei und Landeskriminalamt erklärten, die hohen Werte bedeuteten nicht automatisch einen hohen Drogenkonsum. Auch das Entsorgen von Produktionsresten könnte eine Rolle spielen. Landesweit ist die Drogenkriminalität in Thüringen zuletzt zurückgegangen. Begründet wird das vor allem mit der Teillegalisierung von Cannabis. Erfurt gehört nach einer europäischen Studie zu denjenigen Städten mit besonders hohen Rückständen von Crystal Meth und Cannabis im Abwasser. Die für Südwestthüringen geplanten Windkraft-Vorranggebiete können jetzt eingesehen werden. Sie sind Teil des Entwurfs zum Regionalplan, der ab heute öffentlich ausliegt. Die Unterlagen können bis 20. Juli in den Landratsämtern und Rathäusern und im Internet gelesen werden. MDR-Thüringen-Reporterin Bettina Ehrlich.
7: Insgesamt 40 Windkraftvorranggebiete sind in dem Entwurf für den neuen Regionalplan ausgewiesen. Auf diesen 7.900 Hektar können in Südwestthüringen Windräder errichtet werden. Etwa 2/3 der Fläche liegen im Wald. Gegen Windkraft kämpfen in der Region mehrere Bürgerinitiativen. Die regionale Planungsgemeinschaft erwartet deshalb tausende Stellungnahmen und Einwände. Der Plan soll spätestens Ende nächsten Jahres beschlossen werden.
5: Unionsfraktionschef Jens Spahn will den automatischen Anstieg der Diäten im Bundestag einmalig aussetzen. Beim Nachrichtenportal Pioneer stimmte er dem entsprechenden Vorschlag von SPD, Grünen und Linkspartei zu. Der CDU-Politiker sagte, viele Menschen würden zum Beispiel durch die geplante Gesundheitsreform zusätzlich belastet. Er verstehe, dass sie dann auch von den Abgeordneten einen Beitrag erwarten. Sport. Die Handballerinnen vom Thüringer HC haben ihren Titel im Europapokal nicht verteidigen können. Die Thüringerinnen führten am Abend im Finale gegen Gastgeber Dijon zeitweise mit 9 Toren. Trotzdem verloren sie am Ende mit 25-29. Die deutsche Eishockeynationalmannschaft hat bei der Weltmeisterschaft in der Schweiz einen Rückschlag erlitten. Das Team verlor gegen Lettland auch das zweite Vorrundenspiel 0-2. Heute Abend spielt Deutschland gegen Gastgeber Schweiz. Das waren die Nachrichten. 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
3: Vielen Dank, Markus. Wir schauen aufs Wetter der aktuellen Werte. Rheinstedt meldet uns 3 Grad, 7 Grad in Rempendorf und Schwarzburg meldet nur 2 Grad. Aber das entwickelt sich heute noch. Abgesehen von ein paar Nebelfeldern gibt es eine Menge Sonne. Ab dem Mittag kommen dann Wolken auf und auch Schauer und Gewitter. Nur im Altenburger Land bleibt es bis zum Abend trocken, die Temperaturen 17 bis 22 Grad. Morgen mehr Wolken als Sonne, dazu einige Schauer bis 21 Grad. Am Mittwoch ähnlich bei kaum geänderten Temperaturen. 8.04 Uhr. Hier sind die aktuellen Verkehrsmeldungen. A4 Richtung Frankfurt zwischen Hermsdorf Ost und Jena Zentrum. 9 Kilometer Stau nach einem Unfall im Baustellenbereich. Hier dauert es eine Stunde länger. Dadurch auch Stau auf den Umfahrungen über Lahrsdorf und Ilmnitz. Auch hier 20 Minuten Verzögerung. A71 Richtung Sangerhausen, die Anschlussstelle.

0: Meiningen Nord ist wegen Bauarbeiten bis ca. 18 Uhr gesperrt. Eine Umleitung ist eingerichtet. B7 Jena-Altenburg zwischen Bürgel und Droschka Behinderungen nach einem Unfall. Die Blitzer stehen auf der B19 Ortsausgang Meiningen Richtung Wasungen, in Ermstedt Richtung Gottstedt und in Erfurt in der Martin-Andersen-Nexö-Straße stadteinwärts. Melden Sie uns Staus oder Blitzer kostenfrei 0800 218 1600. Danke und gute Fahrt.
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0: Und ich wünsche Ihnen einen schönen guten Morgen, guten Wochenstart. Eine kleine, aber feine Herrenrunde macht sich gerade bereit für den großen Auftritt.
2: Ja, der Erfurter Männerchor ist in dieser Woche unser 1000 vor 9 Team.
0: 100 Euro haben die Herren fürs Mitmachen, fürs Anmelden schon sicher. Bis zu 1000 Euro können es in dieser Woche noch werden. Gleich legen wir mit der ersten Spielrunde los.
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0: 8.12 Uhr, einen schönen guten Morgen. 3 Minuten noch bis 8:45.
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0: Jede Woche kann ein Team bei uns 1.000 Euro gewinnen. Deswegen der Name 1009 Team. Jeden Tag gibt es einen 100er. Am Freitag kann die erspielte Summe verdoppelt werden. Da kommen wir bei 1.000 Euro raus. In dieser Woche hat diese Chance der Erfurter Männerchor 1890 e.V. Schönen guten Morgen.
2: Guten Morgen. Morgen.
0: Meine Herren, sind die Stimmen schon geölt?
2: Ja.
0: Das war jetzt ein bisschen undeutlich. Die einen haben ja, die anderen nein und der dritte vielleicht gesagt. Also sind die Stimmen geölt?
2: Ja.
0: Ja, okay. Zumindest was die Beantwortung meiner Fragen angeht. 1890, ich vermute mal, das ist das Gründungsjahr.
2: So ist das.
0: Ja. Das heißt, bei euch wird, wenn ich es richtig rechne, schon fast 140 Jahre lang getrellert, ne?
2: Nein, einfach mal 126.
0: 126, Moment, 1890?
2: 36,
3: das ist der Mathematik. Deswegen nehmen wir nicht Mathematik.
0: Olli, die 100 Euro behalten wir heute. Ja, kannst du schon mal notieren.
4: Ich steck die ein.
0: Vom Montag 100 Euro geht an uns. In Mathe haben sie versagt. Meine Herren, ich würde sagen, wir gehen es gleich mal an, bevor ihr euch hier noch mehr in solche Sachen versteckt. Also 100 Euro Startprämie habt ihr schon mal sicher von mir für eure Anmeldung. Das sei euch zugesichert. Jetzt geht's um den ersten wirklich verdienten 100er. Und dafür habe ich folgende Themengebiete. Natur, Musik, Sport, aktuell oder die Teamfrage. Womit wollt ihr starten? Mathematik ist nicht dabei.
2: Ein Glück, wir starten mit Sport.
0: Ihr startet mit Sport, sollt ihr haben. Hier geht's los.
1: Sport.
0: Der VfL Osnabrück ist wieder in die zweite Bundesliga aufgestiegen. Die Entscheidung fiel durch die Niederlage von Rot-Weiß Essen. Zu dem Zeitpunkt standen die Osnabrücker Spieler gerade nicht auf dem Platz, sondern waren an der Müritz, im Mannschaftsbus oder auf der Couch. Zeit läuft.
2: Mannschaftsbus. Wir reden den Mannschaftsbus.
0: Die Herren haben sich kurz abgestimmt. Ich würde mal sagen...
5: Ich würde sagen, Couch.
0: Sie waren im Mannschaftsbus auf der Autobahn, das ist richtig. Jawohl, Glückwunsch. Da wird fleißig gejubelt und geblitzt. Habt ihr Fotos gemacht? Das sah ja interessant aus. Wir sind ja per Video verbunden. Auch im Mannschaftsbus sind geblitzt auf der Autobahn. Also, auch die 100 Euro gehen an euch heute. Wir sind schon bei 200. Das geht doch gut los. Ab morgen fügen wir die Kategorie Mathematik hinzu. Bin gespannt, wie ihr euch dann schlagt. Euch erstmal einen schönen Wochenstart. Bis morgen. Tschüss.
2: Danke.
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0: 8.21 Uhr, 9 Minuten vor 8:30. Schönen guten Morgen.
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0: Der Sport schreibt viele Geschichten und manchmal haben sie eben auch kein Happy End. So war es leider gestern bei den Handballfrauen vom Thüringer HC, die das Finale im Europapokal verloren haben. Wir sprechen darüber mit Trainer Herbert Müller, den ich gerade im Bus erreiche. Schönen guten Morgen.
2: Schönen guten Morgen.
0: Herbert, vor einer halben Stunde seid ihr gestartet in Frankreich. Gab es das zum Frühstück oder ist Ihnen der Appetit vergangen?
2: Sport kann manchmal grausam sein, so wunderschön er in der Regel ist, aber in diesem Fall tut das so enorm weh. Wir hatten natürlich eine schlaflose Nacht, weil wir die ganze Geschichte versucht haben, noch ein bisschen aufzuarbeiten. Viele Spielerinnen sind auch dann früh aufs Zimmer, haben nochmal das Spiel sich auch angeguckt. Es war einfach unfassbar. Wir haben eine Weltklasse erste Halbzeit gespielt und hatten tatsächlich schon die Hand am Pokal. Dann gibt es eine ganz unglückliche Verletzung von unserer Spielgestalterin, die dann überhaupt nicht mehr auftreten kann. Die kann einfach nicht mehr spielen und dadurch ist unser Rhythmus verloren gegangen und das Spiel kippt. Die Halle kommt, die hat natürlich den Heimvorteil. Es ist was Unfassbares passiert, dass wir dieses Spiel noch aus der Hand gegeben haben.
0: Ja, wirklich eine bittere Niederlage. Ich habe vorhin schon gesagt, Olli hatte den Sekt schon kalt gestellt. Das war natürlich ein Fehler so im Vorhinein. Nachdem es 9 Tore Führung gab, ne, in der ersten Halbzeit. Sie haben jetzt schon so ein bisschen zusammengefasst, warum es nicht geklappt hat. Wird es noch eine nähere Auswertung geben? Wird es da noch mehr Erkenntnisse geben? Oder ist es eigentlich damit schon gesagt?
2: Nein, das wäre zu einfach. Wir werden definitiv nochmal eine intensive Videoanalyse machen, speziell von unserer zweiten Halbzeit, weil wir da den Gegner viel zu schnell ins Spiel haben kommen lassen. Wir wollten ganz klar nach dieser 15:6 Pausenführung, war uns bewusst, wie schnell im Handball was passieren kann. Aber wir wollten da weitermachen, wo wir aufgehört haben. Wir wollten kein Ergebnis verwalten, sondern mit Mut und Entschlossenheit diesen Titel verteidigen, was ja was Historisches wäre. Das hat es ja bisher noch nie gegeben. Aber es waren dann so unglückliche Umstände, die alle so zusammengekommen sind. Wir sind immer ängstlicher geworden, die haben sich in einen Rausch gespielt, das Publikum hat die euphorisch nach vorne gepeitscht und wir haben dann die Kurve einfach nicht mehr bekommen. Ich muss es leider nochmal sagen, Natsuki Aizawa ist unser Herz in unserem Aufbauspiel, ist diejenige, die den Angriff leitet, gestaltet und auch koordiniert. Und dadurch, dass sie nicht mehr spielen konnte, hatten wir einfach keine Mittelspielerin, die das nochmal in den Griff bekommen hat. Und egal, was wir versucht haben, es hat nichts mehr funktioniert. Es ist einfach alles ganz komisch in eine schlechte Richtung gegangen.
0: Okay. Aber der Thüringer HC hat Thüringen aber trotzdem toll vertreten in Europa. Überwiegt da auch so ein bisschen auch der Stolz in der Mannschaft?
2: Man kennt ja, wer im Sport nur ein bisschen tätig ist, weiß, dass es gestern Abend erstmal eine riesen Enttäuschung gegeben hat. Wir waren alle komplett am Ende und konnten nicht fassen, was da passiert ist. Aber wenn man dann mal ein, zwei Nächte drüber schläft und vielleicht wirklich das Spiel nochmal analysiert hat, dann weiß man, was wir für eine fantastische Europapokalsaison gespielt haben. Das war schon mal unglaublich, in dieses Final Four zu kommen, dann mit einer wahnsinnig tollen Leistung in dieses Finale einzuziehen und das dann so dominieren. Es muss letztendlich der Stolz sein, auch wenn es immer nur die Titel zählen, aber letztendlich wir haben die Silbermedaille da gewonnen und da muss ich ein Riesenkompliment an meine Mannschaft aussprechen, weil sie sich da reingehauen haben ohne Ende. Und ich persönlich sage ganz ehrlich, ich hätte mir für Annika Niederwiese und Josefine Antwort einen besseren Abschied gewünscht, weil die hätten es sich nach all diesen treuen Jahren beim THC einfach verdient, mit einem Titel hier rauszukommen. Das tut noch doppelt und dreifach weh, aber die Mannschaft hat international hervorragend die deutschen Farben zu treten.
0: Das ist doch ein schönes Schlusswort. Herbert, bitte genau mit diesen Worten jetzt auch die Heimfahrt genießen und die Mädels ein bisschen aufbauen. THC-Trainer Herbert Müller, vielen Dank und gute Fahrt.
2: Danke auch. Tschüss.

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7: Um 8.30 Uhr. Ausbau von Zivilschutz. Die Bundesregierung plant dafür ein Sonderprogramm von 10 Milliarden Euro. Damit sollen unter anderem Spezialfahrzeuge für das Technische Hilfswerk THW gekauft werden. Drogenrückstände im Erfurter Abwasser. Polizei und Landeskriminalamt erklärten, die hohen Werte bedeuteten nicht automatisch einen hohen Drogenkonsum. Auch das Entsorgen von Produktionsresten könnte dabei eine Rolle spielen. Diäten im Bundestag. Unionsfraktionschef Jens Spahn will den automatischen Anstieg einmalig aussetzen. Er stimmte damit einem Vorschlag von SPD, Grünen und Linkspartei zu.
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8: Das Neueste für Mittel- und Westthüringen mit Bastian Albrecht. Guten Morgen. Erfurt. Nach einer Bombendrohung gestern Nachmittag rollen am Erfurter Hauptbahnhof wieder alle Züge normal. Laut Bundespolizei mussten der Hauptbahnhof geräumt werden, nachdem ein Anrufer mit mehreren Sprengsätzen gedroht und eine Geldforderung gestellt hatte. Der Zugverkehr wurde eingestellt und Reisende mussten den Bahnhof verlassen. Die Polizei suchte alles ab, fand aber keine Sprengsätze. Vergleichbare Bombendrohungen gab es zeitgleich in Dresden und Berlin-Gesundbrunnen. Weimar. Im Ortsteil Schöndorf werden ab heute Bäume gefällt. Laut Stadt sind die Arbeiten notwendig, um die Verkehrssicherheit zu gewährleisten, weil die Bäume teilweise krank sind. Dabei handele es sich um Bäume auf dem Rosa-Luxemburg-Platz, auf Höhe des Sportplatzes und unterhalb des Kindergartens. Elksleben. Die Rollstuhl-Basketballer der Thuringia Bulls stehen im Finale um die deutsche Meisterschaft. Bereits am Samstag besiegten die Bulls im zweiten Spiel der Halbfinalserie Hannover mit 86-61. Damit haben die Thüringer die Möglichkeit, ihren Titel zu verteidigen. Für die Bulls wäre es der insgesamt 8. deutsche Meistertitel. 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
9: Wir schauen aufs Wetter. Peter Rudolf aus Sonnershausen meldet uns über die MDR Thüringen-App 11 Grad und eine fast geschlossene Wolkendecke. Und bei Thomas in Meiningen sind es derzeit 9 Grad und bedeckt. Vielen Dank an unsere Wettermelder. Heute, abgesehen von ein paar Nebelfeldern, viel Sonne. Ab dem Mittag kommen Wolken auf, dann sind auch Schauer und Gewitter möglich. Nur im Altenburger Land bleibt es bis zum Abend trocken. 17 bis 22 Grad heute. Morgen bis 21 Grad, dazu mehr Wolken als Sonne und einige Schauer. Auch am Mittwoch ähnlich das Wetter bei kaum geänderten Temperaturen. 8.33 Uhr. Hier sind die aktuellen Verkehrsmeldungen. A4 Richtung Frankfurt zwischen Hermsdorf Ost und Stadtroda. 4 Kilometer Stau nach einem Unfall im Baustellenbereich. Hier dauert es eine halbe Stunde länger. Auch Stau dadurch auf den Umfahrungen über Lahrsdorf und Ilmnitz. Hier jeweils eine Viertelstunde Verzögerung. Die Blitzer stehen auf der A72 Richtung Hof zwischen Treuen und Plauen Ost, auf der B19 Ortsausgang Meiningen Richtung Wasungen, auf der B94 in Zoghaus Richtung Greiz, in Ermstedt Richtung Gottstedt, in Erfurt in der Martin-Andersen-Nexö-Straße stadteinwärts. Melden Sie uns Staus oder Blitzer kostenfrei unter 0800 218 1600.
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9: Einen schönen guten Morgen und mit bei mir im Studio Olli Gussor.
10: Schönen guten Morgen.
9: Was hat die Thüringer Küche für Wanderer zu bieten und gibt es sie überhaupt? Das ist heute Morgen unser Thema und viele, viele haben geschrieben. Olli, du hast den Überblick.
10: Ich scrolle immer noch durch. Hunderte Nachrichten kamen und es gibt verschiedene Meinungen. Die meisten sagen, etwas Vegetarisches gehört mittlerweile dazu. Es reicht ja auch schon eine Portion Pommes zum Beispiel. Aber manche schreiben auch, der Wirt kann entscheiden, was er anbietet.
9: Was sagen Sie? Wie gut ist die vegetarische Küche für Wanderer in Thüringen? Schreiben Sie es uns gern in unserer App. Wir werten natürlich aus und lesen vor. Olli, danke.
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0: Schönes Stichwort, der Kommissar. Genau, die Thüringer Polizei ist dran. 8.41 Uhr haben wir es. Schönen guten Morgen.
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2: Am Samstag kam es am frühen Nachmittag auf der A71 in Fahrtrichtung Sangerhausen am Erfurter Kreuz zu einem Fahrzeugbrand. Die Person, eine 61-jährige Frau und ihr Enkel, konnten sich rechtzeitig aus dem Fahrzeug retten. Das Feuer brach unter dem Fahrzeug aus und breitete sich von dort auf den Motorraum aus. Dabei entstand eine große Rauchwolke, weshalb die Fahrbahn voll gesperrt werden musste. Circa eine Stunde später konnte die Nebenfahrbahn wieder freigegeben werden. Die Frau und ihr Enkel blieben unverletzt. Das Fahrzeug jedoch ist nicht mehr nutzbar und musste abgeschleppt werden. Aus der Autobahnpolizeiinspektion Thüringen, David Clark Arias.
3: Gestern Morgen mussten sich Beamte der Polizei Weimar gleich mehrfach als Tierpfleger beweisen. In Vollersroda hatten sich 4 Mutterschafe und 5 Lämmer selbstständig gemacht und den Ortsbereich erkundet. Bis der Eigentümer ausfindig gemacht werden konnte, mussten die Beamten die wollige Reisegruppe eine ganze Weile betreuen und vom weiteren Straßenbummel abhalten. Kaum war diese Herde wieder eingefangen, wartete schon der nächste tierische Einsatz. In Heichelheim wurden 3 freilaufende Pferde gemeldet. Auch hier konnte der Halter erreicht werden und die Tiere wurden wohlbehalten zurückgebracht. Für Verkehrsteilnehmer bestand in beiden Fällen glücklicherweise keine Gefahr. Die Polizei empfiehlt trotzdem, tierische Ausflüge lieber vorher anzumelden. Aus der Landespolizeiinspektion Jena, Sina Poser.
4: Das ist aber nicht so nett. Diese Beschreibung dürfte auf einen Umstand zutreffen, der sich gestern Morgen nahe Rudolstadt ereignete. Gegen 10 Uhr war ein Mann mit seinem Porsche auf der B90 unterwegs. Nahe der Abfahrt Groschwitz musste er sein Fahrzeug bis zum Stillstand bremsen, da sich 2 Pferde auf der Straße befanden. Plötzlich positionierte sich ein Tier vor und das andere Tier hinter seinem PKW, sodass ein Wegfahren nicht mehr möglich war. Noch bevor er über das Einfangen der Tiere nachdenken konnte, begann eines der Pferde seine Motorhaube anzuknabbern. Dadurch entstand Lackschaden in Höhe von mehreren 1.000 Euro. Glücklicherweise kam zeitnah der Tierhalter hinzugeeilt und konnte sein Pferd von weiterem Unsinn abhalten. Die Daten wurden ausgetauscht, für alle Beteiligten ging die Situation zum Glück nochmal glimpflich aus. Aus der Landespolizeiinspektion Saalfeld, Stefanie Kurat.
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0: 8:51, 9 von 9.
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0: Wie gut ist sie, die vegetarische Küche für Wanderer in Thüringen? Und gibt es vielleicht sogar was für Veganer? Wir wollten heute wissen, wie Ihre Erfahrungen damit sind. Und Olli hat die Nachrichten so ein bisschen sortiert. Es waren nämlich einige.
2: Es waren einige, vor allem über Instagram kamen viele rein, aber auch in unserer App. Bettina hat uns gerade noch geschrieben, sie ist zwar selbst keine Vegetarierin, ist aber auch mal fleischlos und auch als Wanderin. Und da hat sie gesagt, wenn sich der Gast entschieden hat, das Geld beim Wirt zu lassen, dann muss man sich als Wirt auch was einfallen lassen. Ist auch nicht so schwer. Sie sagt, Mensch, Bratwurst mit Sauerkraut und Kartoffelbrei gibt's ja, da lässt man einfach die Bratwurst weg und schon hat man sowas Kleines, aber Feines für Vegetarier. Andere Länder seien da voraus, wenn man da sauren Fisch mit Marmelade bestellt, dann gibt's den mit einem Lächeln, schreibt sie bei uns.
0: Wobei es die Bratwurst ja auch vegetarisch gibt.
2: Die gibt's auch vegan, aber ja.
0: Okay, du hast deine Erfahrung gemacht. Okay,
2: ich sag ja mal, so einen schönen Gemüsespieß, den kann man auch auf den Grill hauen, also das ist ja auch nicht das ganz große Problem. Aber okay, ganz viele andere haben auch noch geschrieben und ganz oft kommt eben die Meinung, dass man schon was anbieten sollte, alles andere ist nicht mehr zeitgemäß. Und dann sagen aber auch einige, ja, der Wirt bestimmt eben, was angeboten wird. Die meisten essen eben Fleisch und Nachfrage ist dann eben gleich Angebot.
0: In Bad Liebenstein in der Gaststätte Arschleder wurde sich bewusst dafür entschieden, nur Fleisch vom Rost anzubieten und kein Gemüsespieß, wie du ihn gern hättest. Und die Gäste mögen genau das. Vegetarisches ist da offenbar nicht so gefragt.
3: Ja, auf keinen Fall. Was will man denn grillen, außer Fleisch?
4: Aubergine.
3: Aubergine. Das macht der Wolfgang, glaube ich, nicht mit Aubergine-Braten. Da streikt er.
5: Also ich gehe seit 30 Jahren ins Arschleder, da gab es noch nie vegetarische Gerichte. Das Einzige ist die Gurkenscheibe, die neben den Pommes und dem Fleisch liegt. Herrlich. Aber eigentlich reicht die ja auch, oder?
6: Da ich kein Vegetarier bin, stellt sich das Thema für mich auch gar nicht.
0: Tja. Olli, für dich die Gurkenscheibe, die Pommes, ich nehme das Brätel. Naja, wie gut ist die vegetarische Küche für Wanderer in Thüringen? Sie können uns gern weiter Ihre Nachrichten in unsere App schicken, egal ob Sie nun Fleischesser sind oder Vegetarierin. Olli, dreht sich schon weg? Hast du geschmeckt? Oder?
2: Nee.
0: Lecker.
1: Super. 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

0: 8.55 Uhr, 5 vor 9, schönen guten Morgen und wir müssen leider schon Tschüss sagen.
1: Schade.
0: Du hättest gerade ein bisschen über Fleisch losgesprochen, oder?
1: Ja, naja, ich muss jetzt erstmal den kaltgestellten Sekt trinken. Hatte ich ja vom Tier für den Thüringer HC bereitgestellt, aber sie haben es ja leider nicht geschafft. Und ja, wir haben ja Trainer Herbert Müller gehört. Unglaubliches Spiel gestern Abend. Leider hat es nicht gereicht, aber trotzdem, toller Auftritt in Europa.
0: Trotzdem stolz über das, was die Mädels da jetzt geleistet haben. Insofern, das fand ich ein schönes Schlusswort. Deswegen darfst du den Sekt jetzt auch genießen.
1: Dankeschön.
0: Aber erst am Feierabend. Ja. Viel Spaß mit Sina Waage am Vormittag. Wir hören uns morgen früh wieder. Bis dahin. Tschüss.

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2: Guten Morgen, es ist um 9. Alles Wichtige jetzt mit Markus Wetterauer.
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4: Die Bundesregierung will die Menschen im Fall eines Kriegs oder Anschlags besser schützen. Nach einem Bericht der Bild-Zeitung ist für den Zivilschutz ein Sonderprogramm in Höhe von 10 Milliarden Euro vorgesehen. Wie Innenminister Alexander Dobrindt der Zeitung mitteilte, soll das Geld unter anderem in zusätzliche Ausrüstung und Personal für das technische Hilfswerk fließen. Bis 2029 sollen demnach 1000 neue Spezialfahrzeuge angeschafft werden. Außerdem sei an 50 Standorten eine medizinische Eingreiftruppe für den Fall von vielen Verletzten geplant. Ermittler bewerten hohe Drogenrückstände im Erfurter Abwasser zurückhaltend. Die Stadt gehört nach einer Studie der Europäischen Drogenagentur zu denjenigen Städten mit besonders hohen Rückständen von Crystal Meth und Cannabis im Abwasser. Gleichzeitig stellen Polizei und Landeskriminalamt einen Rückgang der Drogenkriminalität in Thüringen fest, wie MDR Thüringen-Reporter Bobo Mertens berichtet.
5: Die Polizei und das Landeskriminalamt ordnen die Abwasserwerte vorsichtig ein. Sie lassen nicht zwingend auf einen entsprechend hohen Konsum schließen, da auch andere Faktoren wie die Entsorgung von Produktionsrückständen eine Rolle spielen könnten. Statistisch sind kriminelle Drogendelikte in Thüringen zuletzt zurückgegangen, was vor allem mit der Teillegalisierung von Cannabis seit 2024 begründet wird. Unabhängig davon sehen die Ermittler weiterhin einen Zusammenhang zwischen Drogenkonsum und Eigentumsdelikten wie Diebstählen oder Einbrüchen.
4: Mit einer großen Festwoche feiert die Stadt Sömmerda ab heute ihr 1150-jähriges Bestehen. Geplant sind rund 50 Veranstaltungen, darunter eine Ausstellung mit über 600 persönlichen Erinnerungsstücken der Sömmerda. Am Donnerstagabend findet auf dem Marktplatz ein Sommernachtsball statt. Höhepunkt ist dann kommenden Sonntag ein großer Festumzug. Unionsfraktionschef Jens Spahn will den automatischen Anstieg der Diäten im Bundestag einmalig aussetzen. Beim Nachrichtenportal Pionier stimmte er dem entsprechenden Vorschlag von SPD, Grünen und Linkspartei zu. MDR Thüringen-Reporter Tim Aßmann fasst zusammen.
6: Er verstehe, dass Bürgerinnen und Bürger angesichts eigener zusätzlicher Belastungen auch von den Abgeordneten Verzicht erwarteten. Noch vor kurzem hatte Spahn erklärt, an der Anhebung der Bezüge festhalten zu wollen. Vertreter aller anderen Parteien im Parlament haben sich bereits für eine Aussetzung der Diätenerhöhung ausgesprochen. Die Höhe der Bezüge ist an die allgemeine Lohnentwicklung gekoppelt. Deshalb sollten sie eigentlich zum 1. Juli steigen. Von jetzt rund 11.800 Euro im Monat auf dann etwa 12.300 Euro vor Steuern.
4: Sport. Die Handballerinnen vom Thüringer HC haben ihren Titel im Europapokal nicht verteidigen können. Die Thüringerinnen führten am Abend im Finale gegen Gastgeber Dijon zeitweise mit 9 Toren. Trotzdem verloren sie am Ende mit 25-29. Damit konnte bisher noch keine Mannschaft den Titel verteidigen. Das waren die Nachrichten. 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
2: Dankeschön, Markus. Das Wetter für Thüringen. Im Westen Thüringens, also so Südharz, Eichsfeld, Wartburgkreis, wird es häufig bewölkt sein heute. Da kommt die Sonne nur gelegentlich mal raus. Sonst ist es erst recht freundlich mit viel Sonne. Später kommen dann mehr Wolken und am Nachmittag und Abend Schauer und Gewitter. 17 bis 22 Grad sind heute die Höchstwerte und dazu weht ein schwacher bis mäßiger Wind, der kommt aus Südost. Morgen teilweise erstmal längere Zeit trüb. Da haben wir Hochnebel, sonst eine Mischung aus Sonne und dichter Bewölkung. Es wird erst vereinzelt, später dann häufig schauern bei 17 bis 21 Grad. Und am Mittwoch mehr Wolken als Sonne, auch ein paar Schauer. Bei den Temperaturen ändert sich nichts. 9 Uhr und genau 4 Minuten. Hier sind die aktuellen Verkehrsmeldungen. A4 in Richtung Frankfurt zwischen Hermsdorf Ost und Stadtroda. 3 Kilometer Stau nach einem Unfall in einer Baustelle. Es dauerte eine Dreiviertelstunde länger. A4 nochmal Richtung Frankfurt zwischen Gotha und Gotha-Boxberg liegt ein Metallteil. Auf der A71 in Richtung Schweinfurt ist die Anschlussstelle Meiningen Nord wegen Bauarbeiten gesperrt. Die Blitzer stehen. Auf der A72 in Richtung Hof zwischen Treuen und Plauen Ost, auf der B19 Ortsausgang Meiningen in Richtung Wasungen, B94 in Zoghaus in beiden Richtungen, in Ermstedt Richtung Gottstedt und in Erfurt Blitz

0: Es in der Martin-Andersen-Nexö-Straße stadteinwärts. Melden Sie uns Staus und Blitzer kostenfrei im MDR Thüringen Verkehrszentrum. Die Nummer ist die 0800 218 16 00. Dankeschön. Ich bin Sina Waage. Ich wünsche Ihnen einen guten Morgen. Hallo.
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Flowers Waterloo, ein glitzerbuntes Stück Musikgeschichte. 1974 haben sie damit den Eurovision Song Contest, damals hieß er noch Grand Prix, Eurovision de la Chanson gewonnen und es war der Beginn ihrer Weltkarriere. Die einen singen Waterloo, die anderen erleben es. Und am Ende Banga Runga und jetzt ist schon wieder Montag und life goes on. Das Pfingstfest haben wir fest im Blick, ne? Und mit Alphaville fühlen wir uns jung und bereit für die Woche. Forever Young, einfach gute Musik hier bei MDR Thüringen. Es ist 9 Uhr und 12 Minuten.

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0: Sunny und Cher sind das gewesen mit I Got You, Babe. Guten Morgen mit MDR Thüringen. Es ist 9.18 Uhr.
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2: Die Winterräder solltest du aber langsam mal wechseln. Du weißt doch, von O bis O. Ich weiß, antworte ich auf diesen Ratschlag, aber ein paar Tage Zeit habe ich noch. Die kirchliche Osterzeit dauert nämlich bis Pfingsten. Klingt nach einer Ausrede? Stimmt. Aber nur, was die Reifen angeht. 50 Tage lang feiert die Kirche die österliche Festzeit. Es ist, als ob das große Halleluja und die Freude über die Auferstehung Jesu und das Leben gar nicht mehr aufhören sollen. Und als ob der Mensch diese vielen Tage braucht, um zu begreifen, was damals in Jerusalem geschehen ist. In vielen Geschichten erzählt die Bibel davon. Sie werden an den Sonntagen der Osterzeit vorgelesen. Jesus, der auferstanden ist, begegnet den Menschen und sie erfahren, er lebt. Nach Pfingsten beginnt wieder die normale Zeit. Die vielen Halleluja-Lieder entfallen, die Osterkerze steht nicht mehr im Mittelpunkt und der Blumenschmuck ist weniger opulent. Das Leben wird trotzdem gefeiert, immer, in allen Gottesdiensten, heute, morgen bis in Ewigkeit. Gott sei Dank und Halleluja. Das meint Olivia Schäfer, katholisch und aus Gotha.
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5: Das Neueste für Mittel- und Westthüringen mit Bastian Albrecht. Guten Morgen. Erfurt. Nach einer Bombendrohung gestern Nachmittag rollen am Erfurter Hauptbahnhof wieder alle Züge normal. Laut Bundespolizei mussten der Hauptbahnhof geräumt werden, nachdem ein Anrufer mit mehreren Sprengsätzen gedroht und eine Geldforderung gestellt hatte. Der Zugverkehr wurde eingestellt und Reisende mussten den Bahnhof verlassen. Die Polizei suchte alles ab, fand aber keine Sprengsätze. Weimar. Ab heute wird die Bundesstraße 7 in Richtung Jena gesperrt. Laut Stadt werden zwischen der Kreuzung Karl-von-Ossietzky-Straße und der Rosenthal-Straße neue Kanäle verlegt. Demnach wird der Verkehr bis zum 5. Juni umgeleitet. In Richtung Norden können die Autos rollen. Die Umleitung südwärts gilt auch für die Stadtbusse. Eisenach. In der Goethestraße ist ein Mobilfunkmast in Betrieb gegangen. Laut Telekom sendet der Mast in 4G und 5G und verbessert die Mobilfunkversorgung in der Stadt. Auch die Versorgung an der Bahnstrecke zwischen Fulda und Erfurt soll dadurch verbessert werden. In Eisenach soll das Mobilfunknetz in den nächsten 3 Jahren weiter ausgebaut werden. 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
6: Das Wetter für Thüringen. Im Westen ist es häufig bewölkt, nur ab und zu kommt die Sonne. Sonst ist es doch jetzt erstmal recht freundlich mit viel Sonne, aber später kommen dann überall mehr Wolken auf. Am Nachmittag und Abend kann es dann schauern und gewittern. Höchstwerte heute 17 bis 22 Grad. Steffen Köhler aus Lichte meldet uns aktuell über unsere MDR Thüringen App. In Lichte schönsten Sonnenschein und blauen Himmel bei 9 Grad. Dankeschön, Steffen. Morgen ist es teils längere Zeit trüb. Das Hochnebel am Start, sonst eine Mischung aus Sonne und dichter Bewölkung. Es wird erst vereinzelt, später dann häufiger regnen bei 17 bis 21 Grad wieder. Und am Mittwoch mehr Wolken als Sonne, einige Schauer und kaum Temperatur. Temperaturänderung. 9.32 Uhr, 2:30. Hier sind die aktuellen Verkehrsmeldungen. A4 in Richtung Frankfurt zwischen Hermsdorf Ost und Stadtroda. 5 Kilometer Stau nach einem Unfall in einer Baustelle. Es dauert da eine Dreiviertelstunde länger. A4 nochmal Richtung Frankfurt. Achtung zwischen Gotha und Gotha-Boxberg, da liegt ein Metallteil. Auf der A71 in Richtung Sangerhausen ist die Anschlussstelle Meiningen Nord wegen Bauarbeiten gesperrt. In Gera an der Siemensstraße zwischen Berliner und Tinzerstraße Behinderungen nach einem Unfall. Die Blitzer stehen. Auf der A72 in Richtung Hof zwischen Treuen und Plauen Ost. Auf der B19 Ortsausgang Meiningen in Richtung Wasungen. B94 in Zoghaus in beiden Richtungen. In Ermstedt Richtung Gottstedt. In Erfurt in der Martin-Anders-Nexö-Straße stadteinwärts. In der Ortsdurchfahrt Frankenthal in Richtung Gera wird geblitzt und in Nordhausen in der Freiherr-vom-Stein-Straße stadtauswärts. Und melden Sie uns Staus und Blitzer kostenfrei im MDR Thüringen Verkehrszentrum. Die Nummer ist die 0800 218 16 00.
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0: Montag, Hubert Kahrs Sternehimmel. 9.40 Uhr haben wir es, 10 Minuten nach 9:30. Alle Sterne sollen leuchten und die Sonne ganz, ganz hell und ganz warm. Das wäre dann ein richtig gutes Geburtstagswetter.
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0: 1150 Jahre, das ist ein Geburtstag, den man ordentlich feiern darf. Und die Stadt Sommerdahm macht das ab heute eine ganze Woche lang. Angestoßen wird mit einem eigens für den Geburtstag gebrauten Festbier. MDR Thüringen-Reporterin Samira Wischerhoff, ein Bier aus Sommerdahm?
2: Naja, nicht ganz. Sommerdahm hatte tatsächlich mal eine Brauerei vom 19. bis 20. Jahrhundert. Und das Rezept für das Festbier ist an diese Brauerei Böttner angelehnt, wurde aber in Rudolstadt gebraut. Insgesamt 1150 Liter passend zum Jubiläum. Darüber hinaus hat sich die Stadt wirklich einiges einfallen lassen, zum Beispiel auch eine besondere Ausstellung. Für die haben die Sommerdahmer zuvor insgesamt über 600 persönliche Gegenstände, zum Beispiel Fotos und Postkarten, eingereicht. Und diese Ausstellung startet morgen.
0: Das klingt schon mal gut. Was erwartet die Besucher diese Woche dann noch?
2: Ja, es gibt schon vor dem Wochenende mehrere Highlights. Zum Beispiel eröffnet die nagelneue Kinderbibliothek im Dreisehaus. Donnerstag ist ein schicker Sommernachtsball geplant, bei hoffentlich gutem Wetter. Freitag wird ein neues Denkmal eingeweiht von Nikolaus von Dreise, dem Erfinder des Zündnadelgewehrs aus Sommerdahm. Und dann startet das große Festwochenende.
0: Lass mich raten, mit viel Festbier.
2: Ja, definitiv. Aber wer kein Bier mag, wird sich vielleicht auf der Wein- und Genussmeile wohlfühlen. Es wird außerdem einen Jahrmarkt mit Buden und Karussells sowie einen Mittelaltermarkt geben. Im Stadtpark wird ein Familienerlebnisbereich mit ganz vielen Aktionen sein. Und ein vielfältiges Bühnenprogramm ist natürlich auch von morgens bis abends geplant. Ja, und die Festwoche gipfelt dann am Sonntag mit einem großen Festumzug mit insgesamt 1300 Teilnehmern durch die Stadt. Ja, und wer sich einen Überblick verschaffen will, das komplette Programmheft gibt es online und in der Touristinfo.
0: In Sommerdahm startet heute die große Festwoche zum 1150-jährigen Stadtjubiläum mit jeder Menge Programm für die ganze Familie. Danke, Samira.
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0: einfach gute Musik hier am Montag. Texas mit Summer Sun. 9.49 Uhr haben wir es. Ja, gerade Sonne und jetzt weint der Himmel. So kann es gehen, ne? So schnell ändert sich's. Wir trauern um eine der ganz großen Stimmen der Musikgeschichte. Dennis Locorriri, der legendäre Frontmann von Dr. Hook, ist gestorben.
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0: Naja, tolle Stimme, ne? Warm, unverwechselbar. Sehr charmant. Wird unvergessen bleiben. 76 ist Dennis Locorriri geworden. Und wir sagen Danke für Musik, die eben auch zum Soundtrack unseres Lebens gehört. Mach's gut, Dennis. Wir hören dich. Dr. Hook jetzt hier mit Sexy Eyes aus dem Jahr 1979.

0: Sieh an, sieh an, sieh an. Da bist du ja, Anna. Und wie schick du heute wieder bist. Ist die Bluse neu?
1: Danke, die habe ich von Sieh an. Da gibt es aktuell viele Oberteile schon ab 7 Euro. Und fühl mal, wie

0: Rahmen in Höhe von 10 Milliarden Euro vorgesehen. Wie Innenminister Alexander Dobrindt der Zeitung mitteilte, soll das Geld unter anderem in zusätzliche Ausrüstung und Personal für das technische Hilfswerk fließen. Bis 2029 sollen demnach 1.000 neue Spezialfahrzeuge angeschafft werden. Außerdem sei an 50 Standorten eine medizinische Eingreiftruppe für den Fall von vielen Verletzten geplant. Auf der Autobahn 4 bei Stadtroda sind heute Morgen drei Lastwagen ineinander gefahren. Wie die Polizei mitteilte, wurden dabei zwei Menschen leicht verletzt. Der Schaden beläuft sich auf rund 220.000 Euro. Die drei Lastwagen waren demnach hintereinander unterwegs. Der Fahrer des ersten Lkw musste abbremsen, auch der zweite Fahrer bremste noch rechtzeitig, der dritte Fahrer sah das zu spät, fuhr auf den zweiten Lkw auf und schob ihn auf den ersten Lastwagen. An der Unfallstelle staut sich seitdem der Verkehr. Die geplanten Windkraftvorranggebiete in Südwestthüringen können ab heute öffentlich eingesehen werden. Sie sind Teil des Entwurfs für den neuen Regionalplan, der bis zum 20. Juli in Landratsämtern und Rathäusern ausliegt und online gelesen werden kann. Vorgesehen sind 40 Windkraftvorranggebiete auf 7.900 Hektar. Etwa zwei Drittel der Fläche liegt im Wald. Mehrere Bürgerinitiativen kämpfen gegen Windkraft. Die regionale Planungsgemeinschaft rechnet deshalb mit vielen Einwänden. Die Stadt Sömmerda feiert ab heute mit einer großen Festwoche ihr 1150-jähriges Bestehen. Rund 50 Veranstaltungen stehen auf dem Programm. Was die Besucher erwartet, dazu MDR-Thüringen-Reporterin Samira Wischerhoff.
1: Morgen wird eine besondere Ausstellung eröffnet mit über 600 persönlichen Objekten, die Sömmerda vorher eingereicht haben. Am Donnerstagabend findet auf dem Marktplatz ein schicker Sommernachtsball statt und am Freitag wird ein neues Denkmal von Nikolaus von Dreiser eingeweiht, dem Erfinder des Zündnadelgewehrs aus Sömmerda. Und ab Freitag wird dann wirklich alles geboten, was man zum Feiern braucht. Neben einem fetten Bühnenprogramm wird es unter anderem einen Mittelaltermarkt und einen Familienerlebnisbereich im Park geben.
0: Der automatische Anstieg der Diäten im Bundestag soll dieses Jahr einmalig ausgesetzt werden. Unionsfraktionschef Jens Spahn stimmte beim Nachrichtenportal Pioneer dem entsprechenden Vorschlag von SPD, Grünen und Linkspartei zu. Der CDU-Politiker sagte, viele Menschen würden zum Beispiel durch die geplante Gesundheitsreform zusätzlich belastet. Er verstehe, dass sie dann auch von den Abgeordneten einen Beitrag erwarten. Nächstes Jahr will Spahn zur gewohnten Regel zurückkehren. Danach steigen die Diäten der Abgeordneten immer so stark wie die Löhne im Durchschnitt. Das waren die Nachrichten. 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
2: Dankeschön, Markus. Das Wetter für Thüringen. Im Westen, also Südharz, Eichsfeld, Wartburgkreis, ist es häufig bewölkt. Da kommt die Sonne nur gelegentlich mal raus. Sonst ist es jetzt erstmal recht freundlich mit viel Sonne. Das ändert sich später. Da kommen dann überall mehr Wolken auf. Und am Nachmittag und Abend gibt's Schauer und Gewitter. 17 bis 22 Grad sind heute die Höchstwerte. Morgen teils längere Zeit trüb durch Hochnebel. Sonst eine Mischung aus Sonne und dichter Bewölkung. Es wird erst vereinzelt, später dann häufiger regnen bei 17 bis 21 Grad und Mittwoch mehr Wolken als Sonne, einige Schauer. Bei den Temperaturen ändert sich nichts. 10 Uhr und 3 Minuten. Hier sind die aktuellen Verkehrsmeldungen. A4 in Richtung Frankfurt zwischen Hermsdorf Ost und Stadtroda. 4 Kilometer Stau nach einem Unfall in einer Baustelle. Eine halbe Stunde dauert es da länger. A4 nochmal Richtung Frankfurt. Zwischen Gotha und Gotha-Boxberg liegt ein Metallteil. A9 in Richtung München zwischen Hermsdorf Süd und Triptis. 3 Kilometer stockender Verkehr. Eine Viertelstunde dauert's länger. Auf der A71 in Richtung Sangerhausen ist die Anschlussstelle Meiningen Nord wegen Bauarbeiten gesperrt. Vorsicht auf der A72 in Richtung Leipzig. Zwischen Zwickau West und Zwickau Ost liegen Holzteile, und zwar in einer Baustelle. In Gera ist die Siemensstraße zwischen Berliner und Tinzer Straße nach einem Unfall gesperrt. Die Blitzer stehen auf der A71 in Richtung Sangerhausen zwischen Stadt Ilm und Arnstadt Süd. A72 Richtung Hof zwischen Treuen und Plauen Ost. B19 Ortsausgang Meiningen Richtung Basungen. B62 Ortsumfahrung Bad Salzungen in Richtung Bad Hersfeld. Auf der B94 in Zoghaus in beiden Richtungen. Es blitzt in Ermstedt in Richtung Gottstedt, auf der Ortsdurchfahrt Frankenthal in Richtung Gera, in Nordhausen in der Freiherr vom Steinstraße, Stadt auswärts und in 14 Heiligen in Richtung Krippendorf. Und melden Sie uns Staus und Blitzer kostenfrei im MDR Thüringen Verkehrszentrum.

0: Die Nummer ist die 0800 218 16 00. Dankeschön. Ich bin Sina Waage. Ich wünsche Ihnen einen schönen Vormittag.
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0: Vormittag mit MDR Thüringen und einfach guter Musik von Sandra jetzt. Mit dem Little Girl geht's auf einen kleinen Kulturtrip nach Venedig. Ja, alle rein in Zug. Hubert K. und Michel Cretu reisen mit. Die beiden singen im Hintergrund bei dem Song. Produzent Michel Cretu ist damals 1985 ja auch Sandras Lebensgefährte gewesen, später dann auch Ehemann. Und ich finde, das ist doch eine ganz freundliche Reisegesellschaft hier. Ab geht's.
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1: Ja, da sind wir nochmal am Wochenende hier beim Fußball. Es war ja ein Herzschlagfinale in Jena um die Aufstiegsrelegation. Und nicht nur dort ging es ja spannend zu. Was machen diese hochemotionalen Momente mit unserem Herz-Kreislauf-System? Das ist heute die Frage an MDR Thüringen-Redakteur Thomas Becker. Thomas.
2: Ja, und damit kann ich ein bisschen aus der Schule plaudern. War sogar die Idee verbunden, ob wir das nicht mal messen lassen könnten. Aber wir haben sehr schnell festgestellt, leider sind uns da die Forscher aus Bielefeld und auch der FC Energie Cottbus zuvor gekommen. Die Cottbusser haben mit der Medizinischen Universität Lausitz und dem Kompetenznetz Vorhofflimmern herausfinden wollen, wie sich der Besuch eines Fußballspiels auf die Herzaktivität von Zuschauerinnen und Zuschauern auswirkt. Das Projekt soll noch über längere Zeit gehen, ist gerade erst gestartet im März, und die Bielefelder aber, ja, die sind schon fertig mit der Analyse des Pokalfinals von 2025.
1: Okay. Jetzt haben wir heute schon gehört, im Stadion geht der Puls besonders nach oben. Ja. Also das haben die Bielefelder festgestellt.
2: Das haben die festgestellt, wobei man sagen muss, das gilt offensichtlich auf jeden Fall schon mal für Fans eines Drittligisten, die mal nach Berlin fahren durften zum Finale. Ja. Wenn es da ein bisschen nach oben geht, das ist für gesunde Menschen nicht sonderlich schlimm, aber Menschen mit Vorerkrankungen sollten schon ein bisschen vorsichtig sein im Stadion. Es gibt eine leicht ansteigende Zahl von Notarzteinsätzen in den Stadien, aber woran das jetzt nun genau liegt, wir werden ja auch älter als Gruppe, ne? Als Gesamtheit, woran das jetzt genau liegt, dass das so ist, das weiß man noch nicht so genau, das müsste man noch genauer untersuchen. Ne?
1: Aber man kann jetzt nicht sofort draus schließen, wer es jetzt mit dem Herzen hat, der sollte bei wichtigen Spielen lieber erstmal in den Wald gehen, ein paar Bäume anfassen, als jetzt im Stadion.
2: Naja, man darf auch eins nicht vergessen, im Stadion ist tatsächlich der Notarzt ein bisschen schneller da als im Wald. Ne? Das ist auch so ein Gegenentwurf, aber was gerade den Blutdruck betrifft, da hat Professor David Leistner, er ist Kardiologe in Frankfurt am Main, so ein paar Tipps für Herz-Kreislauf-Patienten. Er bekommt nämlich immer wieder solche Fälle aus dem Frankfurter Stadion eingeliefert.
3: Man ernährt sich in der Regel ja im Stadion eher ungesund. Da ist Bratwurst, da spielen Pommes, da spielen solche salzhaltigen Dinge eine Rolle. Salz ist was den Blutdruck enorm nach oben treibt. Bier selber in einem gewissen Maße, also im geringen Maße, erweitert eher die Gefäße. Also ein Bier ist durchaus gut, würde man sagen, jetzt wenn man so diese Blutdruck-Kreislauf-Sicht hat. Wenn es mehr ist, ist es dann so, dass es für den Körper wieder eher Stress macht.
2: Ja, also nicht Pommes und Bratwurst, sondern ein paar Möhrchen zu dem einen Bierchen. Wir haben gehört, ein Bierchen. Ne? Ja, das nur als Anregung für die künftigen Stadionerlebnisse. Eins vielleicht noch, die Bielefelder Forscher, die haben ja bei den Fans die größten Pulsspitzen gemessen im Stadion. Das waren 105 Schläge pro Minute. Zum Vergleich, beim Public Viewing und zu Hause waren es nur etwas über 80. Also es ist schon ein ganz schöner Unterschied. Ne?
1: Aber wir werden auch vor der WM jetzt wieder Warnungen bekommen,
2: ja.
1: So, dass man auf sein Herz gut achten sollte. Das haben wir, glaube ich, auch jedes Mal.
2: Ja, die wenigsten schaffen es vielleicht aber ins Stadion bei der WM.
1: Das stimmt. Allerdings sind wir schon mal ein bisschen sicherer. Wobei, Möhrchen zum Bierchen, mein Geist hat echt meinen Körper verlassen, dass du das gesagt hast, was das Stadion mit unserem Herz-Kreislauf-System macht. Damit geht's weiter bei dir, Thomas, nach einem gesunden Mittagessen.
2: Genau.
1: Bis denn.
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7: Das Neueste für Mittel- und Westthüringen mit Bastian Albrecht. Guten Tag. Eisenach. Die für Südwestthüringen geplanten Investitionen in die öffentliche Infrastruktur können jetzt eingesehen werden. Der aktuelle Entwurf des Regionalplans liegt seit heute in den Landratsämtern und Kommunen aus oder ist online einsehbar, hieß es von den Behörden. Der Entwurf umfasst unter anderem die Windkraftvorranggebiete, den Hochwasserschutz und weitere Infrastrukturvorhaben. Bis zum 20. Juli können Stellungnahmen eingereicht werden. Sömmerda. Mit einer großen Festwoche feiert die Stadt ab heute ihr 1150-jähriges Jubiläum. Geplant sind rund 50 Veranstaltungen, darunter eine Ausstellung mit über 600 persönlichen Erinnerungsstücken der Anwohner. Am Donnerstagabend findet auf dem Marktplatz ein Sommernachtsball statt. Höhepunkt ist am Sonntag der große Festumzug. Weimar. Das Schwanseebad ist am Samstag in die neue Saison gestartet. Laut Stadtwirtschaft wurde das Freibad bei 9 Grad Außentemperatur und 15 Grad Wassertemperatur eröffnet. Höhepunkt der Saison ist das Spendenschwimmen am 22. August mit anschließender Party. 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
8: Das Wetter für Thüringen, Siegfried Lawin aus Rhönblick-Haselbach meldet uns 14 Grad und teils Sonnenschein. In Mühlhausen sind es 16 Grad, wechselnd bewölkt ist es da und Gunter Limmer aus Wilde Taube meldet aktuell 13 Grad, kaum Wolken und der Wind weht schwach aus Südwest. Danke an unsere MDR Thüringen Wettermelder. Im Westen Thüringens ist es häufig bewölkt, da kommt nur gelegentlich mal die Sonne. Sonst ist es jetzt doch recht freundlich mit viel Sonne, aber das ändert sich dann im Laufe des Tages. Es kommen wieder mehr Wolken am Nachmittag und Abend, bringen die dann auch Schauer und Gewitter. 17 bis 22 Grad sind heute die Höchstwerte. Morgen teils längere Zeit trüb wegen Hochnebels, sonst eine Mischung aus Sonne und dichter Bewölkung. Erst wird es vereinzelt, später dann häufiger regnen bei 17 bis 21 Grad und Mittwoch mehr Wolken als Sonne, einige Schauer und kaum Temperaturänderung. 2 Minuten nach 11:30. Hier sind die aktuellen Verkehrsmeldungen. A4 in Richtung Frankfurt. Zwischen Hermsdorf Ost und Stadtroda 3 Kilometer Stau nach einem Unfall in einer Baustelle. Es dauert eine halbe Stunde länger. A9 in Richtung München. Zwischen Hermsdorf Süd und Triptes 4 Kilometer Stau an einer Baustelle. Da dauert 20 Minuten länger. A38 in Richtung Göttingen. Zwischen Querfurt und Eisleben Behinderungen nach einem Unfall in einer Baustelle. Auf der A71 in Richtung Sangerhausen ist die Anschlussstelle Meiningen Nord wegen Bauarbeiten gesperrt. In Gera ist die Siemensstraße zwischen Berliner und Tinzerstraße nach einem Unfall gesperrt. Die Blitzer stehen. Auf der A4 in Richtung Dresden zwischen Jena Zentrum und Stadtroda. A71 in Richtung Sangerhausen zwischen Stadt Ilm und Arnstadt Süd. Auf der B62 Ortsumfahrung Bad Salzungen in Richtung Bad Hersfeld. B94 in Zoghaus in beiden Richtungen. In der Ortsdurchfahrt Frankenthal wird Richtung Gera geblitzt. In Meiningen in der Henneberger Straße statt einwärts. In Nordhausen in der Freiherr vom Steinstraße statt auswärts. Und in 14 Heiligen in Richtung Krippendorf. Und melden Sie uns Staus und Blitzer kostenfrei im MDR Thüringen Verkehrszentrum. Die Nummer ist die 0800 218 16 00. 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

0: einfach gut. Macht Musik hier, Richard Sanderson. Reality. Hallo am Montag.
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0: Stadt, Strand oder Berge? Welcher Urlaubstyp sind Sie denn? Also Erfurt garantiert da 2 von 3 Möglichkeiten, nämlich Stadt entdecken und auch Gipfel erklimmen. Denn in Tirol, hoch über dem Aachensee in Österreich, steht die Erfurter Hütte. MDR Thüringen-Reporterin Marie Kirschner hat zum Saisonstart mit dem Hüttenwirt telefoniert. Marie, wie kommt das denn, dass es in Tirol eine Erfurter Hütte gibt?
2: Ja, die einfache Holzhütte gibt es schon seit mehreren Jahren. Raimund Pranger ist seit 14 Jahren jetzt Hüttenwirt und er kennt die Geschichte in- und auswendig.
3: Die Sektion Erfurt damals, Ende des 19. Jahrhunderts, hat sich hier ein Grundstück erworben. Und da waren es eigentlich eine Sektion von vielen, die einfach hier in Tirol, Österreich, haben die sich Grundstücke gekauft. Und die haben sich in Form einer Schutzhütte für Wanderer eine Hütte gebaut.
2: Erfurter kamen also damals nach Rofahren und haben sich sozusagen ein Denkmal gebaut. Die Stube ist noch original von 1925 und mit alten Schwarz-Weiß-Bildern erinnert auch da es an die alte Stadt Erfurt. Also die Gäste freuen sich, gerade auch die aus Erfurt und Thüringen. Die meisten bringen dann auch ein kleines Souvenir mit und sind ganz erstaunt, dass es in Rofahren ein Stückchen Heimat gibt.
0: Gibt es eine ganze Menge zu gucken, so wie es klingt. Wie erreicht man denn die Hütte?
2: Ja, also die Hütte hat ihren ganz eigenen Charakter mit dem Bergpanorama und dem türkisblauen See. Dazu gibt es kein WLAN, ihr habt richtig gehört, kein WLAN und es fahren auch keine Autos oder Fahrräder. Also wer hier oben Urlaub machen möchte, der muss in Maurach unten im Tal mit der Rohfahrnseilbahn nach oben fahren.
3: Und von da kann man dann alle 15 Minuten mit einer Gondel nach oben fahren. Und wenn man dann mal oben ist, dann vergisst man eigentlich alles andere, was hinter einem liegt.
2: Also ideal für leidenschaftliche Wanderer oder Bergsteiger.
0: Ja, klingt so. Ein Stück Erfurt oben in den Alpen. Vielleicht sind Sie selber auch schon mal dort gewesen oder Sie kennen noch andere Berghütten mit Thüringer Namen. Dann melden Sie sich gerne bei uns in unserer MDR Thüringen App. Schreiben Sie uns, schicken Sie uns eine Sprachnachricht. Wir sind ganz gespannt auf Ihre Geschichten und Urlaubstipps. Dankeschön, Marie.
2: Gerne.
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0: Die Kings und Sunny Afternoon hier bei MDR Thüringen. 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

0: gefahren. Wie die Polizei mitteilte, wurden zwei Menschen leicht verletzt. Der Schaden liegt bei 220.000 Euro. Die drei Lastwagen waren demnach hintereinander unterwegs. Zwei Lkw mussten bremsen, der Fahrer des dritten sah das zu spät, fuhr auf und schob den zweiten Laster auf den ersten. An der Unfallstelle gibt es Stau. Die Umleitungsstrecke ist wegen einer Baustelle gesperrt. Die für Südwestthüringen geplanten Windkraftvorranggebiete können jetzt eingesehen werden. Sie sind Teil des Entwurfs zum Regionalplan, der seit heute öffentlich ausliegt. Die Unterlagen können bis zum 20. Juli in Landratsämtern, Rathäusern und im Internet gelesen werden. MDR Thüringen-Reporterin Bettina Ehrlich.
1: Insgesamt 40 Windkraftvorranggebiete sind in dem Entwurf für den neuen Regionalplan ausgewiesen. Auf diesen 7.900 Hektar können in Südwestthüringen Windräder errichtet werden. Etwa zwei Drittel der Fläche liegen im Wald. Gegen Windkraft kämpfen in der Region mehrere Bürgerinitiativen. Die regionale Planungsgemeinschaft erwartet deshalb tausende Stellungnahmen und Einwände. Der Plan soll spätestens Ende nächsten Jahres beschlossen werden.
0: Bei dem Gefahrgutunfall in einer Entsorgungsfirma in Ortrup vor gut einer Woche ist Schwefelwasserstoff ausgetreten. Das sagte eine Polizeisprecherin MDR Thüringen. Das giftige Gas trat demnach aus, als ein Container befüllt wurde. Vier Mitarbeiter wurden schwer verletzt, einer ist noch im Krankenhaus. Der Unfall hatte einen Großeinsatz mit über 230 Rettungskräften ausgelöst. Die Kripo ermittelt auch, ob eine fahrlässige Körperverletzung vorliegt. Nach 10 Jahren ist Thüringen wieder Gastgeber für die deutschen Straßenmeisterschaften im Radsport. Wie der Thüringer Radsportverband mitteilte, werden sie Ende Juni im Thüringer Wald ausgetragen. Neben Profis werden auch Nachwuchsfahrer um die Meistertrikots kämpfen. Botschafter der deutschen Straßenmeisterschaften ist der 8-fache Weltmeister Toni Martin. Er hatte seine Karriere in Thüringen begonnen. Das waren die Nachrichten. 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
2: Dankeschön, Katja. Das Wetter für Thüringen. Im Westen Thüringens ist es häufig bewölkt und die Sonne kommt nur gelegentlich. Sonst ist es im Moment noch recht freundlich mit viel Sonne. Das ändert sich im Laufe der Zeit. Es kommen dann mehr Wolken. Und am Nachmittag und Abend bringen die dann Schauer und Gewitter bei 17 bis 22 Grad heute. Morgen ist es längere Zeit erstmal trüb durch Hochnebel. Sonst gibt's dann aber auch eine Mischung aus Sonne und dichter Bewölkung. Erst wird's vereinzelt, später dann wieder häufiger schauern bei 17 bis 21 Grad. Und am Mittwoch, ja, mehr Wolken als Sonne und auch ein paar Schauer. Bei den Temperaturen ändert sich erstmal kaum etwas. 11:03. Hier sind die aktuellen Verkehrsmeldungen. A4 in Richtung Frankfurt. Zwischen Hermsdorf Ost und Stadtroda 3 Kilometer Stau nach einem Unfall in einer Baustelle. Da brauchen Sie 20 Minuten länger. A9 in Richtung München. Zwischen Hermsdorf Süd und Triptes 4 Kilometer Stau an einer Baustelle. Da dauert es ebenfalls 20 Minuten länger. A38 in Richtung Göttingen. Zwischen Schafstedt und Eisleben streckenweise Stau nach einem Unfall in einer Baustelle. Hier müssen Sie mit einer Viertelstunde mehr Zeit rechnen. Auf der A71 in Richtung Sangerhausen ist die Anschlussstelle Meiningen Nord wegen Bauarbeiten gesperrt. Und in Gera ist die Siemensstraße zwischen Berliner und Tinzer Straße nach einem Unfall gesperrt. Die Blitzer stehen auf der A4 in Richtung Dresden zwischen Jena Zentrum und Stadtroda. A71 in Richtung Sangerhausen zwischen Stadt Ilm und Arnstadt Süd. B19, Ortsausgang Meiningen in Richtung Wasungen. B62, Ortsumfahrung Bad Salzungen in Richtung Bad Hersfeld. Auf der B243, Ortsumfahrung Groß-Wexungen in Richtung Günzerode. Auf der Ortsdurchfahrt Frankenthal-Blitzes Richtung Gera. In Meiningen, in der Henneberger Straße Stadt Einwärts und in 14 Heiligen in Richtung Krippendorf. Und melden Sie uns, wenn Sie mehr gesehen haben, Staus und Blitzer kostenfrei im MDR Thüringen Verkehrszentrum. Die Nummer ist die 0800 218 16 00. Dankeschön. Ich bin Sina Waage. Ich wünsche Ihnen einen schönen Vormittag.
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0: Hallo Autofahrer. Eine Meldung für die A73 in Richtung Suhl. Bitte Vorsicht dort. Zwischen Lichtenfels Nord und Untersimau sind Fahrradfahrer auf der Fahrbahn. Ich sag's nochmal. Achtung. Auf der A73 in Richtung Suhl zwischen Lichtenfels Nord und Untersimau sind Fahrradfahrer unterwegs. Sie hören MDR Thüringen an ihrem Montagvormittag. Wozu eigentlich noch großartig mit Formularen rascheln? Steuererklärung geht jetzt im Jahr 2026 auch per App, Browser oder klassischem PC-Programm. Stiftung Warentest hat mal 30 Steuerprogramme und Steuer-Apps getestet. Kostenfreie und kostenpflichtige Angebote von 0 Euro also bis roundabout 50 Euro. Daniel Pöhler ist Steuerexperte bei der Stiftung Warentest und er sagt erstmal, was da alles untersucht worden ist.
1: Stiftung Warentest testet seit 1992 schon Steuersoftware, daher ist der Test sehr anspruchsvoll geworden über die Jahre. Wir haben 30 Steueranwendungen von 14 Marken für den Webbrowser, für Smartphone, also für Android und iOS und für den PC untersucht.
0: Ja, und die Tester haben untersucht, ob zum Beispiel Versorgungsfreibeträge, Werbungskosten und Einkünfte aus Kapitalvermögen korrekt berechnet werden, ob die Programme den Nutzern auch Hinweise geben, zum Beispiel, dass Kapitalerträge aus dem Ausland angegeben werden müssen, wie verständlich die Programme durch die Steuererklärung führen und wie gut Datenschutz und Nutzerfreundlichkeit sind. Das haben sie anhand mehrerer fiktiver, aber realistischer Steuerfälle gemacht. Und bei den Ergebnissen gab es Überraschungen.
1: In diesem Jahr gab es tatsächlich überraschende Testergebnisse, auch mit kostenlosen Programmen. Das ist auch ein absolutes Novum. Bislang gab es fast ausschließlich kostenpflichtige Programme im Test.
0: Der neue kostenfreie Kandidat, das ist das Steuerprogramm des Vergleichsportals Check24, hat den langjährigen Testsieger Wieso Steuer überholt. Dieser kostet standardmäßig so 46 Euro. Wieso Steuer hat aber ebenfalls mit sehr gut abgeschnitten im Test. Gab es denn auch Ausreißer nach unten?
1: Es gab zwei Anbieter, die unsere Musterfälle nicht gut berechnet haben. Taxando und Wundertax. Vor allem Taxando hat uns auch bei der Nutzerfreundlichkeit nicht überzeugt. Deshalb müssen wir von diesem Programm abraten. Es gab auch etliche bessere Kandidaten im Test.
0: Ja, Taxando und Wundertax haben ausreichend bekommen und da haben wir ein erstes Fazit. Nicht jede Steuer-App rechnet wirklich zuverlässig und kostenfrei bedeutet inzwischen nicht automatisch schlechter. Ganz im Gegenteil. Sie lesen den kompletten Test unter test.de im Netz und wir hören gleich, wer braucht überhaupt so ein Steuerprogramm?
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Achtung Autofahrer, ein Falschfahrer ist unterwegs und zwar auf der A70 Schweinfurt-Bayreuth zwischen Haßfurt und Vierit-Trunstadt. Da ist der Falschfahrer unterwegs. Bitte äußerst rechts fahren, nicht überholen. Wir melden, wenn die Gefahr vorüber ist. Achtung, ein Falschfahrer auf der A70 Schweinfurt-Bayreuth zwischen Haßfurt und Vierit-Trunstadt. Bitte äußerst rechts fahren und nicht überholen da.

0: Hallo Autofahrer, nochmal die Gefahrenmeldung hier aus unserem Verkehrszentrum. Achtung, ein Falschfahrer auf der A70 Schweinfurt-Bayreuth, der ist unterwegs zwischen Haßfurt und Fieret-Trunstadt. Fahren Sie bitte äußerst rechts und überholen Sie nicht. Und wenn die Gefahr vorüber ist, geben wir Ihnen dann sofort Bescheid.
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0: Weiter in unserer Servicestunde. Stiftung Warentest hat 30 Online-Steuerprogramme getestet, darunter 13 Apps. Elster, das kostenfreie Programm der Finanzverwaltung, ist da jetzt nicht mit dabei gewesen. Und wir haben schon gehört, das kostenfreie Programm des Vergleichsportals Check24 hat super abgeschnitten, können die Tester nur empfehlen. Wer braucht denn so ein Steuerprogramm? Frage an Daniel Pöhler, er ist Experte bei der Stiftung Warentest.
2: Das Programm ist eigentlich sinnvoll für jeden, der mehr als die Pauschalen absetzen will und der sich nicht so gut auskennt. Also ein gutes Steuerprogramm oder eine Steuer-App erleichtert die Steuererklärung dann schon enorm und kann verhindern, dass einem Geld durch die Lappen geht.
0: Ja, also auch wenn man nicht zur Abgabe einer Steuererklärung verpflichtet ist, kann man sich mal mit so einem Steuerprogramm befassen, sagt Stiftung Warentest. Vielleicht kommt am Ende dann doch noch ein bisschen was rein. Die Chance ist bei den modernen Online-Programmen höher als bei Elster. Und sie sind auch weitaus komfortabler, hat Warentest auch festgestellt. Es gibt mittlerweile Hinweise per KI-Unterstützung. Die Programme arbeiten im Interviewstil und führen so Schritt für Schritt durch die Erklärung. Es gibt die Online-Programme als App für Smartphone, als klassische PC-Software oder als Online-Version im Browser. Welche Variante die Tester von Warentest empfehlen, das hören wir nach 11:30 hier bei MDR Thüringen.

Hallo Autofahrer, nochmal eine Gefahrenmeldung hier aus unserem MDR Thüringen Verkehrszentrum. Achtung, Falschfahrer auf der A70 zwischen Kreuz Bamberg und Knetzgau. Da ist er unterwegs, bitte äußerst rechts fahren, nicht überholen. Ein Falschfahrer auf der A70 zwischen Kreuz Bamberg und Knetzgau. Bitte fahren Sie äußerst rechts und überholen Sie nicht, und wir melden, wenn die Gefahr vorüber ist.

0: 2 Falschfahrer unterwegs, und zwar auf der A70, einmal zwischen Haßfurt und Viere-Thunstadt und zwischen Kreuz Bamberg und Knetzgau. Bitte fahren Sie besonders vorsichtig.
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7: Das Neueste für Mittel- und Westthüringen mit Bastian Albrecht. Guten Tag. Eisenach. Die für Südwestthüringen geplanten Investitionen in die öffentliche Infrastruktur können jetzt eingesehen werden. Der aktuelle Entwurf des Regionalplans liegt seit heute in den Landratsämtern und Kommunen aus oder ist online einsehbar, hieß es von den Behörden. Der Entwurf umfasst unter anderem die Windkraftvorranggebiete, den Hochwasserschutz und weitere Infrastrukturvorhaben. Bis zum 20. Juli können Stellungnahmen eingereicht werden. Sömmerda. Mit einer großen Festwoche feiert die Stadt ab heute ihr 1150-jähriges Jubiläum. Geplant sind rund 50 Veranstaltungen, darunter eine Ausstellung mit über 600 persönlichen Erinnerungsstücken der Anwohner. Am Donnerstagabend findet auf dem Marktplatz ein Sommernachtsball statt. Höhepunkt ist am Sonntag der große Festumzug. Weimar. Das Schwanseebad ist am Samstag in die neue Saison gestartet. Laut Stadtwirtschaft wurde das Freibad bei 9 Grad Außentemperatur und 15 Grad Wassertemperatur eröffnet. Höhepunkt der Saison ist das Spendenschwimmen am 22. August mit anschließender Party. 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
0: Das Wetter für Thüringen. Im Westen Thüringens ist es eh schon häufig bewölkt und die Sonne kommt dann nur gelegentlich. Sonst ist es noch recht freundlich mit viel Sonne, aber das ändert sich im Laufe der Zeit so für ganz Thüringen. Da kommen mehr Wolken, am Nachmittag dann auch Schauer und Gewitter. 17 bis 22 Grad werden es heute. Morgen wird es längere Zeit trüb sein wegen Hochnebels, sonst eine Mischung aus Sonne und dichter Bewölkung. Erst wird es vereinzelt, später dann wieder häufiger regnen bei 17 bis 22 Grad und Mittwoch dann mehr Wolken als Sonne. Auch wieder ein paar Schauer und die Temperaturen ändern sich erstmal nicht. 11.33 Uhr, 3:30 Uhr. Hier sind die aktuellen Verkehrsmeldungen. Immer noch ein Falschfahrer auf der A70 zwischen Haßfurt und Viere-Thunstadt. Bitte äußerst rechts fahren und nicht überholen. Entwarnung hingegen auf der A70 Bayreuth-Schweinfurt. Kein Falschfahrer mehr zwischen Kreuz Bamberg und Knetzgau. A4 in Richtung Frankfurt zwischen Hermsdorfer Kreuz und Stadtroda. 4 Kilometer Stau nach einem Unfall in einer Baustelle. Da brauchen Sie 20 Minuten länger. A9 in Richtung München zwischen Hermsdorf Süd und Triptes. 6 Kilometer Stau an einer Baustelle. Da dauert es eine halbe Stunde länger. A38 in Richtung Göttingen zwischen Schafstedt und Eisleben. 6 Kilometer stockender Verkehr nach einem Unfall in einer Baustelle. Hier eine Viertelstunde mehr Zeit einplanen. Auf der A71 in Richtung Sangerhausen ist die Anschlussstelle Meiningen Nord wegen Bauarbeiten gesperrt. Vorsicht auf der A73 Richtung Suhl. Zwischen Lichtenfels Nord und Untersimau sind Fahrradfahrer auf der Fahrbahn. B4 Erfurt-Nordhausen zwischen Elxleben und Andisleben Behinderungen nach einem Unfall. Und in Gera ist die Siemensstraße zwischen Berliner und Tinzer Straße nach einem Unfall gesperrt. Die Blitzer stehen auf der A4 in Richtung Dresden zwischen Jena Zentrum und Stadtroda. B19 Ortsausgang Meiningen Richtung Wasungen. B62 Ortsumfahrung Bad Salzungen in Richtung Bad Hersfeld. B243 Ortsumfahrung Großwechsungen Meiningen in Richtung Günzerode. Es blitzt in Meiningen in der Henneberger Straße stadteinwärts und in 14 Heiligen in Richtung Krippendorf. Und melden Sie uns Staus und Blitzer kostenfrei im MDR Thüringen Verkehrszentrum. Die Nummer ist die 0800 218 16 00.
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Und die zweite Entwarnung hier für die A70 Schweinfurt Bayreuth. Es ist kein Falschfahrer mehr unterwegs zwischen Haßfurt und Fieret-Thrunstadt. Ihnen weiter gute Fahrt.

0: Hallo Autofahrer, eine weitere Meldung hier aus unserem MDR Thüringen Verkehrszentrum. Ganz schön was los an diesem Montagvormittag. Vorsicht auf der A9 in Richtung München zwischen Dreußig und Eisenberg. Da liegt ein LKW-Reifen auf der Fahrbahn. 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Bis zum 31. Juli haben die meisten Steuerpflichtigen Zeit, ihre Steuererklärung für 2025 beim Finanzamt einzureichen. Und Stiftung Warentest hat 30 Online-Steuerprogramme getestet. Die gibt es als App für Smartphone, als PC-Software oder Online-Version im Browser. Getestet worden ist, ob die Programme korrekt rechnen natürlich, ob sie wichtige Hinweise geben oder natürlich auch die Benutzerfreundlichkeit und Datenschutz. Ein kostenfreies Programm macht seinen Job sehr gut. Ansonsten kosten die Programme so zwischen 20 und 45 Euro im Jahr. Zu den Preismodellen Daniel Pöhler, Steuerexperte bei der Stiftung Warentest.
1: Es gibt verschiedene Preismodelle. Die meisten Programme sind auf Jahresbasis. Man muss auf jeden Fall jährlich wieder ein neues Programm kaufen. Es reicht nicht, das Programm einmal zu kaufen und es dann immer weiter zu benutzen. Man kauft es jährlich neu oder man schließt ein Abo ab, das sich dann auch jährlich erneuert.
0: Die genaue Preisübersicht lesen Sie im Test, im Artikel unter test.de. Die Kosten für die Steuersoftware können Sie bis zu einem Betrag von 100 Euro steuerlich geltend machen. Warum Sie besser auf dem Läppi oder dem Rechner als auf dem Smartphone die Steuererklärung machen, hören wir gleich noch hier bei MDR Thüringen.

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Hallo Autofahrer, bitte Vorsicht auf der A4 in Richtung Frankfurt. Zwischen Chemnitz Ost und Chemnitz Mitte liegt ein Plasteteil auf der Fahrbahn.

0: Noch eine neue Meldung aus unserem MDR Thüringen Verkehrszentrum. Bitte Vorsicht auf der A72 in Richtung Leipzig. Zwischen Reichenbach und Zwickau West liegt eine Schaufel auf der Fahrbahn. Wenn Sie sich nicht so gut auskennen und mehr von der Steuer absetzen möchten als nur die Pauschalen, dann probieren Sie doch mal ein Online-Steuerprogramm. Es gibt da sehr gute, die einen tollen Job machen, sagt Stiftung Warentest nach aktuellem Test. Die führen Sie Schritt für Schritt durch die Steuererklärung, ganz ohne Fachchinesisch. Und Sie haben eine gute Chance, dass da am Ende doch was an Erstattung für Sie rausspringt. 30 Programme hat Warentest geprüft. Smartphone-Apps, Browserlösungen, klassische Desktop-Software. Welche Variante aus Sicht der Tester die beste ist, sagt Daniel Pöhler von Stiftung Warentest.
1: Wir empfehlen tendenziell eine Browser-Version zu benutzen, weil wir doch im Test festgestellt haben, dass gute Steuerprogramme den größeren Bildschirm effektiv ausnutzen können. Also die blenden dann zusätzliche Informationen ein, zusätzliche Schaltflächen, sodass das alles etwas leichter von der Hand geht. Mit einer guten App, wenn man jetzt zum Beispiel Steuererklärung unterwegs machen will, geht es auch, aber es hat so gewisse Abstriche.
0: Und wer holt sich die Desktop-Software?
1: Die Desktop-Version eignet sich für Leute, die eine eher instabile Internetverbindung haben. Man hat alles lokal auf dem eigenen Rechner. Auch wer sich damit wohler fühlt, dass die Daten eben lokal erstmal auf dem Rechner liegen, für den sind auch dann klassische Desktop-Programme, also Windows-Programme oder Mac-Programme zum Installieren gut geeignet.
0: Die Ergebnisse im Test reichen von sehr gut bis mangelhaft. Gute Steuerprogramme können ganz viel Arbeit sparen und vielleicht auch Geld bringen. Welche Software am besten und einfachsten Ihre Steuererklärung für 2025 erledigt, am besten rechnet, leicht durchs Programm führt und auch noch Ihre Daten schützt, ist ja auch wichtig. Das lesen Sie in der Mai-Ausgabe von Stiftung Warentest Finanzen im Heft und für 4,90 Euro im Netz unter test.de. Mittagszeit. Hier bei MDR Thüringen mit meinem Kollegen Frank Huber. Er begleitet Sie jetzt weiter. Ich bin Sina Waage. Ich wünsche Ihnen noch einen guten Montag. Bis morgen. Tschüssi.

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6: Das wird teuer. Thüringen muss für seine Beamten in diesem und im nächsten Jahr 415 Millionen Euro mehr ausgeben als eigentlich geplant. Grund ist ein Urteil des Bundesverfassungsgerichts. Danach sind die Beamten in Thüringen und anderen Bundesländern teilweise zu schlecht bezahlt worden. Deshalb soll jetzt bei der Besoldung nachgebessert werden. Das geht aus einem Gesetzentwurf hervor, der MDR Thüringen vorliegt. Das bedeutet millionenschwere Mehrausgaben. MDR Thüringen-Reporter Lars Sänger, kann sich das Land das leisten?
7: Ja, klare Antwort, eigentlich nicht, denn der aktuelle Haushalt ist ja geprägt von massiven Sparanstrengungen. Dass teure Mehrausgaben für die Beamten auf das Land zukommen, das war grundsätzlich zwar zu erwarten gewesen, unklar war aber eben, wie hoch diese Mehrausgaben sein werden. Die Berechnungen, die haben sich jetzt monatelang hingezogen und deshalb konnten sie eben auch bei der Erstellung des aktuellen Haushalts nicht mit einkalkuliert werden.
6: Und wo sollen die 415 Millionen jetzt herkommen?
7: Ja, offenbar plant die Landesregierung da

0: 1000 Landesbeamten, die derzeit noch aktiv im Dienst sind. Dazu kommen aber noch die kommunalen Beamten und die sogenannten Versorgungsempfänger, weil diese Neuregelung teilweise eben auch rückwirkend gilt. Das heißt, auch Pensionäre profitieren davon. Unterm Strich kann man sagen, rund 65.000 Thüringer dürfen sich wahrscheinlich auf mehr Geld freuen. Wie viel jeweils genau, das ist allerdings abhängig unter anderem von der individuellen Besoldungsgruppe, vom Familienstand und auch von der Kinderanzahl. Ich sag's mal so, zwischen 6,5% und deutlich über 10% plus dürfte demnach alles dabei sein.
1: Ist die deutsche Bevölkerung bei einem militärischen Angriff oder einem Anschlag ausreichend geschützt? Mit dieser Frage beschäftigt sich nach einem Bericht der Bild-Zeitung zurzeit die Bundesregierung und kommt zu dem Ergebnis, dass etwas getan werden muss. Einzelheiten dazu von MDR Thüringen-Reporterin Nicole Markwald.
2: Geht es nach Bundesinnenminister Dobrindt, soll der Zivilschutz in Deutschland massiv ausgebaut werden. Dafür sollen rund 10 Milliarden Euro unter anderem in zusätzliche Ausrüstung, Gebäude, Personal und Technik etwa beim Technischen Hilfswerk fließen. Im Kabinettsentwurf ist die Anschaffung von 1.000 neuen Spezialfahrzeugen und 110.000 Feldbetten geplant. Teil des Vorhabens ist auch, an 50 Standorten medizinische Eingreiftruppen für eine große Zahl von Verletzten aufzubauen. Zudem sollen bundesweit alle öffentlichen Zufluchtsräume wie Bunker, Tunnel und Tiefgaragen in einem Register erfasst und in die Warn-App Nina aufgenommen werden. Ziel ist nach Angaben des CSU-Politikers eine stärkere Vernetzung für mehr Sicherheit.
1: Jubiläum im Sommer da. Die Stadt feiert ihr 1150-jähriges Bestehen. Eine Festwoche steht an mit rund 50 Veranstaltungen. MDR Thüringen-Reporterin Samira Wischerhoff, da gibt's doch bestimmt auch ein paar Extras.
3: Ja, genau. Die Stadt hat zum Beispiel extra für das Jubiläum eine Sondermedaille herausgegeben und sogar ein eigenes Festbier brauen lassen. Insgesamt 1150 Liter, passend zum Stadtgeburtstag. Viele Vereine, Schulen und Einrichtungen aus Sommer da beteiligen sich an der Festwoche und vorab waren alle Sommerdaer aufgerufen, für eine Mitmachausstellung persönliche Gegenstände einzureichen. Am Freitag wird außerdem ein neues Denkmal für Nikolaus von Dreiser eingeweiht, dem Erfinder des Zündnadelgewehrs aus Sommerdaer.
1: Monatelang hat sich Sommerdaer aufs Jubiläum vorbereitet. Was bedeutet der Geburtstag für die Stadt?
3: Ja, das wird schon ein richtig großes Fest. Wahrscheinlich das größte seit der letzten Jubiläumsfeier vor 50 Jahren. Am Freitag startet unter anderem das große Bühnenprogramm mit Live-Musik und Shows. Außerdem gibt es einen Mittelaltermarkt, eine Wein- und Genussmeile und im Park einen großen Familienerlebnisbereich mit Mitmachaktionen. Ein absoluter Höhepunkt ist dann am Sonntag der große Festumzug mit Vereinen, Schulen und vielen historischen Bildern aus der Stadtgeschichte.
4: Was außerdem noch wichtig ist:
1: Wo in Südwestthüringen Vorranggebiete für Windkraft entstehen sollen, das können die Einwohner seit heute einsehen. Der Entwurf des neuen Regionalplans liegt bis 20. Juli in Landratsämtern und Rathäusern aus und kann auch online eingesehen werden. Vorgesehen sind 40 Windkraft-Vorranggebiete, meist im Wald. Dagegen kämpfen mehrere Bürgerinitiativen. Auf der Autobahn 4 bei Stadtroda brauchen Autofahrer seit heute Morgen Geduld. Drei Laster sind ineinander gefahren, deshalb gibt es Stau. Bei dem Unfall wurden laut Polizei zwei Menschen leicht verletzt und es entstanden rund 220.000 Euro Sachschaden. Nach 10 Jahren ist Thüringen wieder Gastgeber für die deutschen Straßenmeisterschaften im Radsport. Sie werden nach Angaben des Radsportverbands Ende Juni im Thüringer Wald ausgetragen. Profis und auch Nachwuchsfahrer wollen dabei um die Meistertrikots kämpfen. Jedes Jahr steigen im Bundestag die Diäten der Abgeordneten automatisch. Dieses Jahr soll das ausfallen. Unionsfraktionschef Jens Spahn stimmte beim Nachrichtenportal Pioneer dem entsprechenden Vorschlag von SPD, Grünen und Linkspartei zu. Viele Menschen würden etwa durch die geplante Gesundheitsreform zusätzlich belastet. Da sei es verständlich, dass auch von Abgeordneten ein Beitrag erwartet werde, so Spahn. Bratwurst oder Bredel, Rouladen und Klöße. Das finden Wanderer im Thüringer Wald in fast jeder Gaststätte. Aber wie sieht es mit vegetarischen oder veganen Gerichten aus? MDR Thüringen-Reporterin Emily Tümmler hat beim Verband des Gastgewerbes DEHOGA nachgefragt. Emily, sind die Thüringer Wandergaststätten auf Vegetarier und Veganer eingestellt?
5: Grundsätzlich schon, aber vegetarische und vegane Gerichte stehen nur selten auf der Karte. Und das hat laut DEHOGA auch einen Grund. Wanderinnen und Wanderer mögen es eher deftig und gerade in den kleineren Hütten und Bauten rechnet es sich daher nicht, viele vegetarische oder vegane Speisen anzubieten. Aber die Wirte sind in der Lage zu improvisieren, nicht nur für Vegetarier und Veganer, sondern auch für die Gäste mit Unverträglichkeiten. Anders ist das Angebot in großen Hotels.

0: Hotels und Gaststätten. Da gibt es fleischlose und nicht tierische Alternativen. In größeren Städten sind vegane und vegetarische Angebote ohnehin Standard in vielen Lokalen.
1: Und wo geht der Trend hin?
0: Es wird sich voraussichtlich nicht viel ändern. Die DEHOGA hat gesagt, vor Corona gab es sogar eine Zusatzausbildung für die vegetarische Küche. Jetzt sieht das anders aus. Nach der Pandemie ist die Nachfrage verschwunden. Gastronomen sagen, diese Zusatzausbildung, ja, die lohnt sich nicht mehr, weil die Gäste nicht so häufig vegetarische oder vegane Gerichte bestellen.
1: Das waren die Nachrichten. 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
2: Danke dir, Katja. Das Wetter in Thüringen, am Nachmittag zur Sonne allmählich immer mehr Wolken, erst vereinzelt, später auch häufiger Schauer und sogar einzelne Gewitter, 17 bis 22 Grad. In der Nacht nach Sachsen abziehende Schauer, später meist trocken, stellenweise Nebel oder Hochnebel bei 8 bis 4 Grad. Und morgen zum Teil länger trüb durch Nebel oder Hochnebel, sonst wechselnd bewölkt mit Aufheiterung, erst vereinzelt, später wieder häufiger Schauer, das dann bei 17 bis 21 Grad. 12.08 Uhr ist es. Und hier sind die aktuellen Verkehrsmeldungen. A4 Richtung Frankfurt zwischen Hermsdorfer Kreuz und Stadtroda 3 Kilometer Stau nach einem Unfall im Baustellenbereich. Das dauert 20 Minuten, bis sie durch sind. A9 Richtung München zwischen Hermsdorfer Kreuz und Triptis 5 Kilometer Stau an der Baustelle. Hier Stauzeit 45 Minuten. A38 Richtung Göttingen zwischen Schafstedt und Eisleben 6 Kilometer stockender Verkehr nach einem Unfall im Baustellenbereich. 20 Minuten dauert's länger. Auf der A71 Richtung Sangerhausen ist die Anschlussstelle Meiningen Nord wegen Bauarbeiten gesperrt. A72 Richtung Hof zwischen Hartenstein und Zwickau Ost 3 Kilometer stockender Verkehr, eine Baustelle 10 Minuten dauert's länger. Und B4 Erfurt Nordhausen zwischen Elxleben und Andisleben Behinderung, da gab's einen Unfall. Die Blitzer stehen auf der A4 Frankfurt Richtung Dresden zwischen Jena Zentrum und Stadtroda, auf der A71 Richtung Sangerhausen zwischen Stadt Im und Anstadt Süd, auf der B19 am Ortsausgang Meiningen Richtung Wasungen, auf der B62 Ortsumfahrung Bad Salzungen Richtung Bad Hersfeld. Dann wird geblitzt auf der B243, das ist die Ortsumfahrung Groß-Wechsungen Richtung Günzerode, in Meiningen in der Henneberger Straße stadteinwärts und in 14 Heiligen Richtung Krippendorf. Melden Sie uns Staus oder Blitzer kostenfrei im MDR Thüringen Verkehrszentrum 0800 218 16 00. Vielen Dank dafür. Ich bin Frank Huber. Ich grüße Sie jetzt mit dem 80er von Tina Turner, Typical Me.
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richtige Sound für die entspannte Mittagspause, oder? Gordon Lightfoot und Sundown. Ja, apropos entspannt, das ist auch dieser 80er von Tony Carey, Room with a View.

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1: Heute Vormittag bei Sina, da haben wir ja schon über den Saisonstart der Erfurter Hütte in Tirol hoch über dem Aachensee berichtet. Doch das ist nicht die einzige Hütte mit Thüringen-Bezug. Aus Innsbruck hat sich nämlich der Steffen Hahnemann über die MDR Thüringen-App gemeldet. Ebenfalls in Tirol gibt es die Gera-Hütte und im Bundesland Salzburg die große Bekannte, die Neue Thüringer Hütte. Sie wird übrigens betreut vom Verein Neue Thüringer Hütte. Außerdem gibt es in Vorarlberg zwei Ortschaften, von denen eine Thüringen heißt und die andere Meiningen. Witzig. Letztere hat die Stadt Meiningen in Thüringen auch als Partnerstadt, schreibt der Steffen. Aber alle Wanderfreunde in Österreich, sie müssen sich dort noch gedulden. Hoch oben auf 2240 Metern. Da startet die Saison erst am 20. Juni.
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3: Das Wetter in Thüringen. Tobias Heunemann aus Steinbach im Eichsfeld, der meldet uns 16 Grad, teils Sonnenschein bei ihm. Und in Bad Lobenstein im Saale-Orla-Kreis, das sind 16 Grad, da ist es wechselnd bewölkt. Heute Nachmittag zur Sonne allmählich immer mehr Wolken, erst vereinzelt, später auch häufiger Schauer. Gewittern kann es auch, 17 bis 22 Grad. In der Nacht dann nach Sachsen abziehende Schauer, später ist es meist trocken, aber es gibt stellenweise Nebel oder Hochnebel bei 8 bis 4 Grad. Morgen zum Teil länger trüb, durch Nebel oder Hochnebel, später dann wechselnd bewölkt mit Aufheiterung, erst vereinzelt, später wieder häufiger Schauer, so ähnlich wie heute, 17 bis 21 Grad. 12.31 Uhr. Und hier sind die aktuellen Verkehrsmeldungen. A4 Richtung Frankfurt zwischen Hermsdorfer Kreuz und Stadtroder 4 Kilometer Stau. Da gab es einen Unfall im Baustellenbereich und es dauert 45 Minuten länger. A9 Richtung München zwischen Hermsdorfer Kreuz und Lederhose 5 Kilometer Stau. An der Baustelle 30 Minuten Verzögerung. A38 Richtung Göttingen zwischen Schafstedt und Eisleben 7 Kilometer Stau und stockender Verkehr. Nach einem Unfall im Baustellenbereich 30 Minuten Verzögerung. Auf der A71 Richtung Sangerhausen ist die Anschlussstelle Meiningen Nord wegen Bauarbeiten gesperrt. Und A72 Richtung Hof zwischen Hartenstein und Zwickau Ost, 3 Kilometer stockender Verkehr, eine Baustelle. Hier dauert es 10 Minuten länger. Und die Blitzer stehen auf der A4 Frankfurt Richtung Dresden zwischen Jena Zentrum und Stadtroda. Dann auf der A71 Richtung Sangerhausen zwischen Stadt Im und Anstadt Süd. Auf der B19 am Ortsausgang Meiningen Richtung Wasungen. Auf der B243 Orts. Umfahrung Großwechsungen Richtung Günzerode, in Eisenach in der Hospitalstraße stadteinwärts, in Meiningen in der Henneberger Straße stadteinwärts und dann noch der Blitzer in 14 Heiligen Richtung Krippendorf. Melden Sie uns Staus oder Blitzer kostenfrei im MDR Thüringen Verkehrszentrum 0800 218 16 00. Dankeschön und viel Spaß jetzt mit Musik von George McRae mit Rock Your Baby.
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Zum Thema neue Thüringer Hütte hat mir gerade die Edith aus Jena geschrieben in der MDR Thüringen App. Die neue Thüringer Hütte wird dieses Jahr 100 Jahre alt und ich werde im August auf meiner Hüttentour vom Habachtal zu ihr aufsteigen. Edith, vielen Dank für den Hinweis, viel Spaß bei der Wanderung. Und was unser Wanderwetter so macht bei uns in Thüringen, klären wir gleich mit dem MDR Thüringen Wetterstudio.

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1: Mit Grit Krämer heute. Mensch, Grit, heute Morgen schon Sonnenschein. Ich finde ja, da steht sie es dann gleich leichter auf.
2: Das ging mir genauso, aber ein paar Wolken gibt es schon. Wir haben Glück, dass die dann immer erst zu Zeiten kommen, wo nur noch Nachtschichtarbeiter aufstehen müssen. Denn jetzt ist es schon wolkenreicher als noch heute Morgen und am Nachmittag wird das so weitergehen. Da kommen aus Westen dichte Wolken herein. Gerade im Thüringer Wald können sich auch selbst Quellwolken ausbilden und dann entstehen einzelne Schauer. Wir hatten vorhin schon im Eichsfeld so ein paar Getröpfel. Und jetzt sehe ich einen Schauer, der zieht gerade von Helpe-Dühndorf weiter Richtung Sondershausen, Hohenebra. Aber das war's dann auch. Ansonsten eben sonnig oder wolkig, aber trocken. Temperaturen liegen jetzt bei 17 bis 19 Grad. Ein bisschen weiter nach oben geht es noch. 18 bis 22 Grad gibt's am Nachmittag. Und der Wind ist doch meistens still, außer in Schauernähe. Da können auch mal Gewitter eingelagert sein und dann frischt er auch mal ein bisschen auf.
1: In der Nacht ziehen die Schauer ab?
2: Die ziehen ab, richtig. In der zweiten Nachthälfte lockert auch auf. Temperaturen gehen runter auf 8 bis 5 Grad und wir merken, wir sind jetzt weit weg von der 0 Grad Marke. Wir haben also auch keine Frostgefahr mehr in den nächsten Nächten. Auch am Tage bleibt es mild. Wir kriegen morgen Höchstwerte zwischen 17 und 21 Grad, aber auch morgen ist es ähnlich wie heute. Wir haben vormittags viel Sonne mit dabei, Wolken auch, ein bisschen Nebel zunächst. Nachmittags entstehen dann mal wieder einige Schauer, die dann durchziehen und das wird die ganze Woche, Mittwoch und auch Donnerstag so weitergehen, so um die 20 Grad, vielleicht ein bisschen mehr oder ein bisschen weniger und immer vor allem nachmittags ein paar Schauer mit dabei.
1: Okay, also die Gärtner freut's ja, ein bisschen Nässe und die ganze Woche auch kein Frost mehr?
2: Frost ist kein Thema mehr, nein.
1: Ah, das wollte ich hören. Dankeschön, Grit. Guten Start in die Woche weiterhin.
2: Den wünsche ich dir auch, danke.
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0: schöne 80er. Billy Joel, The Longest Time.
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0: Die Landesgartenschau in Leinefelde-Worbis. Ich persönlich habe es mir schon angeguckt und was mir besonders gut gefallen hat, ich habe da ein Kurzseminar in Waldbaden gemacht. Das war richtig toll. Ich komme drauf, weil für die Landesgartenschau gibt es ab sofort ein Feierabendticket. Es kostet 11 Euro und gilt täglich ab 16.30 Uhr. Sie kriegen das Ticket ausschließlich an der Tageskasse am Eingang des Ausstellungsgeländes. Mehr Infos zur Landesgartenschau gibt's natürlich auch in unserer MDR Thüringen App.
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9: Thüringen stehen ungeplante Mehrausgaben für seine Beamten im dreistelligen Millionenbereich hervor. Das geht aus einem Gesetzentwurf hervor, der MDR Thüringen vorliegt. Demnach liegen die Mehrausgaben in diesem und im nächsten Jahr bei 415 Millionen Euro. Das Geld ist nicht im aktuellen Doppelhaushalt eingeplant. Es soll aus den Rücklagen des Landes finanziert werden, die dadurch fast aufgebraucht werden. Grund für die Neuberechnung ist ein Urteil des Bundesverfassungsgerichts, nachdem Beamte teilweise zu schlecht bezahlt wurden. Von der höheren Besoldung profitieren rund 65.000 aktive Beamte, Versorgungsempfänger und Pensionäre in Thüringen. Das Unternehmen Pollmeier investiert knapp 30 Millionen Euro in seinen Standort in Kreuzburg im Wartburgkreis. Nach Angaben des Wirtschaftsministeriums sind eine neue Zuschnittanlage und ein Hochregallager geplant. Das Land unterstützt das Vorhaben mit rund 4 Millionen Euro. Mit der neuen Anlage sollen hochwertige Fertigbauteile aus Buchenholz für die weiterverarbeitende Holzindustrie gefertigt werden. Pollmeier beschäftigt in Kreuzburg 370 Mitarbeitende. Bei dem Gefahrgutunfall in einer Entsorgungsfirma in Ortrow vor gut einer Woche ist Schwefelwasserstoff ausgetreten. Das sagte eine Polizei.

0: entwickelt, so die Experten. Sie gehen davon aus, dass Deutschland die Ziele des Klimaschutzgesetzes bis 2030 um bis zu 100 Millionen Tonnen Kohlendioxid überschreiten wird. Es gebe dringenden politischen Handlungsbedarf, so der Klimarat. Der CDU-Politiker Gordon Schnieder ist neuer Ministerpräsident von Rheinland-Pfalz. Die Abgeordneten des Landtags in Mainz wählten ihn zum Regierungschef einer schwarz-roten Koalition. Schnieder erhielt 63 Stimmen. Das sind 8 weniger, als die neue Koalitionsfraktionen von CDU und SPD Mandate haben. Das waren die Nachrichten. 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
1: Danke dir, Katja. Das Wetter in Thüringen heute Nachmittag zur Sonne, allmählich mehr Wolken, erst vereinzelt, später auch häufiger Schauer, es kann auch gewittern, 17 bis 22 Grad. In der Nacht zieht der Regen, die Schauer, die ziehen nach Sachsen ab, später ist es dann trocken, stellenweise bildet sich aber Nebel oder Hochnebel bei 8 bis 4 Grad. Morgen zum Teil länger trüb durch diesen Nebel oder Hochnebel, später wechselnd bewölkt mit Aufheiterung und dann am Nachmittag wieder ein paar Schauer dazu bei 17 bis 21 Grad. 13 Uhr und 3 Minuten. Und hier sind die aktuellen Verkehrsmeldungen. A4 Richtung Frankfurt zwischen Hermsdorfer Kreuz und Stadtroda. 4 Kilometer Stau nach einem Unfall im Baustellenbereich. 20 Minuten dauert es länger. A9 Richtung München zwischen Hermsdorfer Kreuz und Lederhose. 4 Kilometer Stau an einer Baustelle. 20 Minuten dauert es länger. A38 Richtung Göttingen zwischen Schafstedt und Eisleben. 7 Kilometer Stau und stockender Verkehr. Da gab es einen Unfall im Baustellenbereich. Hier dauert es auch 20 Minuten länger. Auf der A71 Richtung Sangerhausen ist die Anschlussstelle Meiningen-Nord wegen Bauarbeiten gesperrt. Und die Blitzer stehen auf der A4 Frankfurt Richtung Dresden zwischen Jena Zentrum und Stadtroda, auf der A71 Richtung Sangerhausen zwischen Stadt Im und Anstadt Süd, auf der B19 am Ortsausgang Meiningen Richtung Wasungen, auf der B243 Ortsumfahrung Großwechsungen Richtung Günzerode, dann in Eisenach in der Hospitalstraße stadteinwärts, in Meiningen in der Henneberger Straße stadteinwärts und weiter auch in 14 Heiligen Richtung Krippendorf. Melden Sie uns Staus oder Blitzer kostenfrei im MDR Thüringen Verkehrszentrum 0800 218 16 00. Dankeschön. Ich bin Frank Huber. Ich wünsche Ihnen weiter einen angenehmen Nachmittag. Jetzt mit dem 80er von Dion Warwick mit Heartbreaker.
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Zum Thema Feierabendticket auf der Landesgartenschau in Leinefelde-Borbis hat mir die Katrin Holland gerade geschrieben, das Feierabendticket gibt es auch am Tüffersgarten, gültig Montag bis Freitag ab 16.30 Uhr. Katrin, vielen Dank für den Hinweis, viel Spaß auf der Landesgartenschau.

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1: Die hat in gewisser Weise was mit dem Herzschlagfinale in Jena um die Aufstiegsrelegation zu tun. Denn was machen diese hochemotionalen Momente mit unserem Herz-Kreislauf-System? Das wollen wir rausfinden. Ja. Thomas, also der Puls geht wahrscheinlich rauf, ne? Wenn da was Spannendes ist. Der Blutdruck auch?
2: Der Blutdruck auch, ja. Und das ist tatsächlich im Stadion mehr zu verspüren als beim Gucken zu Hause. Forscher der Uni Bielefeld haben das anhand von Daten Bielefelder Fans ermittelt, die im vergangenen Jahr beim Pokalfinale in Berlin dabei waren oder eben beim Public Viewing oder eben zu Hause geguckt haben.
1: Und haben die auch gesagt, warum das so ist?
2: Ja, also die sie rätseln noch, sage ich mal. Ne? Die Ursachen für dieses Stadionfieber, wobei Fieber ist ja auch nicht ganz der richtige Begriff, aber für diese Gefühlswallungen lassen sich nicht eindeutig bestimmen, sagen die Wissenschaftler. Es könnte eine Mischung sein. Ne? Also die direkte Nähe zum Spielgeschehen spielt eine Rolle. Der Lärm kann eine Rolle spielen. Und, das war überraschend, auch die ungesunde Ernährung im Stadion selbst. Denn viel Fett, viel Salz vor allen Dingen, Brezen, Wurst, Pommes. Ne? Und Salz, wissen wir, erhöht den Blutdruck. Also da könnte zum Beispiel auch noch so ein i-Tüpfelchen obendrauf kommen.
1: Ne? Und dann hast du ja auch schon gesagt, es läuft diesbezüglich noch eine längere Studie in Kopf.
2: Ganz genau, gerade aufgestiegen in Liga 2, ne, und Stadionbesucher konnten sich anmelden für 3 Spiele im März und im April. Man musste über 40 sein und bekam vor dem Spiel ein Langzeit-EKG, das über 24 Stunden getragen werden musste. Und dann will man nochmal nachfragen nach 6, 12 und 24 Monaten, wie es den Leuten denn so geht gesundheitlich, und das dann nochmal zusammenfassen zu einer Studie. Ne?
1: Also da gibt es ja noch keine Ergebnisse, nee. Aber einen Grund, das Stadion zu meiden, gibt's nicht.
2: Also für echte Risikopatienten, sage ich mal, ist die Couch vielleicht doch entspannter. Heißt, wenn man gerne ins Stadion geht, weil das Hobby ist, lohnt es sich schon mal mit dem Hausarzt zu sprechen, auch wie man sich vielleicht mit Tabletten verhalten soll, die ja Risikopatienten oft einnehmen, Blutdrucksenker zum Beispiel. Und von den zuletzt häufig kommunizierten Notarzteinsätzen sollte man sich aber jetzt nicht erschrecken lassen, sagt Professor David Leistner. Er ist Kardiologe aus Frankfurt am Main.
3: Bevor wir jetzt alle panisch machen und sagen, das ist so gefährlich, Fußball zu gucken und Fußball im Stadion zu gucken, es sind natürlich auch 60.000 Menschen, die da auf einmal an diesen Platz gefahren werden, die woanders nicht mehr sind. Sprich, man hat natürlich eine Kumulation, also eine Anhäufung von Leuten zu einem gewissen Zeitpunkt, an einem gewissen Ort, nämlich im Stadion.
2: Ja, und man hat auch Sanitäter und Notärzte, das dürfen wir auch nicht vergessen, die schnell eingreifen können und vielleicht sogar noch ein bisschen schneller als beim Joggen im Wald.
1: Ne? Da ist man nämlich meistens allein oder ziemlich allein. Also, was das Stadion mit unserem Herz-Kreislauf-System macht, ist heute dein Thema, und du meldest dich wieder dann bei Marco ab 15 Uhr.
2: Genau.
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11: Das Wetter in Thüringen. Peter Leffler aus Krawinkel im Landkreis Gotha meldet uns jetzt 18 Grad. Und in Lauscha im Landkreis Sonneberg, das sind 16 Grad, da ist es wechselnd bewölkt. Heute Nachmittag zur Sonne, allmählich auch immer mehr Wolken und dann vereinzelt später häufiger Schauer. Es kann auch gewittern, 17 bis 22 Grad dazu. In der Nacht zieht der Regen, die Schauer, die ziehen nach Sachsen ab. Später ist es trocken, stellenweise Nebel oder Hochnebel, 8 bis 4 Grad. Und morgen ist es mit diesem Nebel dann länger trüb. Dann, wenn es sich verzogen hat, wechselnd bewölkt mit Aufheiterung. Erst vereinzelt, später wieder häufiger Schauer. Also ähnlich wie heute, 17 bis 21 Grad. 13.30 Uhr. Und hier sind die aktuellen Verkehrsmeldungen. A4 Richtung Frankfurt zwischen Hermsdorfer Kreuz und Stadtroda stockender Verkehr nach einem Unfall im Baustellenbereich. A9 Richtung München zwischen Hermsdorfer Kreuz und Lederhose 4 Kilometer Stau an einer Baustelle, 30 Minuten dauert es länger. A38 Richtung Göttingen zwischen Schafstedt und Eisleben 9 Kilometer Stau nach einem Unfall im Baustellenbereich, 20 Minuten Verzögerung. A72 Richtung Leipzig zwischen Reichenbach und Zwickau West Behinderung, hier ein defektes Fahrzeug. Vorsicht, da wird ein Rad gewechselt und zwar auf der Fahrbahnseite. Die Blitzer stehen auf der A4 Frankfurt Richtung Dresden zwischen Jena Zentrum und Stadtroda, auf der A71 Richtung Sangerhausen zwischen Stadt Ilm und Arnstadt Süd, auf der B19 am Ortsausgang Meiningen Richtung Wasungen, auf der B343 Ortsumfahrung Großwechsungen Richtung Günzerode, in Eisenach in der Hospitalstraße stadteinwärts und in Meiningen in der Henneberger Straße stadteinwärts. Melden Sie uns Staus oder Blitzer kostenfrei im MDR Thüringen Verkehrszentrum 0800 218 16 00. Dankeschön. Und jetzt kommt der Kick für den Nachmittag von Soul Sister, The Way to Your Heart.
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1: Die Klassikstiftung Weimar feiert jetzt eine Woche lang das Tiefurter Schloss und das aus gutem Grund. Es wird nämlich 250 Jahre alt und das wird eben mit vielen Veranstaltungen gefeiert. Auftakt ist heute schon mit einem Konzert in der Christophoruskirche. Morgen wird eine Ausstellung eröffnet. Zudem gibt es ein Fest zu Ehren des Prinzen Konstantin, der ja vor 250 Jahren in Tiefurt eingezogen ist. Einer der Höhepunkte ist dann am Donnerstag die Wiedereröffnung des Teesalons. Das kleine Gebäude im Park wurde ja aufwendig restauriert. Heute geht's also los, heute Abend 18 Uhr in der Christophoruskirche. 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

auch ein guter 80er, ne? Steve Winwood und Higher Love. Aber auf den nächsten Titel freue ich mich ganz besonders. Den hatte ich wirklich schon ganz lang nicht mehr dabei und schon lang nicht mehr gehört. Meet Love, nämlich I Do Anything for Love. Und in der Version 5 Minuten 20 lang.

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3: Thüringen muss in diesem und im nächsten Jahr 415 Millionen Euro zusätzlich für seine Beamten aufbringen. Das geht aus einem Gesetzentwurf hervor, der MDR Thüringen vorliegt. Grund ist ein Urteil des Bundesverfassungsgerichts, nachdem Beamte teilweise zu schlecht bezahlt wurden. Nun wird nachgebessert. MDR Thüringen-Reporter Lars Sänger, wie viele Beamte profitieren davon?
4: In erster Linie natürlich die rund 33.000 Landesbeamten, die derzeit noch aktiv im Dienst sind. Dazu kommen aber noch die kommunalen Beamten und die sogenannten Versorgungsempfänger, weil diese Neuregelung teilweise eben auch rückwirkend gilt. Das heißt, auch Pensionäre profitieren davon. Unterm Strich kann man sagen, rund 65.000 Thüringer dürfen sich wahrscheinlich auf mehr Geld freuen. Wie viel jeweils genau, das ist allerdings abhängig unter anderem von der individuellen Besoldungsgruppe. Zwischen 6,5% und deutlich über 10% plus dürfte demnach alles dabei sein.
3: Der Angriff auf eine Schafsherde in Urnshausen im Wartburgkreis geht auf einen Wolf zurück. Das ist das amtliche Ergebnis auf der sogenannten Rissliste des Umweltministeriums. Danach wurden bei dem Vorfall Ende April 7 Tiere getötet und 6 weitere verletzt. In Urnshausen war es nach Angaben des Schafhalters der erste Vorfall dieser Art. Das Ergebnis der genetischen Untersuchung steht noch aus. Damit kann ermittelt werden, welcher Wolf die Herde angegriffen hat. Deutschland tut sich nach Ansicht von Experten zu wenig für den Klimaschutz. Das geht aus einem Gutachten des Klimarats hervor. Die Bundesregierung sei zu optimistisch, wie sich der Ausstoß von Treibhausgasen entwickelt, so die Experten. Sie gehen davon aus, dass Deutschland die Ziele des Klimaschutzgesetzes bis 2030 um bis zu 100 Millionen Tonnen Kohlendioxid überschreiten wird. Grund seien der Gebäude- und Verkehrssektor. Der CDU-Politiker Gordon Schnieder ist neuer Ministerpräsident von Rheinland-Pfalz. Die Abgeordneten des Landtags in Mainz wählten den 50-Jährigen zum Regierungschef einer schwarz-roten Koalition. Schnieder erhielt 63 Stimmen. Das sind 8 weniger, als die Koalition aus CDU und SPD Sitze hat. Appetit auf den Luxuslack eines Porsches hat gestern ein Pferd bei Rudolstadt gehabt. Laut Polizei hatte der Fahrer des Sportwagens auf der B90

0: wachsen ab. Später ist es trocken. Dafür gibt es Nebel oder Hochnebel bei 8 bis 4 Grad. Morgen zum Teil länger trüb durch diesen Nebel oder Hochnebel. Dann wechselnd bewölkt mit Aufheiterungen. Erst vereinzelt, später mehr Schauer. 17 bis 21 Grad. 14.03 Uhr. Und hier sind die aktuellen Verkehrsmeldungen. A9 Richtung München zwischen Hermsdorfer Kreuz und Lederhose 6 Kilometer Stau. Da gibt es eine Baustelle. 30 Minuten dauert's länger. A38 Richtung Göttingen zwischen Schafstedt und Eisleben. 9 Kilometer Stau nach einem Unfall im Baustellenbereich. 30 Minuten dauert's länger. Und B88 Richtung Jena. Vorsicht am Ortsausgang Ollermünde. Da steht ein defekter LKW im Kurvenbereich. Die Blitzer stehen auf der A4 Frankfurt Richtung Dresden zwischen Jena Zentrum und Stadt Rode. Auf der A71 Richtung Sangerhausen zwischen Stadt Ilm und Arnstadt Süd. Auf der B19 am Ortsausgang Meiningen Richtung Wasungen. Auf der B243 Ortsumfahrung Großwechsungen Richtung Günzerode. In Eisenach in der Hospitalstraße stadteinwärts und in Meiningen in der Henneberger Straße stadteinwärts. Melden Sie uns Staus oder Blitzer kostenfrei im MDR Thüringen Verkehrszentrum unter 0800 218 16 00. Vielen Dank. Ich bin Frank Huber und lade Sie jetzt ein, an den Strand mitzukommen. Mit Chris Rea on the Beach.
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Hüften geschwungen, das schon seit den 70ern. Die Bee Gees waren es hier bei MDR Thüringen mit Night Fever. Wir legen, wie viele Jahre sind das denn? Oh, 17. 17 Jahre drauf und landen bei Marius Müller-Westernhagen. Ich hoffe, Sie können das Gleiche behaupten wie er. Es geht mir gut, meint er.

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den 80ern auch super erfolgreich. Erasure mit Sometimes. Und wir bleiben auch mit den nächsten zwei Titeln in diesem Jahrzehnt. Vorhalb Johnny Hates Jazz mit Shattered Dreams und Shakin' Stevens und Bonnie Tyler mit A Rocking Good Way.

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3: Das Wetter in Thüringen. Andreas Jäger aus Weißenborn im Saale-Holstein-Kreis meldet 20 Grad wechselnde Bewölkung und in Wutha-Farnroda im Wartburg-Kreis sind 17 Grad. Da ist es jetzt auch überwiegend bewölkt. Bis zum Abend zur Sonne auch immer mehr Wolken. Erst vereinzelt, später mehr Schauer oder Gewitter, 17 bis 22 Grad. Die Nacht. Da ziehen die Schauer Richtung Sachsen ab. Später ist es dann trocken. Dafür gibt's Nebel oder Hochnebel bei 8 bis 4 Grad. Und morgen geht's mit dem Nebel dann auch los. Später ist es wieder wechselnd bewölkt mit Aufheiterung. Erst vereinzelt, später wieder häufiger Schauer. Temperaturen 17 bis 21 Grad. Also so ähnlich wie heute. 14.31 Uhr. Und hier sind die aktuellen Verkehrsmeldungen. A4 Richtung Frankfurt zwischen Bad Hersfeld und dem Kirchheimer Dreieck 3 Kilometer Stau. Da steht ein defekter LKW im Baustellenbereich. Sie verlieren 10 Minuten. B88 Richtung Jena. Vorsicht, am Ortsausgang Ollermünde steht ein defekter LKW im Kurvenbereich. Im Landkreis Nordhausen ist die Straße zwischen Windehausen und der A38 Anschlussstelle Heringen nach einem Unfall in beiden Richtungen gesperrt. Und die Blitzer stehen auf der A4 Frankfurt Richtung Dresden zwischen Jena Zentrum und Stadt Roda, dann auf der A71 Richtung Sangerhausen zwischen Stadt Ilm und Arnstadt Süd, auf der B19 am Ortsausgang Meiningen Richtung Wasungen, auf der B243 Ortsumfahrung Großwechsungen Richtung Günzerode, in Eisenach in der Hospitalstraße stadteinwärts und in Meiningen in der Henneberger Straße stadteinwärts. Melden Sie uns Staus oder Blitzer kostenfrei im MDR Thüringen Verkehrszentrum 0800 218 1600. Dankeschön und viel Spaß mit dem 70er von den Eagles jetzt mit Take It Easy.
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Es gibt eine neue Meldung aus dem MDR Thüringen Verkehrszentrum. Vorsicht bitte auf der A71 Richtung Schweinfurt. Zwischen Erfurt-Gispersleben und Erfurt-Bindersleben, da gibt es jetzt eine noch ungesicherte Unfallstelle.

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1: Tja, da geht sie dahin, die Stiefel. These boots are made for walking, Nancy Sinatra. Ich kann mich erinnern, in den 80ern wurde auf diesen Titel super gerne Fox getanzt. Wahrscheinlich bis heute, oder? F.R. David mit Words.

0: So, Marco, genug Fox getanzt hier. Ich weiß,
1: herrlich.
0: Animierend.
1: Komme ich ein bisschen außer Atem, aber es ist in Ordnung.
0: In deinem Alter ist das ja auch kein Wunder, da. Mensch, gestern hatte ich Kultur am Sonntagabend.
1: Ja.
0: Die Kultursendung, da gab es ausnahmsweise mal ein bisschen Sport, denn die Handballerinnen, die waren ja ganz weit vorne.
1: Ja, also Final Four in Frankreich war das, in Dijon.
0: Genau,
1: wir hatten einen Schlussbericht. Da, wo der tolle Senf herkommt, genau. Und dort waren sie auch im Finale und haben also dort auch lange, beziehungsweise zur Halbzeit schon ordentlich geführt.
0: Ich weiß.
1: Und dann ist das Ding aber noch den Bach runtergegangen. Also, wie es manchmal ist im Sport, ja, also du denkst, du bist schon auf dem Siegertreppchen und dann passt es doch nicht. Also, war natürlich ein bisschen traurig, logischerweise, aber sie sollen toll gespielt haben und ich habe einen Fan ausfindig gemacht, der jetzt im Moment noch im Zug sitzt von Frankreich Richtung Heimat und ich werde gleich mal um kurz nach drei mit ihm telefonieren, weil der war eben live mit dabei und der kann mal ein bisschen erzählen, wie er das erlebt hat und überleg mal bitte, an so einem Wochenende als Handballfan bis nach Frankreich zu fahren mit dem Zug und wieder zurück. Also ich finde es sensationell.
0: Das ist eine großartige Unterstützung.
1: Oder? Das finde ich toll. Also insgesamt sollen wohl 300 Fans da gewesen sein. Also summa summarum, während die anderen hatten irgendwie den Rest der Halle. Na, kannst dir ja vorstellen, wie ungerecht das verteilt war. Aber wir werden das gleich alles kurz nach drei aus erster Hand hören vom Carsten.
0: Spannend. Ja. Ab 15 Uhr bei dir.
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an Marco um 15 Uhr, also gleich ein bisschen Fanberichte zum Handballspiel von gestern. Ich bin Frank Huber, verabschiede mich an dieser Stelle. Einen schönen Feierabend zusammen mit Marco und bis morgen.

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3: Damit haben wir es, 15 Uhr, neue Woche. Ich wünsche einen schönen Montagnachmittag. Alles Wichtige mit Katja Werner.
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4: Thüringen muss in diesem und im nächsten Jahr 415 Millionen Euro zusätzlich für seine Beamten aufbringen. Das geht aus einem Gesetzentwurf hervor, den MDR Thüringen vorliegt. Grund ist ein Urteil des Bundesverfassungsgerichts, nachdem Beamte teilweise zu schlecht bezahlt wurden. Das Geld ist im Doppelhaushalt nicht eingeplant. MDR Thüringen-Reporter Lars Sänger, woher soll es kommen?
5: Ja, offenbar plant die Landesregierung dafür, die sogenannte Rücklage anzufassen. Das ist quasi Geld, das das Land auf der hohen Kante bzw. für schlechte Zeiten zurückgelegt hat. Letzter Stand war, dass diese Rücklage bis Ende 2027 noch 343 Millionen Euro beträgt. Und das macht schon deutlich, wenn die höheren Beamtenbesoldungen jetzt tatsächlich durch den Griff in die Rücklage finanziert werden, dann wird diese Kasse am Ende leer sein. Und das wiederum nimmt vor allem den Spielraum für den nächsten Doppelhaushalt. Dann wird vermutlich noch mehr gespart werden müssen.
4: Die Regierungsfraktionen von CDU, BSW und SPD wollen die Schulpflicht in Thüringen stärken. Ein entsprechender Antrag soll laut CDU-Fraktionschef Andreas Bühl in den Landtag eingebracht werden. Darin werde die Landesregierung aufgefordert, die Schulpflicht wirksam durchzusetzen. Außerdem solle die Regierung Auskunft über Schulschwänzer geben. In den vergangenen 5 Jahren hat sich laut Bühl die Zahl der Schüler mit mehr als 40 unentschuldigten Fehltagen auf 1.400 mehr als verdreifacht. Das Rettungsprogramm für Rebhühner zeigt in Thüringen erste Erfolge. Laut Umweltministerium stabilisierten sich die Bestände bei etwa 1000 Brutpaaren. Das Projekt Rebhuhn retten gibt es seit 3 Jahren. Seitdem wurden fast 260 Hektar Blühflächen angelegt. Das muss aus Sicht von Naturschützern noch ausgebaut werden, damit sich die Rebhuhnbestände weiter erholen. Deutschland tut nach Ansicht von Experten zu wenig für den Klimaschutz. In einem Gutachten des Klimarats heißt es, die Bundesregierung sei zu optimistisch, wie sich der Ausstoß von Treibhausgasen entwickelt. MDR Thüringen-Reporter Felix Tenbaum, woran liegt das?
6: Vor allem am Gebäude- und Verkehrssektor. Die beiden Bereiche stoßen seit Jahren zu viele Treibhausgase aus. Die Industrie hat laut Expertenrat wie in den letzten Jahren gute Ergebnisse erzielt, aber Gebäude und Verkehr lagen so deutlich über ihrem CO2-Budget, dass unterm Strich die Emissionen fast gar nicht sinken. Dass das in der Zukunft auch nicht besser wird, davon gehen die Experten aus, weil Auswirkungen zum Beispiel durch das geplante neue Heizungs

0: Land auch ordentlich, was die Temperaturen angeht, da können wir heute nicht klagen. Die Nacht dann allerdings 8 bis 3 Grad und da haben wir ein paar Auflockerungen dazwischen. Die Schauer ziehen ostwärts ab morgen. Erstmal Sonne, dann wieder neue Wolken. Von Westen her vermehrt aufkommende Schauer und Gewitter bei 16 bis 21 Grad. Mittwoch mehr Wolken als Sonne, auch da einige Schauer und Gewitter mit einzuplanen. Temperaturen bleiben aber in dem Bereich, ne, 16 bis 21 Grad. 3:03. Aktuelle Verkehrsmeldungen haben wir die A4 Richtung Frankfurt. Zwischen Bad Hersfeld und Kirchhammer Dreieck sind es 3 Kilometer Stau. Grund ist ein defekter LKW im Baustellenbereich. Dann die A9 Richtung Berlin zwischen Eisenberg und Dreußig. Da sind es 2 Kilometer Stau. Etwa 15 Minuten dauert es länger. A71 Richtung Schweinfurt zwischen Erfurt-Gispersleben und Bindersleben gab es einen Unfall, deshalb eine Sperrung. Landkreis Nordhausen, die Straße zwischen Winderhausen und der A38 Anschlussstelle Heringen ist nach einem Unfall ebenfalls in beiden Richtungen gesperrt. Die Blitzer. A4 Richtung Dresden zwischen Jena Zentrum und Stadt Roda. A71 Richtung Sangerhausen, da blitzt es zwischen Stadt Ilm und Arnstadt Süd. B19 Ortsausgang Meiningen Richtung Wasungen. In Arnstadt zum Lokschuppen stadteinwärts. In Eisenach Hospitalstraße stadteinwärts und Ortsausgang Eisenberg in der Gera Straße, da blitzt es beidseitig. Das wär's. Falls Sie noch was sehen, wir sind hier. Sie erreichen uns kostenfrei im MDR Thüringen Verkehrszentrum 0800 218 16 00. Da wünschen wir gute Fahrt.
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0: Da ging es gestern für die Handballerin des CRC in Frankreich um den Europapokal. Es sah sehr gut aus im Finale, aber dann hat es doch nicht gereicht. Und ich spreche gleich mit dem Carsten. Er ist ein großer Fan. Er ist mit der ganzen Familie am Wochenende Richtung Frankreich gereist, mit dem Zug, versteht sich, und gerade auf dem Rückweg. Und wir wollen gleich mal lauschen, wie er das miterlebt hat, was er für Gefühle hatte. Und wo sie gerade sind, die müsste wieder nach Hause kommen. Also bis gleich.

0: Samstag gute Musik. 12 Minuten nach 3 haben wir es. Das ist der Montag Feierabend.
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0: So, und das Handball-Epizentrum des Wochenendes war mit Sicherheit in Frankreich, in Dijon, um ganz genau zu sein. Denn dort waren auch die Handballerinnen vom Thüringer HC. Sie wollten eigentlich ihren Europapokaltitel verteidigen. Und das sah auch gut aus gestern im Spiel gegen die Französinnen, also bis zur Pause. Die zweite Halbzeit dann aber ging es genau in die andere Richtung. Also nicht nur auf dem Feld, sondern eben auch, was die Tore anging. Es ging nichts mehr zusammen. Und Trainer Herbert Müller hat dann hinterher nach dem 29:25 für die Französinnen Folgendes gesagt.
2: Sport kann manchmal grausam sein. So wunderschön er in der Regel ist, aber in diesem Fall tut das so enorm weh. Es war einfach unfassbar. Wir haben eine Weltklasse erste Halbzeit gespielt und hatten tatsächlich schon die Hand am Pokal. Dann gibt es eine ganz unglückliche Verletzung von unserer Spielgestalterin und dadurch ist unser Rhythmus verloren gegangen. Es ist was Unfassbares passiert, dass wir dieses Spiel noch aus der Hand gegeben haben.
0: Aber so ist es manchmal im Sport, ne? Ja, und einer, der mit live vor Ort war, und zwar nicht alleine, sondern mit der ganzen Familie, ist der Carsten Stieler aus dem Kyffhäuser Kreis. Riesenfan, aber lieber Carsten, du bist nicht alleine, sondern die Family ist auch Riesenfan, oder?
3: Ja, hallo Marco. Also wir waren dieses Mal zu dritt in der Dijon gewesen und sind natürlich alle Riesenfans. Das hast du schon recht.
0: Ja, siehste. Und ihr seid mit dem Zug runtergefahren, weil ihr gesagt habt, wir wollen unseren THC unterstützen bei der Verteidigung des Europapokals. Jetzt wart ihr gestern mit in der Halle. Jetzt erzähl mal bitte, was das mit deinen Gefühlen gemacht hat, als es erst so steil nach oben ging und dann so steil nach unten.
3: Ja, also ich glaube, so ein Spiel bist du als Fan oder auch als Mannschaft nicht lieber nehmen. Weil in der ersten Halbzeit lief das wirklich wie am Schnürchen bis zur Verletzung von SGA selber. Und dann kam der totale Riss. Und ja, alles andere, wie gesagt, muss man nicht erleben.
0: Aber
3: ja.
0: Ihr habt doch zumindest in der kleinen Gruppe, ich glaube, es waren so ungefähr 300 Fans aus Thüringen mit dabei, auch nicht nur den Handball genossen, sondern auch so ein bisschen die französische Gastfreundlichkeit, oder?
3: Ja, also das ist wirklich schön. Also die Thüringen als Stadt ist wirklich wunderschön. Und auch die Menschen dort sind sehr freundlich. Also das hat uns echt dort gefallen. Auch die ganze Organisation von dem Turnier war super gewesen.
0: Jetzt wirkst du noch so ein bisschen niedergeschlagen, aber ihr seid ja gerade auf dem Rückweg. Jetzt ist, glaube ich, in Frankfurt am Hauptbahnhof gerade, ne? Wenn ich richtig informiert bin. Ja. Aber lass doch mal jetzt mal ganz kurz, also wenn man die Niedergeschlagenheit, weil ihr verloren habt, jetzt mal an die Seite schiebt, was war denn dein Highlight des Wochenendes?
3: Das ganze Turnier, also die Atmosphäre in der Halle und dass wir auch mit dem Team ins Finale gekommen sind, das war großartig. Also das alles mitzuerleben, natürlich macht die Stadt, das ist sagenhaft. Also das vergisst man nicht wieder. Und mir tut es ja am meisten leid für die Spielerinnen, die waren so niedergeschlagen. Die haben wirklich alles gegeben und das ist dann wirklich so ausgegangen ist.
0: Kann man nichts machen. So, jetzt sag mal bitte, ich meine, du bist jetzt wirklich ein Edelfan offensichtlich, weil nach Frankreich zu fahren mit drei Leuten, das ist ja dann auch eine Kostenfrage. Was ist dir so ein Wochenende so roundabout, ist das wert? Oder was muss man da hinlegen, damit man da einigermaßen dabei sein kann?
3: Ja, das ist ja schon ein Vierstellenbereich, definitiv.
0: Ja.
3: Und, aber das machen die anderen Fans ja auch. Und wir haben auch Fanfreundschaften mit den ungarischen Fans dort geschlossen und so. Die haben viel weniger Geld, die geben ihr letztes Hemd, um zu solchen Turnieren zu fahren und ihre Menschen zu unterstützen. Und wie heißt es beim THC immer? Wir gewinnen zusammen und wir verlieren zusammen. Und deswegen wird es auch immer weitergehen.
0: So sieht's aus. Also, finde ich ganz großartig, mein lieber Carsten, auch dass du uns hier ganz kurz mal ein paar Eindrücke geschildert hast. Kommt gut wieder nach Hause. Und dann wünsche ich euch eine schöne Woche, ne? Und immer dran denken, mein Vize ist zwar nur Zweiter, aber eigentlich auch nicht schlecht, oder?
3: Ja, also guter Weg dorthin, da war super, was ihr da geleistet haben. Das ist wirklich nur das Finale und das ist schon erstmal groß, aber ich denke, das geht weiter und wir werden auch nochmal Titel holen oder wieder Titel holen.
0: So ist es. Kommt gut nach Hause, bis dann, danke dir. Carsten Stieler aus dem Kyffhäuser Kreis.

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5: Um 15.30 Uhr. Teure Nachzahlung. Thüringen muss in diesem und im nächsten Jahr 415 Millionen Euro zusätzlich für seine Beamten aufbringen. Grund ist ein Urteil des Bundesverfassungsgerichts, nachdem Beamte teilweise zu schlecht bezahlt wurden. Wertvolle Bildung. Die Regierungsfraktionen von CDU, BSW und SPD wollen die Schulpflicht in Thüringen stärken. In einem Landtagsantrag wird die Landesregierung auch aufgefordert, Auskunft über Schulschwänzer zu geben. Verfehlte Klimaziele. Deutschland wird nach Ansicht von Experten bis 2030 mehr Treibhausgase ausstoßen als erlaubt. Grund dafür sind laut Klimarat die Bereiche Verkehr und Gebäude.
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6: Mit Antje Kirsten für Mittel- und Westthüringen. Weimar, vor dem Gebäude der Deutschen Rentenversicherung, haben Unbekannte in der Nacht 2 Luftballons gegen einen Metallpfahl geworfen. Die Ballons waren mit Buttersäure gefüllt, bestätigte eine Polizeisprecherin in Jena den Anfangsverdacht. Ein Mitarbeiter der Rentenversicherung habe am Morgen über leichte Übelkeit geklagt. Die Polizei ermittelt wegen gefährlicher Körperverletzung. Luisenthal, eine neue Hausarztpraxis, ist heute in dem Ort im Landkreis Gotha eröffnet worden. Stadt und Gemeinde haben die Praxisräume gemeinsam saniert. Weil viele Patienten derzeit in der Region nach einem neuen Hausarzt suchen, werde in den ersten Tagen mit einer hohen Nachfrage gerechnet, heißt es. Zuvor waren mehrere Ärzte in den Ruhestand gegangen oder weggezogen. Schweinar, die Bergwacht, hat gestern Nachmittag einen Mann aus unwegsamem Gelände gerettet. Er war bei Schweinar in einem steilen Bereich gestürzt, wie die ehrenamtlichen Bergretter mitteilten. Vor Ort wurde er zunächst vom Rettungsdienst versorgt. Anschließend wurde er mit Hilfe der Feuerwehr und mit Seilsicherungstechnik geborgen und abtransportiert. 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
7: Dankeschön dafür. Jetzt gucken wir wieder zum Wetter. Also die Woche beginnt doch ganz ordentlich, was den Sonnenschein angeht. Wobei, man muss ehrlicherweise dazu sagen, wird jetzt in Richtung Abend ein bisschen weniger mit der Sonne. Dafür werden die Wolken wieder ein bisschen dicker. In der Nacht 8 bis 3 Grad. Es kann sein, dass heute Abend und auch in der Nacht mal noch ein Schauer dabei ist. Morgen 16 bis 21 Grad. Der Dienstag, also was die Temperaturen angeht, sehr gut. Allerdings morgen, ja, sind auch dicke Wolken mit dabei. Vermehrt aufkommende Schauer und Gewitter in der zweiten Tageshälfte. Mittwoch sieht es ganz ähnlich aus, also so ein bisschen was Feuchtes ist immer mit dabei, aber eben auch Sonne. Und auch am Mittwoch die Temperaturen zwischen 16 und 20 Grad. Gleich 3 Minuten nach 4. Die aktuellen Verkehrsmeldungen. A4 Richtung Frankfurt zwischen Friedewald und Kirchheimer Dreieck sind es 8 Kilometer stockender Verkehr. Grund, ein defekter LKW im Baustellenbereich. Circa 20 Minuten dauert es an dieser Stelle länger. Dann geht's weiter mit der A9 Richtung Berlin zwischen Eisenberg und Reußig. Da sind es 3 Kilometer Stau, 20 Minuten obendrauf. A71 Richtung Schweinfurt, die ist zwischen Erfurt-Gispersleben und Bindersleben nach einem Unfall gesperrt. Landkreis Nordhausen, da ist die Straße zwischen Winderhausen und der A38 Anschlussstelle Heringen nach einem Unfall in beiden Richtungen gesperrt. Die Blitzer. A4 Richtung Dresden, da blitzt es zwischen Jena Zentrum und Stadtroda. A71 Richtung Sangerhausen zwischen Stadt Ilm und Arnstadt Süd. B7 Ortsausgang Weimar Richtung Erfurt. B19 Ortsausgang Meiningen Richtung Wasungen. In Arnstadt zum Lokschuppen stadteinwärts. In Eisenach in der Hospitalstraße stadteinwärts. Und Ortsausgang Eisenberg in der Geraer Straße beidseitig wird geblitzt. Vorerst wär's das. Falls Sie noch was sehen, bitte, Sie können kostenfrei bei uns durchklingeln. 0800 218 16 00. So, und hinten dran jetzt noch eine Vermisstenmeldung der Polizei. Gesucht wird die 15-jährige Viktoria Kindermann aus einer Kinder- und Jugendeinrichtung in Pößneck. Viktoria ist 1,65 groß und von kräftiger Statur. Sie hat schwarze, lange Haare und ist mit einer Jogginghose, einem Trägertop sowie einer Strickjacke bekleidet. Hinweise nimmt jede Polizeidienststelle in Thüringen natürlich entgegen. Das wär's. Dann wünschen wir gute Fahrt.
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7: Einfach gute Musik, das ist ja ein Versprechen, was wir halten. Finde ich zumindest. In diesem Falle Man at Work und Down Under.

0: den 80ern Foreigner Cold as Ice. 15.41 Uhr eine Meldung für die Autofahrer. Montagnachmittag die A9 Richtung München. Vorsicht zwischen Bad Benneck, Himmelkron und dem Dreieck Bayreuth-Kulmbach ist die linke Fahrspur durch einen defekten PKW blockiert. Und jetzt geht's ab zur Polizei.
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2: Reichlich 2 Stunden hat die Polizei Gera heute Morgen die Siemensstraße Richtung Stadteinwärts sperren müssen. Grund war ein Verkehrsunfall mit 3 beteiligten Fahrzeugen. 2 der Autos waren kurz nach 9 Uhr von der A4 abgefahren und beabsichtigten weiter Richtung Stadtzentrum zu fahren. Dabei kam ihnen an der Ampelkreuzung jedoch der PKW eines 78-Jährigen in die Quere, der die Ampelschaltung wohl falsch gedeutet hatte. Bei dem Frontalzusammenstoß wurde eine 20-jährige Fahrzeugführerin zum Glück nur leicht verletzt. Die anderen beiden Fahrer kamen körperlich unversehrt davon. Die 3 Fahrzeuge wurden allerdings derart beschädigt, dass sie abgeschleppt werden mussten. Nach der durchgeführten Unfallaufnahme und Räumung der beiden blockierten Fahrstreifen konnte die Siemensstraße kurz vor 10:30 wieder uneingeschränkt befahren werden. Aus der Landespolizeiinspektion Gera, Daniel Lenk.
3: Derzeit unbekannte Täter erbeuteten von einem Firmengelände in Oder im Eichsfeldkreis mehrere hundert Meter Kupferkabelreste im Wert von etwa 5.000 Euro. Die Tat ereignete sich in der Zeit vom zurückliegenden Samstag 14 Uhr bis Montag 6.50 Uhr. Vermutlich nutzten die Täter Fahrzeuge, um das Diebesgut abzutransportieren. Beamte der Polizeiinspektion Eichsfeld sicherten am Tatort Spuren, leiteten Ermittlungen ein und bitten um sachdienliche Hinweise. Personen, die Beobachtungen gemacht haben, die mit der Tat in Verbindung stehen könnten, werden gebeten, sich bei der Polizei in Heilbad Heiligenstadt zu melden. Aus der Landespolizeiinspektion Nordhausen, Kevin Klemen.
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0: fantastische Feierabendmusik, finde ich, von den Dire Straits, So Far Away. Da kann wirklich jeder noch ein Instrument spielen. Ne? 10 vor 4.
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0: Ist 10 vor 4 die Uhrzeit, wo man übers Frühstück reden kann? Ich finde ja. Weil ab sofort, meine Damen und Herren, haben Sie die Möglichkeit, sich Johannes und Timo aus unserer Frühschicht zum Frühstück zu sich, ja, wie soll ich sagen, in die Firma zu holen. 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Und dann setzt man sich gemeinsam an einen Tisch. 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Und dann kann man gemeinsam frühstücken und das Ganze mal genießen, mal über alles reden. 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Nicht das Allerschlechteste. 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
1: 16 Uhr haben wir's. Ich wünsche einen schönen Montag Feierabend. Alles Wichtige mit Katja Werner.
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3: Thüringen muss in diesem und im nächsten Jahr 415 Millionen Euro zusätzlich für seine Beamten aufbringen. Das geht aus einem Gesetzentwurf hervor, der MDR Thüringen vorliegt. Grund ist ein Urteil des Bundesverfassungsgerichts, nachdem Beamte teilweise zu schlecht bezahlt wurden. Das Geld ist im Doppelhaushalt nicht eingeplant. Es soll voraussichtlich aus der Rücklage des Landes kommen. Von der höheren Besoldung profitieren rund 65.000 aktive Beamte und Pensionäre. Die Regierungsfraktionen wollen die Schulpflicht in Thüringen stärken. CDU, BSW und SPD würden einen entsprechenden Antrag in den Landtag einbringen, sagte CDU-Fraktionschef Andreas Bühl. Darin werde die Landesregierung aufgefordert, die Schulpflicht wirksam durchzusetzen. MDR Thüringen-Reporter Wolfgang Henschel, warum jetzt dieser Antrag?
4: Ja, zum einen, weil nach Angaben der Regierungsfraktionen die Zahl der Schulschwänzer immer größer wird. Laut Bildungsministerium haben vergangenes Schuljahr über 1.400 Schüler mehr als 40 Tage unentschuldigt gefehlt. Zum anderen wollen die Brombeer-Fraktion mit ihrem Antrag vor Plänen wie der der AfD in Sachsen-Anhalt warnen. Dort will die AfD die Schulpflicht in eine Bildungspflicht umwandeln. Damit hätten Eltern die Möglichkeit, ihre Kinder zu Hause zu unterrichten. Die Thüringer AfD erklärte, im Wahlprogramm sei zwar nicht vorgesehen, Heimunterricht zu ermöglichen, dieser Schritt sei aber denkbar.
3: Der Angriff auf eine Schafsherde in Ohnshausen im Wartburgkreis geht auf einen Wolf zurück. Das geht aus der sogenannten Rissliste des Umweltministeriums hervor. Danach wurden Ende April 7 Tiere getötet und 6 weitere verletzt. In Ohnshausen war es nach Angaben des Schafhalters der erste Vorfall dieser Art. Welcher Wolf konkret die Herde angegriffen hat, wird noch genetisch untersucht. Bundesinnenminister Alexander Dobrindt will den Zivilschutz in Deutschland massiv ausbauen. Dafür sollen 10 Milliarden Euro bereitgestellt werden. Dobrindt sagte, das Geld solle unter anderem in zusätzliche Ausrüstung und Personal für das technische Hilfswerk fließen.
5: Genau darum geht es mir, in einem erheblichen Umfang deutlich zu machen, dass wir diejenigen, die oftmals im Ehrenamt im Einsatz sind, wenn es um den Bevölkerungsschutz geht, stärker unterstützen, ausstatten, ausrüsten und ausbilden.
3: Bis 2029 sollen demnach 1.000 neue Spezialfahrzeuge angeschafft und Standorte für medizinische Eingreiftruppen für Verletzte festgelegt werden. Die Schauspielerin Luna Jordan ist im Alter von 24 Jahren gestorben. Nach Angaben ihrer Agentur

0: östlich abziehende Schauer, so ist richtig, genau. Morgen ist Dienstag, da haben wir 16 bis 21 Grad. Sonne, ja, dann wieder im Tagesverlauf dickere Quellwolken. Auch da sind Schauer und Gewitter mit möglich. Am Mittwoch sieht es ähnlich aus und die Temperaturen bleiben auch, was die Werte angeht, zwischen 15 und 20 Grad. 4:04. Aktuelle Verkehrsmeldungen. Haben wir die A4 Richtung Frankfurt zwischen Friedewald und Kirchheimer Dreieck, sind es derzeit 8 Kilometer stockender Verkehr durch einen defekten LKW im Baustellenbereich. Circa eine halbe Stunde dauert es länger. A9 Richtung Berlin zwischen Eisenberg und Drößig 4 Kilometer Stau, halbe Stunde Verspätung. Dann die A71 Richtung Schweinfurt, die ist zwischen Erfurt-Gispersleben und Bindersleben nach einem Unfall gesperrt. Es staut sich bis Erfurt-Mittelhausen. In Jena in der Oderstedter Straße in beiden Richtungen Stau nach einem Unfall. Die Blitzer stehen auf der A4 Richtung Dresden zwischen Hermsdorfer Kreuz und Rüdersdorf, B7 Ortsausgang Weimar Richtung Erfurt, B19 Ortsausgang Meiningen Richtung Wasungen, in Arnstadt zum Lokschuppen blitzt es stadteinwärts, Ortsausgang Eisenberg in der Geraer Straße beidseitig und in Jena Karl-Zeiss-Promenade stadtauswärts. Staus oder Blitzer kostenfrei. Direkt zu uns ins MDR Thüringen Verkehrszentrum unter 0800 218 16 00. Gute Fahrt. 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
0: Susanne Reichenbach wird heute Abend um 19 Uhr bei Ihnen im Fernsehen auftauchen, natürlich im MDR-Fernsehen mit dem Thüringen-Journal. Und sie kommt gleich zu mir ins Studio und will uns mal verraten, welche großen Themen da mit dabei sind. Und da freue ich mich drauf. Bis gleich.

0: 7 und 12 Minuten, einen schönen Montag Feierabend.
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0: Und wir drehen die Uhr nach vorne auf 19 Uhr, Thüringen Journal, in dieser Woche mit Susanne Reichenbach. Und bei euch geht's heute um Unterricht daheim.
2: Ja, Mathe und Deutsch am Küchentisch statt im Klassenzimmer. Zu Corona-Zeiten war Homeschooling ja an der Tagesordnung. Ja. Also ich fand es ziemlich stressig, ehrlich gesagt.
0: Absolut.
2: Wie ging's dir?
0: Ja, denn die Bude ist voll und dann kommst du ja zu nichts, ne?
2: Ja, also, aber nach dem Willen der AfD soll das Ganze nach Gusto der Eltern, also wenn du dir das so wünschst, auch künftig möglich sein. Sie will nämlich die Schulpflicht lockern und Eltern mehr Freiheit geben, ihre Kinder selbst zu unterrichten. Und kontrolliert werden soll das Ganze dann regelmäßig über Prüfung. Ist das jetzt eine super Sache oder eine Schnapsidee? Darüber wird gerade diskutiert und die CDU hat eine Umfrage in Auftrag gegeben, um zu hören, was die Thüringer so davon halten würden.
0: Und da ist was bei rausgekommen?
2: Ja, das Ergebnis ist interessant, aber du kennst mich ja.
0: Ja.
2: Mehr dazu dann bei uns in der Sendung.
0: Um 19 Uhr bitte einschalten, Thüringen Journal im MDR Fernsehen. Vielen Dank.
2: Ich danke dir.

0: immer noch schön, ne? Einfach gute Musik, Gloria Gaynor, I Will Survive, um 16.20 Uhr am Montag Feierabend.
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3: Um 16.30 Uhr teure Nachzahlung. Thüringen muss in diesem und im nächsten Jahr 415 Millionen Euro zusätzlich für seine Beamten aufbringen. Grund ist ein Urteil des Bundesverfassungsgerichts, nachdem Beamte teilweise zu schlecht bezahlt wurden. Schulpflicht stärken. Die Regierungsfraktionen von CDU, BSW und SPD wollen die Schulpflicht in Thüringen wirksamer durchsetzen. In einem Landtagsantrag wird die Landesregierung auch aufgefordert, Auskunft über Schulschwänzer zu geben. Schauspielerin gestorben. Luna Jordan ist im Alter von 24 Jahren gestorben. Nach Angaben ihrer Agentur starb sie vergangenen Mittwoch plötzlich und unerwartet. Jordan spielte unter anderem im Polizeiruf mit.
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4: Mit Antje Kirsten für Mittel- und Westthüringen. Greuzburg. Das Holzunternehmen Pollmeier investiert knapp 30 Millionen in seinen Standort im Wartburgkreis. Nach Angaben des Wirtschaftsministeriums sind eine neue Zuschnittanlage und ein Hochregallager geplant. Mit der Anlage sollen hochwertige Fertigbauteile aus Buchenholz für die weiterverarbeitende Holzindustrie gefertigt werden. Erfurt. Im Schlosspark in Mohlsdorf ist am historischen Pavillon Richtfest gefeiert worden. Das teilte die Stiftung Thüringer Schlösser und Gärten mit. Fachwerk und Dachstuhl des rund 200 Jahre alten Sommerhauses seien repariert. Insgesamt stehen für die Sanierung laut Stiftung rund 4 Millionen Euro zur Verfügung. Die Arbeiten hatten im vergangenen Jahr begonnen. Unshausen, der Angriff auf eine Schafsherde im Wartburgkreis geht auf einen Wolf zurück. Das ist das Ergebnis auf der sogenannten Rissliste des Umweltministeriums. Danach wurden bei einem Vorfall Ende April 7 Tiere getötet und 6 verletzt. In Unshausen war es nach Angaben des Schafhalters der erste derartige Vorfall. 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
5: Dankeschön dafür, das Wetter. Wir haben jetzt in Richtung Abend dann wieder dickere Wolken zu erwarten, teilweise auch Schauer und Gewitter mit an Bord. Das Ganze bei Abendtemperaturen zwischen 13 Grad im Eichsfeld und 18 Grad im Altenburger Land. Die Nacht, da ziehen die Schauer dann ab in Richtung Osten. Temperaturen in der Nacht, die Tiefstwerte zwischen 8 und 3 Grad. Morgen, was die Werte angeht, herrlich 16 bis 21 Grad. Es geht auch los mit Sonne morgen, dann kommen wieder Wolken mit dazu. Also ähnlich wie heute im Laufe des Nachmittags. Tages dann vermehrt aufkommende Schauer oder Gewitter, teilweise zumindest. Am Mittwoch ähnliches Spiel, also keine wesentlichen Veränderungen, Temperaturen zwischen 15 und 20 Grad. 2 Minuten nach 4:30. Aktuelle Verkehrsmeldungen. Hätten wir die A4 Richtung Dresden. Zwischen Herleshausen und Eisenach West gibt es derzeit eine ungesicherte Unfallstelle. Bitte äußerste Vorsicht. Dann die A4 Richtung Frankfurt. Zwischen Friedewald und Kirchhammer Dreieck 12 Kilometer Stau und stockender Verkehr. Grund ist ein defekter LKW im Baustellenbereich. Circa 30 Minuten dauert es dort länger. A9 Richtung Berlin zwischen Eisenberg und Dreußig 4 Kilometer Stau, halbe Stunde Verspätung. A71 Richtung Schweinfurt zwischen Erfurt-Gispersleben und Bindersleben, Behinderung nach einem Unfall. Die Blitzer. habe ich für Sie von der A4 Richtung Dresden zwischen Hermsdorfer Kreuz und Rüdersdorf, dann von der A71 Richtung Schweinfurt kurz nach der Auffahrtstadt Ilm, B7 Ortsausgang Weimar Richtung Erfurt, B19 Ortsausgang Meiningen Richtung Wasungen. In Arnstadt zum Lokschuppen stadteinwärts ein Blitzer, Ortsausgang Eisenberg in der Geraer Straße beidseitig und in Jena in der Karl-Zeiss-Promenade stadtauswärts. Das wär's. Staus oder Blitzer kostenfrei zu uns ins MDR Thüringen Verkehrszentrum 0800 218 16 00.
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5: Jawohl, und unser Redakteur Thomas Becker hat sich heute am Montag eines emotionalen Themas angenommen, nämlich was passiert eigentlich, wenn im Sport so Herzschlagfinale ansteht? Ne? Also man ist Fan einer Mannschaft und dann wird es ganz eng und der Kreislauf spielt verrückt. Was passiert da mit uns, mit dem Körper? Kann man das aufhalten? Ist das schlimm oder nicht so schlimm? Oder tut das ganz und gar gut? Gleich mehr von unserem Redakteur Thomas Becker.

0: Box Tops sind das und der Letter, der Brief. Der Brief kommt vom Thomas, beziehungsweise der hat einen bekommen, unser Redakteur, 16:42
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0: Kriegst du manchmal noch Briefe, Thomas?
2: Ja, selten, ne?
0: Also mehr E-Mails heutzutage. Aber
2: jeden Tag, ja.
0: Brief hat auch was, ne? So, dein Thema heute, es war ja ein Herzschlagfinale in Jena. Aufstiegsrelegation, ja oder nein, hoch oder runter. Aufstieg, Abstieg auch am Wochenende in allen möglichen sportlichen Veranstaltungen. Und da gehen natürlich die emotionalen Momente, also die werden mehr und man kriegt so ein bisschen Betrieb in den Körper. Und jetzt hast du dich heute damit beschäftigt, was macht das mit uns, wenn es emotional so zur Sache geht, mit unserem Herz-Kreislauf-System. Und jetzt bin ich gespannt, was du rausgekriegt hast.
2: Genau. Also du sollst auf jeden Fall gerne ins Stadion gehen, aber mit, sage ich mal, ein bisschen Vorsicht, wenn es vielleicht ein bisschen mehr pulst bei dir im Körper, ne? Wenn du vielleicht ein bisschen belastet bist schon, was das Herz-Kreislauf-System angeht.
0: Ich nehme Tabletten, also
2: ja, das und die solltest du auch nehmen. Ne? Da kommen wir gleich noch dazu. Ja, solltest du auch nehmen, gerade in solchen Momenten, das nicht noch irgendwie vergessen. Aber es ist schon so, es pulst beim Stadion gucken. Also wenn du ins Stadion gehst, mehr als wenn du zu Hause guckst. Ne? Also das ist ein Plus von 36% an Herzschlägen pro Minute, haben Wissenschaftler ausgerechnet.
0: Wie kommt das?
2: Naja, das kommt daher, dass da eben einiges zusammenkommt in dem Moment. Ne? Zum einen haben sich, das ist ganz witzig gewesen, Forscher der Uni Bielefeld sich dieses Themas angenommen, weil die gemerkt haben, bei uns ist da was los in der Stadt. Vergangenes Jahr, du erinnerst dich, der Drittligist, der plötzlich im Finale stand in Berlin, im DFB-Pokalfinale.
0: Gestern wären sie beide abgestiegen, also aber haben es auch geschafft.
2: Ja, genau. Ja, genau. Und so, und jetzt haben die anhand von Daten der Bielefelder Fans ermittelt, die dabei waren beim Pokalfinale, die haben sie vorher gecastet oder die beim Public Viewing waren oder eben zu Hause. Ne?
0: So, und die haben dann während des Spiels gemessen?
2: Die haben während des Spiels gemessen, aber schon vorher, zwölf Wochen vorher schon angefangen damit, dann hatten sie genügend Vergleichsdaten für den ganzen Tag und bereits morgens um 6 dann am Spieltag, ja, da ging es dann schon los, ne? Da waren dann schon alles, was so an Herz- und Kreislaufwerten waren, die waren schon über dem Normbereich, ne? Und das war ja noch 14 Stunden weg vom Anpfiff, ne? Und die Anspannung hat sich kontinuierlich gesteigert und hat dann natürlich schon den ersten Höhepunkt gehabt, schon bevor es losging dann, ne?
0: Jetzt hast du gesagt, ich habe es vorhin schon angedeutet, man kann was gegen hohen Blutdruck tun. Also.
2: Ja, genau. Also man kann zum einen, wie gesagt, die Tabletten nehmen, die man verschrieben bekommen
0: vom
2: hat.
0: Arzt. Vielleicht auch. Ja, vom Arzt, versteht sich.
2: Ne? Ja, nein, nicht bei Amazon kaufen. Ja, ne? Ja. Nee. So, also den Blutdrucksenker zum Beispiel. Und dann spielt tatsächlich auch die Ernährung im Stadion eine Rolle, sagt Professor David Leistner. Er ist Kardiologe aus Frankfurt am Main, der übrigens gar nicht weit weg vom Stadion in Frankfurt da seine Aktivitäten hat.
3: Da ist Bratwurst, da spielen Pommes, da spielen solche salzhaltigen Dinge eine Rolle. Salz ist was den Blutdruck enorm nach oben treibt. Bier selber in einem gewissen Maße, also im geringen Maße, erweitert eher die Gefäße. Also ein Bier ist durchaus gut, würde man sagen, jetzt wenn man so diese Blutdruck-Kreislauf-Sicht hat. Wenn es mehr ist, ist es dann so, dass es für den Körper wieder eher Stress macht.
2: Ja, und das haben die Kollegen in Bielefeld auch gemessen. Also die Herzfrequenz geht um durchschnittlich 5,3% hoch, wenn man dann noch Alkohol oben drauf setzt. Ne? Ja. Und wenn dann noch Tore fallen, dann Alkohol und Tore und so, dann haben wir schon wieder eine Steigerung. Und diese ganze Kombination aus Aufregung, Stadion, Atmosphäre, auch die Lautheit spielt eine Rolle. Ne? Wenn das da so richtig laut ist, das macht auch Stress. Ja, und
0: darf
2: dann der Alkohol
0: sagen?
2: Und so.
0: Natürlich, ich finde das aus Stadionsicht, finde ich das nicht schlecht, aber ich erinnere mich jetzt gerade zu Hause manchmal, wenn das Spiel läuft und es quatscht jemand von der Seite rein, da kriege ich auch Blutdruck. Weißt du, wie ich es meine?
2: Ich auch. Und ja, vor allem, wenn der für die Falschen ist dann.
0: dann werde ich auch ein bisschen ungemütlich. Also, lieber Thomas, danke dafür und bis morgen. Ja?
2: Tschüss. So machen wir es. Tschüss.
0: Schön atmen.

einfach gute Musik von Bell Book & Candle und Rescue Me. 16.50 Uhr, Post auf unserer MDR Thüringen App, da freue ich mich auch immer sehr. In dem Falle vom Reinhard Adam aus Köditz, Wettermelder seines Zeichens. 18 Grad meldet er, paar Wölkchen über der Sonne, ansonsten alles in Butter. Liebe Grüße.

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13: So, und jetzt haben wir es gleich 17 Uhr. Ich wünsche einen schönen Montagfeierabend. Alles Wichtige mit Karin Lukas.
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14: Nach der Kritik des Expertenrats verspricht Umweltminister Carsten Schneider eine Überprüfung der Klimaziele. Er nehme das Gutachten ernst, so Schneider. Die Lücke beim Klimaschutz sei aber überschaubar, hieß es aus seinem Ministerium. Nach Ansicht des Klimarats ist die Bundesregierung zu optimistisch, wie sich der Ausstoß von Treibhausgasen entwickelt. MDR Thüringen-Reporter Felix Tenbaum, woran liegt das?
15: Vor allem am Gebäude- und Verkehrssektor. Die beiden Bereiche stoßen seit Jahren zu viele Treibhausgase aus. Die Industrie hat laut Expertenrat wie in den letzten Jahren gute Ergebnisse erzielt, aber Gebäude und Verkehr lagen so deutlich über ihrem CO2-Budget, dass unterm Strich die Emissionen fast gar nicht sinken. Dass das in der Zukunft auch nicht besser wird, davon gehen die Experten aus, weil Auswirkungen zum Beispiel durch das geplante neue Heizungsgesetz noch gar nicht einberechnet sind.
14: Thüringen muss in diesem und im nächsten Jahr 415 Millionen Euro zusätzlich für seine Beamten aufbringen. Das geht aus einem Gesetzentwurf hervor, der MDR Thüringen vorliegt. Grund ist ein Urteil des Bundesverfassungsgerichts, nachdem Beamte teilweise zu schlecht bezahlt wurden. Nun wird nachgebessert. MDR Thüringen-Reporter Lars Sänger, wie viele Beamte profitieren davon?
16: In erster Linie natürlich die rund 33.000 Landesbeamten, die derzeit noch aktiv im Dienst sind. Dazu kommen aber noch die kommunalen Beamten und die sogenannten Versorgungsempfänger, weil diese Neuregelung teilweise eben auch rückwirkend gilt. Das heißt, auch Pensionäre profitieren davon. Unterm Strich kann man sagen, rund 65.000 Thüringer dürfen sich wahrscheinlich auf mehr Geld freuen. Wie viel jeweils genau, das ist allerdings abhängig unter anderem von der individuellen Besoldungsgruppe. Zwischen 6,5% und deutlich über 10% plus dürfte demnach alles dabei sein.
14: Die Regierungsfraktionen von CDU, BSW und SPD wollen die Schulpflicht in Thüringen stärken. Ein entsprechender Antrag soll laut CDU-Fraktionschef Andreas Bühl in den Landtag eingebracht werden. Darin werde die Landesregierung aufgefordert, die Schulpflicht wirksam durchzusetzen. Außerdem solle die Regierung Auskunft über Schulschwänzer geben. In den vergangenen 5 Jahren hat sich laut Bühl die Zahl der Schüler mit mehr als 40 unentschuldigten Fehltagen auf 1.400 mehr als verdreifacht. Das Holzunternehmen Pollmeier investiert knapp 30 Millionen Euro in seinen Standort in Kreuzborg im Wartburgkreis. Nach Angaben des Wirtschaftsministeriums sind eine neue Zuschnittanlage und ein Hochregallager geplant. Das Land unterstützt das Vorhaben mit rund 4 Millionen Euro. Mit der neuen Anlage sollen hochwertige Fertigbauteile aus Buchenholz und für weitere verarbeitende Holzindustrie gefertigt werden. Pollmeier beschäftigt in Kreuzborg 370 Mitarbeitende. Die Schauspielerin Luna Jordan ist im Alter von 24 Jahren gestorben. Nach Angaben ihrer Agentur starb sie vergangenen Mittwoch plötzlich und unerwartet. Details wurden nicht genannt. Jordan hat etwa im Polizeiruf mitgespielt und in der Serie Jenseits der Spree mit Jürgen Vogel. Das waren die Nachrichten. 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
13: Dankeschön. Karin, das Wetter, es zieht sich jetzt dann doch wieder so ein bisschen zu. Wir hatten ja heute tagsüber schon mal, habe ich so gedacht, komm, so kann es weitergehen mit der vielen Sonne. Aber ein bisschen was Feuchtes kann auch mit dabei sein in Richtung Abend. Die Temperaturen 13 Grad im Eichsfeld, 18 Grad im Altenburger Land. In der Nacht dann 8 bis 3 Grad, das sind die Tiefstwerte. Die Schauer ziehen dann erstmal weiter in Richtung Osten. Morgen geht's los mit etwas Sonne, dann kommen wieder dickere Wolken mit auf, also ähnlich wie heute Mittag, Nachmittag kann es wieder Schauer geben. Bei 16 bis 21 Grad, aber jetzt nicht flächendeckend, sondern immer nur punktuell. Und am Mittwoch genauso, also da ändert sich nichts und auch die Tageshöchstwerte liegen so um die 20 Grad am Mittwoch. 3 Minuten nach 5. Aktuelle Verkehrsmeldung. A4 Richtung Frankfurt zwischen Friedewald und Bad Hersfeld sind es jetzt 8 Kilometer staunstockender Verkehr. 20 Minuten dauert es länger. Die Blitzer stehen zum Montag Feierabend auf der A4 Richtung Dresden zwischen Hermsdorfer Kreuz und Rüdersdorf. A71 Richtung Schweinfurt, da blitzt es kurz nach der Auffahrt

0: Billy Idol, Eyes Without a Face, um 11:05 Uhr.
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0: Stelle ich fest, dass am Wochenende schon wieder Pfingsten ist. Also, das geht ja im Moment, hier im Mai geht es ganz schön rund. Ne? Also erstens, was die Feiertage angeht und zweitens, was die wirklich, merken Sie es, wie man sich frei machen kann, wie schön das ist, wenn man so ab und zu mal einen extra Tag hat, wo man durchatmen kann. Ja, das ist der Mai. So, und Pfingsten steht vor der Tür und wir haben uns gefragt, wissen Sie am Montag schon, was Sie am Pfingstwochenende machen? So früh hat sich wahrscheinlich noch nie jemand gefragt, was man so Schönes tun kann, aber wir, bitteschön.
2: Also zu Pfingsten gehen wir Pfingstmontag nach Engersleben zum Mühlenfest. Da werden alle Mühlen geöffnet und da kann man hingehen und sich das alles angucken. Und in Engersleben ist es die Mühle Zitzmann. Und weil ich ja Ingersleben bin, da gehen wir jedes Jahr mal hin.
3: Pfingsten, wieso? Und dann halt ein bisschen relaxen.
4: Am Pfingsten kommen meine Enkel zu Besuch aus Berlin und wir bleiben 3 Tage im Garten. Es soll super Wetter werden. Die Enkelkinder mal wieder sehen. Ja. Da freuen wir uns drauf, mein Mann und ich.
5: Ich habe mir jetzt Urlaub genommen und mal schauen, was es so bringt.
6: Pfingsten fahre ich zur Konfirmation nach Kutzleben. Meine Cousine, die hat Konfirmation Pfingstsonntag und Pfingstmontag bin ich wieder zu Hause und hoffe, dass ich mich in das Sonne legen kann.
0: Super. Was ist bitte schöne Kuss-Kuss-Cousine? Das weiß ich nicht. Können Sie mir das sagen? Wenn Sie wissen, was eine Kuss-Kuss-Cousine ist, dann bitte mal eben schnell auf unsere MDR Thüringen-App. Da gibt es bei mir eine Bildungs- und Wissenslücke. Ist nicht die einzige, aber da ist eine. Bitte gerne mal, was ist eine Kuss-Kuss-Cousine auf die App. Bis gleich.

0: Die Berichterstattung, auch aus allen Teilen Thürings, selbst aus dem kleinsten Dorf, finde ich hochinteressant, weil man da Ecken kennenlernt, von denen man noch nie was gehört hat. Und wir sind dann auch wirklich so, dass wir manchmal sagen, das haben wir gehört im Radio, da fahren wir jetzt mal hin, das gucken wir uns mal an.
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0: Strömung, Udos komplettes Lebensmotto, könnte man sagen, in 3,30 verpackt. Ne? Gestern ist er 80 geworden, das haben ja nun alle mitbekommen. Und wer gegen den Strom schwimmt, der bleibt offenbar frisch und munter. Ich finde, er macht einen sehr guten Eindruck, was man so sieht und hört und liest. Und er meint selber, das liegt an seinen Vorfahren. Das waren seiner Meinung nach Sklaven auf den indonesischen Inseln. Hier, hören Sie mal.
1: Sklaven haben natürlich Freude an der Rebellion, holen sich gerne die Paläste zurück. Ja, die Straße holt sich das zurück, was ihr zusteht. Und in dem Sinne meine ich auch, dieses Rebellenblut heute noch zu verspüren.
0: Ja, also tolle Geschichte. Und so ein Rebell, der gegen die Strömung schwimmt, schwimmt nie in der zweiten Reihe, sondern ganz vorne, vorm Schwarm. Udo kann da nicht anders, sagt auch seine jüngere Schwester Inge.
2: Zweite Reihe ist nicht zu Udo Lindenberg. Was auch immer er gemacht hat, er stand immer ein bisschen vorne.
0: Ja, und ich habe gestern gehört, er ist jetzt 80, ist ja alles schön und gut, aber er will weitermachen bis 130. Das ist sein Versprechen, das finde ich auch. Das ist mal eine Maßnahme, oder? Also 130, hallo. Es gibt eine wunderbare Doku über Udo, den Rebell, Rockstar und Ikone, so heißt das Ganze. Ein Muss für jeden Fan. Und Sie können heute Abend um 20.15 Uhr im Fernsehen im ersten Live dabei sein. Da wird das Ganze Ding nämlich gesendet. Toll. Ja, kann ich Ihnen jetzt vorab schon mal sagen. In der Mediathek gibt es das ja auch. Und der Udo lebt ja nicht nur in Hamburg im Hotel Atlantik, sondern er ist auch, ich sag mal so, er ist jetzt kein Armer. Er hat mal arm angefangen, aber inzwischen, so die Gerüchte, liegt sein Kontostand bei ungefähr 35 Millionen Euro. Also das finde ich jetzt, also vom Tellerwäscher zum Millionär, oder wie heißt das, ne? So, der Tobi Breuer, unser Musikexperte, ist sozusagen schon in der Bütt, weil den habe ich heute auf dem Flur getroffen und dann habe ich gesagt, weißt du das mit dem Udo, hast du das gesehen? Sagt er, ja, aber es gibt Leute, die sind noch viel, viel reicher, nämlich von der Insel, Mick Jagger und so. Und da wollen wir kurz nach halb mal drüber reden. Der Tobi hat recherchiert, Kontostände überprüft und wir wollen mal lauschen, was es da so an reichen Musikern alles gibt. Um kurz nach 5:30 machen wir das. Hier ist Neil Diamond.
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7: Um 17.30 Uhr Reaktion auf Kritik. Umweltminister Carsten Schneider verspricht, die Warnung des Klimarats zu prüfen. Der hatte der Bundesregierung vorgeworfen, zu optimistisch zu sein, wie sich der Ausstoß von Treibhausgasen entwickelt. Teure Nachzahlung. Thüringen muss in diesem und im nächsten Jahr 415 Millionen Euro zusätzlich für seine Beamten aufbringen. Grund ist ein Urteil des Bundesverfassungsgerichts, nachdem Beamte teilweise zu schlecht bezahlt worden. Schulpflicht stärken. Die Regierungsfraktionen von CDU, BSW und SPD wollen die Schulpflicht in Thüringen wirksamer durchsetzen. In einem Landtagsantrag wird die Landesregierung auch aufgefordert, Auskunft über Schulschwänzer zu geben.
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8: Mit Antje Kirsten für Mittel- und Westthüringen. Weimar, vor dem Gebäude der Deutschen Rentenversicherung, haben Unbekannte in der Nacht 2 Luftballons gegen einen Metallpfahl geworfen. Die Ballons waren mit Buttersäure gefüllt, bestätigte eine Polizeisprecherin in Jena den Anfangsverdacht. Ein Mitarbeiter der Rentenversicherung habe am Morgen über leichte Übelkeit geklagt. Die Polizei ermittelt wegen gefährlicher Körperverletzung. Luisenthal, eine neue Hausarztpraxis, ist heute in dem Ort im Landkreis Gotha eröffnet worden. Stadt und Gemeinde haben die Praxisräume gemeinsam saniert. Weil viele Patienten derzeit in der Region nach einem neuen Hausarzt suchen, werde in den ersten Tagen mit einer hohen Nachfrage gerechnet, heißt es. Zuvor waren mehrere Ärzte in den Ruhestand gegangen oder weggezogen. Schweinar. Die Bergwacht hat gestern Nachmittag einen Mann aus unwegsamem Gelände gerettet. Er war bei Schweinar in einem steilen Bereich gestürzt, wie die ehrenamtlichen Bergretter mitteilten. Vor Ort wurde er zunächst vom Rettungsdienst versorgt. Anschließend wurde er mithilfe der Feuerwehr und mit Seilsicherungstechnik geborgen und abtransportiert. 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
9: Dankeschön dafür. Das Wetter ist so, dass wir jetzt so ein bisschen dickere Wolken reinkriegen. Da können auch schon Gewitter mit dabei sein. Temperaturen im Eichsfeld um die 13 Grad, im Altenburger Land um die 18 Grad. Die Nacht ist auch wolkig, aber da lockert es schon wieder auf bei 8 bis 3 Grad. Die Tiefstwerte, ne? Morgen nach Nebel oder Hochnebel etwas Sonne, später wieder Quellwolken und aufkommende Schauer und Gewitter bei 16 bis 21 Grad. Mittwoch mehr Wolken als Sonne, auch da Schauer und Gewitter mit an Bord und die Tageshöchstwerte liegen um die 18, 19, 20 Grad in etwa. Ne? 17.32 Uhr, 2:30, 6. Aktuelle Verkehrsmeldungen, A4 Richtung Dresden zwischen Herleshausen und Eisenach West, staut es sich an der geräumten Unfallstelle. Dann sind wir auf der A9 Richtung München zwischen Gefrees und Bad Berneck-Himmelkron, Stau und stockender Verkehr, circa 10 Minuten dauert es länger. B88 Immenau-Rudolstadt, die ist zwischen Leutnitz und Watzdorf nach einem Unfall derzeit gesperrt. Die Blitzer. stehen auf der A4 Richtung Dresden zwischen der Hermsdorfer Kreuz und Rüdersdorf. A71 meldet ein Blitzer Richtung Schweinfurt kurz nach der Auffahrtsstadt Ilm. B7 Ortsausgang Weimar Richtung Erfurt. B19 Ortsausgang Meiningen Richtung Wasungen. In Arnstadt immer noch zum Lokschuppen stadteinwärts. Ortsausgang Eisenberg in der Gera-Straße beidseitig. Und in Jena Karl-Zeiss-Promenade stadtauswärts. Das wär's. Staus oder Blitzer kostenfrei zu uns ins MDR Thüringen Verkehrszentrum 0800 218 16 00.
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9: Und Musik von Berlin. So heißt die Band. Take My Breath Away. Einfach gute Musik.

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1: Meine Damen und Herren, der Montag vor Pfingsten ist fast so schön wie der Montag nach Pfingsten. Das Problem ist nur, heute ist kein frei. Leider, Tobi, bei dir auch nicht, ne?
2: Nee.
1: Wie hast du das Wochenende verbracht, um mal ganz kurz einzusteigen mit ein paar Plaudereien?
2: Och, danke der Nachfrage, hab ein bisschen Sendung gemacht und ja, es ging mir eigentlich ganz gut.
1: Ja, das hört man doch gerne. Wir wollen heute über die reichsten Musiker der Welt sprechen, weil du gesagt hast, du kennst alle Kontostände. Ne?
2: Jawohl, aber da muss ich dich jetzt verbessern, nicht der Welt. Ich habe es bis ins Vereinigte Königreich geschafft. Reicht
1: also,
2: ja auch.
1: Die reichsten von der Insel und da sage ich dir, Mick Jagger ist an Platz Nummer 1. Stimmt das?
2: Nein, der ist auf Platz 7.
1: Quatsch, wer ist denn der Reichste? Ed Sheeran, oder wie der heißt?
2: Nee, weiß ich, ob du den kennst, Leonard Blavatnik.
1: Nein, kenne ich nicht. Wer ist das? Bring mich ins Thema.
2: Dem gehört die Warner Music Group. Also, der lebt praktisch von allen Künstlern, sozusagen.
1: Also, das ist sozusagen der Godfather of alle, ne? Also der drüber steht. Wer ist auf Platz Nummer 2?
2: Clive Calder.
1: Kenne ich auch nicht. Sag doch mal bitte, sag doch mal einen, den ich kenne, die Beatles oder so. Wer ist denn Clive Calder?
2: Also ich gehe jetzt mal davon aus, Paul McCartney wirst du kennen, ne?
1: Ja, na klar. Und
2: der startet auf der 4 mit Frau Nancy.
1: Okay. Und nicht, dass es mich interessieren würde, aber wie viel hat der auf der hohen Kante? Oder was?
2: Ja, so über 1 Milliarde Pfund.
1: Milliarde Pfund. Pfund gab es normalerweise früher 2,50 Euro, aber jetzt kostet es inzwischen auch ein bisschen teurer geworden. Ja, also Paul McCartney ist der erste, den ich kenne. Wer kommt dann noch? Also wer, Mick Jagger auf der 7, hast du gesagt, zwischendurch die etwas jüngeren Kaliber wie Harry Styles oder Ed Sheeran?
2: Der ist ziemlich weit hinten. Der ist ziemlich weit hinten. Denken wir eigentlich gar nicht. Also auf der 5 ist Andrew Lloyd Webber.
1: Natürlich, Phantom der Oper.
2: Das Phantom der Oder, das werde ich mir mal überlegen. Schreibe
1: das Phantom
2: ich mal
1: der Oder, merkt ihr das bitte?
2: Und dann kommt natürlich Elton John auf der 6.
1: Ah, Elton!
2: Dann haben wir schon gesagt, Mick Jagger, gleich danach übrigens, obwohl die einen Kontogleichstand haben, 450 Millionen britische Pfund, Keith Richards.
1: Der Keith, na gut, die sind ja eine Firma. Insofern ist ja, also, ne, es kommt auch an, wer mehr ausgegeben hat für die Mädels und für die Autos, aber dass die so in einer Preisklasse sind, das war klar. So, und wen machen wir denn jetzt heute zum Montag noch ein bisschen reicher, indem wir genau sein Lied oder ihr Lied spielen? Was würdest du sagen?
2: Also ich bin mal ganz stark bei Elton, oder?
1: Elton John, mach mal bitte die Kasse auf, das Kassengeräusch, kann ich das mal haben? Und jetzt klingelt so. Ja. Hier ist Sir Elton mit Blue Eyes.

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8: Und jetzt haben wir es 18 Uhr. Schönen Montagfeierabend zusammen. Alles Wichtige mit Karin Lukas.
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9: Umweltminister Carsten Schneider will die Warnung der Klimaexperten prüfen. Er nehme das Gutachten ernst, so Schneider. Die Lücke beim Klimaschutz sei aber überschaubar, hieß es aus seinem Ministerium. Nach Ansicht des Klimarats ist die Bundesregierung zu optimistisch, wie sich der Ausstoß von Treibhausgasen entwickelt. Sie gehe davon aus, dass Deutschland die Ziele des Klimaschutzgesetzes bis 2030 um bis zu 100 Millionen Tonnen Kohlendioxid überschreiten wird. Grund seien der Gebäude- und Verkehrssektor. Thüringen muss in diesem und im nächsten Jahr 415 Millionen Euro zusätzlich für seine Beamten aufbringen. Das geht aus einem Gesetzentwurf hervor, der MDR Thüringen vorliegt. Grund ist ein Urteil des Bundesverfassungsgerichts, nachdem Beamte teilweise zu schlecht bezahlt wurden. Das Geld ist im Doppelhaushalt nicht eingeplant. MDR Thüringen-Reporter Lars Sänger, woher soll es kommen?
10: Ja, offenbar plant die Landesregierung dafür, die sogenannte Rücklage anzufassen. Das ist quasi Geld, das das Land auf der hohen Kante bzw. für schlechte Zeiten zurückgelegt hat. Letzter Stand war, dass diese Rücklage bis Ende 2027 noch 343 Millionen Euro beträgt. Und das macht schon deutlich, wenn die höheren Beamtenbesoldungen jetzt tatsächlich durch den Griff in die Rücklage finanziert werden, dann wird diese Kasse am Ende leer sein. Und das wiederum nimmt vor allem den Spielraum für den nächsten Doppelhaushalt. Dann wird vermutlich noch mehr gespart werden müssen.
9: Die Regierungsfraktionen wollen die Schulpflicht in Thüringen stärken. CDU, BSW und SPD würden einen entsprechenden Antrag in den Landtag einbringen, sagte CDU-Fraktionschef Andreas Bühl. Darin werde die Landesregierung aufgefordert, die Schulpflicht wirksam durchzusetzen. MDR Thüringen-Reporter Wolfgang Henschel, warum jetzt dieser Antrag?
11: Ja, zum einen, weil nach Angaben der Regierungsfraktionen die Zahl der Schulschwänzer immer größer wird. Laut Bildungsministerium haben vergangenes Schuljahr über 1.400 Schüler mehr als 40 Tage unentschuldigt gefehlt. Zum anderen wollen die Brombeer-Fraktion mit ihrem Antrag vor Plänen wie der der AfD in Sachsen-Anhalt warnen. Dort will die AfD die Schulpflicht in eine Bildungspflicht umwandeln. Damit hätten Eltern die Möglichkeit, ihre Kinder zu Hause zu unterrichten. Die Thüringer AfD erklärte, im Wahlprogramm sei zwar nicht vorgesehen, Heimunterricht zu ermöglichen, dieser Schritt sei aber denkbar.
9: Das Holzunternehmen Pollmeier investiert knapp 30 Millionen Euro in seinen Standort in Kreuzburg im Wartburgkreis. Nach Angaben des Wirtschaftsministeriums sind eine neue Zuschnittanlage und ein Hochregallager geplant. Das Land unterstützt das Vorhaben mit rund 4 Millionen Euro. Mit der neuen Anlage sollen hochwertige Fertigbauteile aus Buchenholz für die weiterverarbeitende Holzindustrie gefertigt werden. Pollmeier beschäftigt in Kreuzburg 370 Mitarbeitende. Bundesinnenminister Alexander Dobrindt stellt 10 Milliarden Euro für Zivilschutz zur Verfügung. Der CSU-Politiker sagte, die aktuelle Bedrohungslage erfordere nicht nur ein Ausrüsten der Bundeswehr, sondern auch ein Aufrüsten der zivilen Verteidigung. Das Geld soll bis 2029 fließen und unter anderem in das Technische Hilfswerk investiert werden. Bereits übermorgen geht der Gesetzentwurf ins Kabinett. Das waren die Nachrichten. 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
8: Dankeschön, Karin. Wetter, also momentan zieht sich so ein bisschen zusammen, das heißt, es kann immer mal einen Schauer geben, ne? Teilweise auch ein Gewitter mit dabei in Richtung Abend für den Freistaat. 8 bis 3 Grad in der Nacht. Ja, also das wird nochmal frisch. Morgen geht's los mit Nebel oder Hochnebel. Danach kommt die Sonne auch mal durch. Dann im Laufe des Tages, ähnlich wie heute auch, Wolken, die immer dicker werden. 16 bis 21 Grad und Schauer- und Gewittergefahr ist mit dabei. Mittwoch genauso bei 16 bis 21 Grad. 18 Uhr und 3 Minuten. Aktuelle Verkehrsmeldungen. A4 Richtung Frankfurt zwischen Friedewald und Bad Hersfeld sind 2 Kilometer stockender Verkehr. Dann aber die A9 Richtung München zwischen Gefrees und Bad Berneck-Himmelkron stockender Verkehr. 10 Minuten obendrauf. A71 Richtung Sangerhausen. Die wird zwischen Oberhof und Gräfenrotha wegen Tunnelwartungsarbeiten bis 19 Uhr, also ab 19 Uhr bis morgen früh, ca. 6 Uhr gesperrt. Dann die A72 Richtung Hof zwischen Zwickau-Ost und Zwickau-West. Rechte Fahrspur durch einen defekten LKW blockiert. B88 Ilmenau-Rudolstadt, die ist zwischen Leutnitz und Watzdorf nach einem Unfall gesperrt. Die Blitzer. A4 Richtung Dresden, da blitzt es zwischen Hermsdorfer Kreuz und Rüdersdorf. A71 Richtung Schweinfurt, kurz nach der Auffahrt Stadt Ilm. B7 Ortsausgang Weimar

Der Regentherme nach Bad Langensalza in die Sauna. Warum? Erstens waren wir da lange nicht und zweitens ist es Zeit für einen Aufguss. Genaueres gleich hier bei uns. Earth and Fire und jetzt schon ans Wochenende denken.

0: Rod Stewart, Rhythm of My Heart. Einfach gute Musik zum Montag Feierabend.
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0: Geht's jetzt rein in die Sauna, ne? Oder ich frage mal anders. Wenn Sie Saunagänger sind, dann wissen Sie, wovon ich rede. So ein Saunameister, der ist ja quasi der, der mit dem Handtuch schwingt, ne? Und zwar so richtig. Außerdem noch Musik dazu. Handtuchwedeln, das Ganze mit Fächern und so weiter. In der Friederikentherme Bad Langensalza ist das gang und gäbe. Nicht nur da, ich weiß, aber da unter anderem. Der Saunameister heißt nämlich Martin Jung und der macht regelmäßig richtig Alarm mit dem Handtuch beim Aufguss und er bereitet sich außerdem derzeit auf einen Wettkampf mit den besten internationalen Saunameistern vor. MDR Thüringen-Reporterin Claudia Götze stellt ihn uns mal vor, den Martin.
2: Die Sauna als Genuss mit allen Sinnen. Martin Jung hat das als kleiner Junge von seinem Vater abgeschaut. Vor allem das mit dem Handtuch.
3: Es ist eine Verlängerung meines Arms, wie ich meine Energie beispielsweise in diese Handtücher reinstecke und bei jeder Bewegung eine Geschichte erzähle.
2: Schon seit vielen Jahren ist der 42-jährige Saunameister und liebt diese Auftritte. Frucht, Kräuter und Gewürze sind seine Lieblingsaufgüsse.
3: Das ist immer ein Moment, den kann mir keiner nehmen, wenn ich immer sehe, wie ich den Leuten immer ein Lächeln ins Gesicht zaubern. Schöne Wärme, aber nicht zu stark, dass sie gleich rausräumen.
2: Seit 2023 wird er zu nationalen und internationalen Wettkämpfen eingeladen. In Pradl, der größten Saunalandschaft der Schweiz, trifft er am Wochenende auf die besten Saunameister weltweit. Die Jury bewertet unter anderem das Wedeln, den Duft und wie die Hitze verteilt wird. Allein für seine Wettkampfutensilien braucht er 3 Koffer.
3: Das fängt an bei den Schuhen, bei den Kostümen, geht's dann weiter bei den Düften, Handtuchauswahl, welche Handtücher nehme ich mit, welche Fächer nehme ich mit, passend zum Thema, weil ich da mit den Fächern den Atem und den Wind der Natur darstellen möchte. Dann noch die ganze Dekoration.
2: Auch seine Ehefrau Stefanie ist gespannt, wie ihr Mann bei seinem 2. internationalen Wettkampf abschneidet.
4: Ich drücke auf jeden Fall die Daumen, bin froh, dass ich ihn begleiten darf. Geübt hat er auf jeden Fall.
2: Freitag und Samstag muss er unter die besten 2 kommen, um am Sonntagabend beim Finale dabei zu sein.
0: Der, der mit dem Handtuch schwingt. Der Martin Jung, Saunameister. Wir drücken ihm alle Daumen, die wir haben.

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3: Um 18.30 Uhr Reaktion auf Kritik. Umweltminister Carsten Schneider verspricht, die Warnung des Klimarats zu prüfen. Der hatte der Bundesregierung vorgeworfen, zu optimistisch zu sein, wie sich der Ausstoß von Treibhausgasen entwickelt. Teure Nachzahlung. Thüringen muss in diesem und im nächsten Jahr 415 Millionen Euro zusätzlich für seine Beamten aufbringen. Grund ist ein Urteil des Bundesverfassungsgerichts, nachdem Beamte teilweise zu schlecht bezahlt wurden. Schulpflicht stärken. Die Regierungsfraktionen von CDU, BSW und SPD wollen die Schulpflicht in Thüringen wirksamer durchsetzen. In einem Landtagsantrag wird die Landesregierung auch aufgefordert, Auskunft über Schulschwänzer zu geben.
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4: Mit Antje Kirsten für Mittel- und Westthüringen. Greuzburg. Das Holzunternehmen Pollmeier investiert knapp 30 Millionen in seinen Standort im Wartburgkreis. Nach Angaben des Wirtschaftsministeriums sind eine neue Zuschnittanlage und ein Hochregallager geplant. Mit der Anlage sollen hochwertige Fertigbauteile aus Buchenholz für die weiterverarbeitende Holzindustrie gefertigt werden. Erfurt. Im Schlosspark in Mohlsdorf ist am historischen Pavillon Richtfest gefeiert worden. Das teilte die Stiftung Thüringer Schlösser und Gärten mit. Fachwerk und Dachstuhl des rund 200 Jahre alten Sommerhauses seien repariert. Insgesamt stehen für die Sanierung laut Stiftung rund 4 Millionen Euro zur Verfügung. Die Arbeiten hatten im vergangenen Jahr begonnen. Unshausen. Der Angriff auf eine Schafsherde im Wartburgkreis geht auf einen Wolf zurück. Das ist das Ergebnis auf der sogenannten Rissliste des Umweltministeriums. Danach wurden bei einem Vorfall Ende April 7 Tiere getötet und 6 verletzt. In Unshausen war es nach Angaben des Schafhalters der erste derartige Vorfall. 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
5: So, da denke ich heute Mittag, Mensch, die Sonne scheint so schön, was soll denn heute noch kommen? Und ich kann Ihnen sagen, was gekommen ist. Also hier zumindest gerade kam es ordentlich runter. Die Wolken sind dichter geworden. Das trifft auch auf den ganzen Freistaat zu in Richtung Abend. In der Nacht wird es auch noch ein bisschen frischer, bei 8 bis 3 Grad. Und die Schauer, die jetzt da sind oder jetzt aufkommen, die ziehen dann weiter in Richtung Sachsen. Liebe Grüße. So, dann haben wir morgen 16 bis 21 Grad. Es gibt morgen wieder erst Sonne, dann Quellwolken und von Westen her aufkommende Schauer und Gewitter. Und am Mittwoch sieht es ganz genauso aus. Die Temperaturen aber schwer in Ordnung. 16 bis 21 Grad. 2 Minuten nach 6:30. Aktuelle Verkehrsmeldungen. A9 Richtung München zwischen Gefrees und Bad Bernkastel-Kimmelkron stockender Verkehr. Da dauert es etwa 10 Minuten länger. Jetzt sind wir auf der A71 Richtung Sangerhausen. Die wird zwischen Oberhof und Grevenroda wegen Tunnelwartungsarbeiten ab 19 Uhr bis morgen früh ca. 6 Uhr gesperrt. A72 Richtung Hof. Zwischen Zwickau Ost und Zwickau West rechte Fahrspur durch einen defekten LKW blockiert. Dann die B88 Immenau-Rudolstadt ist zwischen Leutnitz und Watzdorf nach einem Unfall immer noch gesperrt. Jetzt kommen wir zu den Blitzern. Die stehen auf der A4 Richtung Dresden zwischen dem Hermsdorfer Kreuz und Rüdersdorf. A71 Richtung Schweinfurt kurz nach der Auffahrt Stadt Ilm. B7 Ortsausgang Weimar Richtung Erfurt ein Blitzer. B19 Ortsausgang Meiningen Richtung Wasungen. Arnstadt zum Lokschuppen. Schon den ganzen Nachmittag werden da Fotos gemacht stadteinwärts. Ortsausgang Eisenberg in der Gera-Straße beidseitig und einer noch in Jena Kanzleispromenade stadtauswärts. Das wär's. Falls Sie was sehen sollten, Staus oder Blitzer, dann bitte kostenfrei bei uns durchklingeln. 0800 218 16 00. Gute Fahrt.
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5: So, gleich haben wir die gute Nachricht des Tages für Sie. Sie wissen Bescheid, 18:40 geht's hier rund. Und heute geht's vor allem um das Genießen. Und das ist ja genau mein Thema. Wann haben Sie denn das letzte Mal genossen? Überlegen Sie mal. Bis gleich.

0: einfach gute Musik von Linda Ronstadt um 18.40 Uhr, 10 nach halb sieben.
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0: Mit der guten Nachricht des Tages, meine Damen und Herren, von Andrea Wilke, Rundfunkbeauftragte des Bistums Erfurt. Und heute geht es um ein Thema, was mir wirklich also auch ein bisschen auf den Leib geschneidert ist. Ne? Also die Frage lautet, verzichten wir vielleicht zu oft aufs Genießen? Ja, würde ich sagen.
2: Gut, dass du schon eine Antwort dafür hast. Mir ist diese Frage heute quasi zugewachsen. Und zwar heute Morgen war ja so schön ganzzeitig schon die Sonne da. Ne? Ja. Und da fiel mir mein Opa ein. Der ist schon lange tot, trotzdem fiel er mir ein. Weil der hat sich in dieser Jahreszeit immer so ganz doll gefreut. Es ist zeitiger hell, es ist abends länger hell. Ja klar, der war so eine richtige Gartenwühlmaus und hat da ganz viel gearbeitet. Und die langen Tage, also war toll für ihn. Aber obwohl er sich so gefreut hat, kam immer der Satz, ach ja, bald geht es wieder bergab.
0: Und den hätte keiner gebraucht.
2: Den hätte keiner gebraucht. Der dachte dann immer schon an den 21., 22. Juni, wo die Tage wieder kürzer werden. So, und dann in Erinnerung an meinen lieben Opa war mein erster Gedanke, schade, dass der dann immer gleich so das Schlechte dachte oder was nicht so schön war. Und dann, oh Schreck, dachte ich, ey, du bist genauso oder jedenfalls ganz oft. Zum Beispiel heute, ne, hast ja vorhin gesagt, herrliches Wetter, es war Sonne, ich musste draußen keine Jacke anziehen. Ja, aber abends, für abends haben sie ja Regen angesagt. Anstatt zu sagen, ey, genieß das
0: jetzt
2: doch jetzt erstmal.
0: Jetzt gerade ist schön, ne?
2: Ja. Genau. Oder es gibt so ganz, ganz viele Beispiele. Du sitzt da, isst Schokolade, sind mal die Kalorien schon gleich wieder auf den Hüften, ne? Anstatt einfach nur hemmungslos genießen. Und ich glaube, ich bin da gar nicht die Einzige, der es so geht.
0: Nee.
2: Ne? Ja, und eben anstatt dieses schöne, den Augenblick, die schöne Zeit, das schöne Wetter zu genießen, kommt sofort immer das große Aber, anstatt einfach mal nur so dafür dankbar zu sein. Und ich merke, damit mache ich mir eigentlich immer schon ganz viel kaputt. Und deshalb wünsche ich mir und allen anderen, denen es auch so geht, mehr Leichtigkeit, mehr Unbeschwertheit, einfach genießen und zwar ohne Wenn und Aber. Und dazu gibt es ja ganz, ganz viele Gründe.
0: Und ich sag ihm was, das kann man lernen.
2: Kann man lernen. Ich fange heute einen Feierabend an. Den genieße ich.
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Rosenstolz, Liebe ist alles. Damit haben sie den Nagel auf den Kopf getroffen. Das ist sowieso klar. 18.50 Uhr haben wir es, 10 vor 7. Ich wünsche Ihnen einen wunderbaren Feierabend. Der Kollege Andreas Menzel ist da und berichtet nochmal im Fazit vom Tag von allem, was heute wichtig war. In einer Stunde. Ich freue mich auf morgen. Bis dahin, schönen Abend.

0: Es ist 19 Uhr, alles Wichtige, jetzt mit Karin Lukas.
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2: Umweltminister Carsten Schneider will die Warnung der Klimaexperten prüfen. Er nehme das Gutachten ernst, so Schneider. Die Lücke beim Klimaschutz sei aber überschaubar, hieß es aus seinem Ministerium. Nach Ansicht des Klimarats ist die Bundesregierung zu optimistisch, wie sich der Ausstoß von Treibhausgasen entwickelt. Sie gehen davon aus, dass Deutschland die Ziele des Klimaschutzgesetzes bis 2030 um bis zu 100 Millionen Tonnen Kohlendioxid überschreiten wird. Grund seien der Gebäude- und Verkehrssektor. Thüringen stehen ungeplante Mehrausgaben für seine Beamten im dreistelligen Millionenbereich bevor. Das geht aus einem Gesetzentwurf hervor, der MDR Thüringen vorliegt. Demnach liegen die Mehrausgaben in diesem und im nächsten Jahr bei 415 Millionen Euro. Das Geld ist nicht im aktuellen Doppelhaushalt eingeplant und soll voraussichtlich aus den Rücklagen des Landes finanziert werden. Grund für die Neuberechnung ist ein Urteil des Bundesverfassungsgerichts, nachdem Beamte teilweise zu schlecht bezahlt wurden. Von der höheren Besoldung profitieren rund 65.000 aktive Beamte und Pensionäre. Die Regierungsfraktionen von CDU, BSW und SPD wollen die Schulpflicht in Thüringen stärken. Ein entsprechender Antrag soll laut CDU-Fraktionschef Andreas Bühl in den Landtag eingebracht werden. Darin werde die Landesregierung aufgefordert, die Schulpflicht wirksam durchzusetzen. Außerdem solle die Regierung Auskunft über Schulschwänzer geben. In den vergangenen 5 Jahren hat sich laut Bühl die Zahl der Schüler mit mehr als 40 unentschuldigten Fehltagen auf 1.400 mehr als verdreifacht. Das Holzunternehmen Pollmeier investiert knapp 30 Millionen Euro in seinen Standort in Kreuzburg im Wartburgkreis. Nach Angaben des Wirtschaftsministeriums sind eine neue Zuschnittanlage und ein Hochregallager geplant. Das Land unterstützt das Vorhaben mit rund 4 Millionen Euro. Mit der neuen Anlage sollen hochwertige Fertigbauteile aus Buchenholz für die weiterverarbeitende Holzindustrie gefertigt werden. Pollmeier beschäftigt in Kreuzburg 370 Mitarbeitende. Bundesinnenminister Alexander Dobrindt will 10 Milliarden Euro in den Zivilschutz investieren. Der CSU-Politiker sagte, die aktuelle Bedrohungslage erfordere nicht nur ein Ausrüsten der Bundeswehr, sondern auch ein Aufrüsten der zivilen Verteidigung. Das Geld soll bis 2029 fließen und unter anderem in das technische Hilfswerk investiert werden. Bereits übermorgen geht der Gesetzentwurf ins Kabinett. Das waren die Nachrichten. 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
0: Danke, Karin. Das Wetter in Thüringen heute Abend, es ist wechselnd, teilweise auch stark bewölkt. Es kann immer wieder schauern, vereinzelt auch gewittern. Im Lauf des Abends wird's vom Werratal her auflockern. Die Abendtemperaturen zwischen 13 Grad im Eichsfeld und 18 Grad im Altenburger Land. Windig ist es. In der Nacht wird's wolkig sein. Es kann Auflockerungen geben. Die Schauer ziehen nach Osten ab. Dahinter kann's allerdings streckenweise neblig werden. 8 bis 3 Grad. Morgen früh kann's neblig sein. Danach scheint gelegentlich die Sonne. Im Lauf des Tages kommen dann aber neue Quellwolken und von Westen her wird es wieder anfangen zu schauern und zu gewittern. Morgen erwarten uns 16 bis 21 Grad. 7:04. Hier sind die aktuellen Verkehrsmeldungen für Sie. Die A71 Richtung Sangerhausen ist zwischen Oberhof und Gräfenroda wegen Tunnelwartungsarbeiten gesperrt bis Dienstag, also morgen früh circa 6 Uhr. Eine Umleitung ist für Sie ausgeschildert. A71 Richtung Schweinfurt in der Abfahrt Erfurt-Bindersleben gibt es Behinderungen an der Ampelkreuzung zur B7. A72 Richtung Hof zwischen Zwickau-Ost und Zwickau-West ist die rechte Spur durch einen defekten LKW blockiert. Die B88 ist zwischen Leutnitz und Watzdorf nach einem Unfall immer noch gesperrt. Die Blitzer stehen auf der A4 Richtung Dresden zwischen Apolda und Magdala, A4 Richtung Dresden zwischen Hermsdorfer Kreuz und Rüdersdorf, A71 Richtung Schweinfurt kurz nach der Auffahrtstadt Ilm, B7 am Ostausgang Weimar, wenn Sie Richtung Erfurt fahren, in Jena in der Karl-Zeiss-Promenade, wenn Sie stadtauswärts unterwegs sind, und im Magdelstieg ebenfalls stadtauswärts. Melden Sie uns bitte Staus, Behinderungen oder Blitzer kostenfrei im MDR Thüringen Verkehrszentrum 0800 218 16 00. Dankeschön.
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0: Könnten Sie sich vorstellen, dass Ihre Kids nicht mehr in die Schule gehen müssen?

0: Seit über 100 Jahren gilt sie hier in Deutschland, die allgemeine Schulpflicht. Das heißt, Sie als Eltern müssen dafür sorgen, dass Ihr Kind ab einem Alter von 6 Jahren in die Schule geht. Das scheint soweit alles klar zu sein. Die Regierungsfraktionen im Thüringer Landtag wollen aber die Schulpflicht stärken. Sie wollen dazu in der nächsten Landtagssitzung einen Antrag einbringen. MDR Thüringen-Reporter Wolfgang Henschel ist fürs Fazit vom Tag im Landtag gewesen. Wolfgang, warum kommt jetzt ausgerechnet dieser Antrag?
1: Ja, dafür gibt's vor allem 2 Gründe. Der eine ist, dass in Thüringen die Zahl der Schulschwänzer immer größer wird. Laut Bildungsministerium haben im vergangenen Schuljahr über 1400 Schüler mehr als 40 Tage unentschuldigt gefehlt. Und mit dem Antrag im Landtag wollen CDU, BSW und SPD dafür sorgen, dass die staatlichen Behörden hier, Zitat, zugreifen können. CDU-Fraktionschef Andreas Bühl.
2: Da ist das Zusammenspiel zwischen Schule, zwischen Schulamt, zwischen Jugendamt was wir auch noch mal tiefer anschauen wollen. Ob dieses Zugreifen an dieser Stelle schon ausreichend gut funktioniert oder ob es dort noch Nachschärfungsbedarf gibt.
0: Und was ist der 2. Grund für den Antrag?
1: Ja, die Brombeere will auch vor Plänen wie denen der AfD in Sachsen-Anhalt warnen. Dort will die AfD die Schule in eine Bildungspflicht umwandeln und dann hätten Eltern die Möglichkeit, ihre Kinder zu Hause zu unterrichten und die Eltern könnten ihren Kindern ein Weltbild aufdrücken, so die CDU. Und für eine Entwicklung der Kinder sei die Schule ein wichtiger Ort, so die bildungspolitische Sprecherin Caroline Gerbote.
3: Sie lernen wichtige Schlüsselqualifikationen wie Teamfähigkeit und eben auch mal Reibungen auszutauschen und zu diskutieren.
1: Und die CDU hat dazu eine repräsentative Umfrage erstellen lassen. Sie hat ergeben, dass 70% der Thüringer den Vorschlag ablehnen, die Schulpflicht durch eine Bildungspflicht mit Heimunterricht zu ersetzen.
0: Wie steht denn die Thüringer AfD zu dem Thema?
1: Also da äußert sich der bildungspolitische Sprecher Danny Jankowski so.
4: Wir in Thüringen haben das Thema Bildungspflicht, Schulpflicht nicht in unserem Wahlprogramm drin. Das ist ein Thema, das findet sich vor allem in Sachsen-Anhalt dort im Landtagswahlprogramm. Wir haben aber auch in Thüringen kein Problem damit, von einer Schulpflicht zur Bildungspflicht rüberzugehen und Heimatunterricht zu ermöglichen.
1: Also die AfD wäre nicht abgeneigt, diesen Schritt zu gehen.
0: Die Regierungsfraktionen im Thüringer Landtag, die wollen allerdings die Schulpflicht in Thüringen starten.

0: Sie haben richtig gehört, heute bei MDR Thüringen. 415 Millionen Euro, so viel mehr muss das Land allein dieses und nächstes Jahr außerplanmäßig für seine Beamten zahlen, weil das Bundesverfassungsgericht geurteilt hat, dass Beamte bis jetzt zu schlecht bezahlt werden. MDR Thüringen-Reporter Lars Sänger hat fürs Fazit vom Tag recherchiert. Lars, kann sich das Land diese Mehrausgaben überhaupt leisten?
1: Andreas, klare Antwort, eigentlich nicht, denn schon der aktuelle Haushalt ist ja geprägt von massiven Sparanstrengungen. Dazu muss man vielleicht wissen, dass teure Mehrausgaben für die Beamten auf das Land zukommen. Das war grundsätzlich zu erwarten, denn es gab eben das entsprechende BVG-Urteil, das du angesprochen hast, dass das Land einfach umsetzen muss. Es kann gar nicht anders. Unklar war aber, wie hoch die Mehrausgaben ausfallen. Die Berechnungen haben sich monatelang hingezogen und deshalb konnte das Ergebnis eben auch noch nicht in den aktuellen Haushalt einfließen.
0: Und wo sollen die zusätzlichen 415 Millionen Euro jetzt herkommen?
1: Ja, offenbar plant die Landesregierung dafür, die sogenannte Rücklage anzufassen. Das ist quasi Geld, das das Land auf der hohen Kante bzw. für schlechte Zeiten zurückgelegt hat. Letzter Stand war, dass diese Rücklage bis Ende 2027 noch 343 Millionen Euro beträgt. Und das macht schon deutlich, wenn die höhere Beamtenbesoldung tatsächlich durch den Griff in die Rücklagen finanziert wird, wird diese Kasse am Ende leer sein. Und das wiederum nimmt vor allem den Spielraum für den nächsten Doppelhaushalt für 2028/29. Dann wird also vermutlich noch mehr gespart werden müssen.
0: Wie viele Beamte profitieren denn eigentlich von der höheren Besoldung?
1: Naja, in erster Linie natürlich die rund 33.000 Landesbeamte, die noch aktiv im Dienst sind. Dazu kommen die kommunalen Beamten und die sogenannten Versorgungsempfänger, weil die Neuregelung teilweise auch rückwirkend gilt. Das heißt, auch Pensionäre profitieren davon, wenn sie in ihrer aktiven Zeit geklagt hatten. In welcher Höhe ist allerdings abhängig davon, unter anderem von der individuellen Besoldungsgruppe, vom Familienstand und von der Kinderanzahl. Von, ich sag's mal so, 6,5% bis deutlich über 10% plus dürfte aber insgesamt drin sein für jeden.
0: Besoldungshammer in Thüringen. Das Land muss alleine dieses und nächstes Jahr 415 Millionen Euro mehr ausgeben, als im Haushalt eigentlich für die Beamten eingeplant sind.

0: Zum Glück stecken Sie ja Ihre Nase da nicht rein, oder? Denn ob Crystal Meth oder Cannabis, Erfurt gehört laut einer Studie der Europäischen Drogenagentur zu den Städten in Deutschland mit besonders hohen Drogenrückständen im Abwasser. Gleichzeitig geht ja die Drogenkriminalität in Thüringen zurück. Wie passt das zusammen? MDR Thüringen-Reporter Bobo Mertens hat sich fürs Fazit vom Tag informiert. Ist Erfurt also, ich sag mal, Deutschlands Drogenhauptstadt?
1: Nein, Andreas, die Polizei sieht dafür keinen Anlass. Ein Grund für den Rückgang dürfte die Teillegalisierung von Cannabis im Jahr 2024 sein. Es werden jedenfalls bei Kontrollen nicht mehr Drogen festgestellt.
0: Wie erklären sich dann die hohen Werte im Abwasser?
1: Naja, bei Crystal Meth spielt wahrscheinlich die Nähe zu Tschechien eine Rolle, wo die Droge produziert wird und die unentdeckt dann hierher kommt. Beim Cannabis könnte wiederum auch die Teillegalisierung Einfluss haben. Laut Abwasseranalyst Björn Helm von der TU Dresden sprechen die Daten dafür, dass viele Menschen an den Kontrollen vorbei konsumieren.
2: Und da ist dann der Hinweis, dass vielleicht die Leute mehr unauffälligen Konsum machen, also mit ihrem Alltag zurechtzukommen. Oder dass die Leute, die schon lange konsumieren, immer höhere Dosen brauchen, um quasi noch die Wirkung zu erzielen.
1: Eine Gefahr für die Bevölkerung, die besteht dadurch aber nicht. Die gemessenen Mengen, die liegen nur im Mikrogrammbereich und Kläranlagen seien zwar nicht speziell dafür ausgelegt, das zu säubern, können die Stoffe aber größtenteils herausfiltern.
0: Wie ernst müssen wir diese Werte denn dann überhaupt nehmen?
1: Ja, zur Einordnung verweist die Drogenpräventionsstelle in Erfurt auch auf den Vergleich mit Alkohol und Tabak. Diese würden weiterhin deutlich höhere gesundheitliche und soziale Schäden verursachen als die im Abwasser nachgewiesenen Drogen, sagt der Koordinator der Präventionsstelle Timo Bonengel.
3: Bei den illegalen Substanzen sind es wirklich sehr geringe Bruchteile. Also das soll nicht das bagatellisieren. Einzelschicksale sind dennoch dann immer schlimm. Aber um das gesellschaftlich einzuordnen und von den Trends her, sprechen wir hier wirklich immer noch über ein sehr geringes Ausmaß.
1: Die Abwasserrückstände sollten also zwar ernst genommen werden, aber auch richtig eingeordnet.
0: Mehr Drogenrückstände im Erfurter Abwasser also laut Experten, aber keine konkrete Gefahr für die Bevölkerung und auch nicht automatisch mehr Kriminalität.
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0: Vielleicht ist das ja bei Ihnen auch so. Es gibt bei mir zu Hause in Apolda noch das eine oder andere alte Haus. Da waren unten drin Luftschutzkeller und außen an der Hauswand war so ein weißer Pfeil, der hat angezeigt, wo es runtergeht. Hat mich heute so ein bisschen daran erinnert, als die Meldung gekommen ist, 1000 neue Spezialfahrzeuge, 50 medizinische Eingreiftruppen und einiges mehr, das Sie und mich im Ernstfall besser schützen soll. Bundesinnenminister Dobrindt will den sogenannten Zivilschutz massiv stärken. MDR Thüringen-Reporter Philipp Eckstein weiß warum und hat fürs Fazit vom Tag die ersten Einzelheiten.
1: 10 Milliarden Euro sollen bis 2029 in den Zivil- und Katastrophenschutz investiert werden. Mit dem Geld sollen Gebäude modernisiert werden und zusätzliche Ausrüstung gekauft werden. Zum Beispiel mehr Fahrzeuge und mehr Feldbetten. Zudem soll mehr Personal für Krisenfälle ausgebildet werden. Leonard Kaminski, Sprecher im Bundesinnenministerium, sagte dazu am Mittag in Berlin:
2: Der Bevölkerungsschutz muss natürlich ausgebaut werden in Anbetracht der Situation, die wir gerade haben. Hybride Bedrohungen auch aus Russland wachsen und dementsprechend muss hier was getan werden und genau das wird jetzt angegangen.
1: Dabei geht es auch um eine engere Verzahnung von Bundeswehr und Zivilschutz. Die Verteidigung nach außen und innen seien zwei Seiten einer Medaille, sagte dazu Bundesverteidigungsminister Boris Pistorius.
3: Wir können nicht über Verteidigungsfähigkeit reden und darin investieren und gleichzeitig den Zivilschutz nicht entsprechend befördern. Und genau darum geht es. Von daher begrüße ich diesen Schritt sehr.
1: Pistorius kündigte an, den sogenannten Pakt für den Bevölkerungsschutz am Mittwoch nach dem Kabinettsbeschluss gemeinsam mit Bundesinnenminister Alexander Dobrindt vorzustellen.
0: Sonderprogramm für Zivilschutz. Dafür sollen 10 Milliarden Euro bereitgestellt werden.

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2: MDR Thüringen mit dem Wetter im Freistaat für Sie heute Abend. Es ist wechselnd, teilweise auch stark bewölkt. Es kann immer wieder schauern, teilweise auch gewittern. Wenn Sie Glück haben, sehen Sie aber auch noch ein Zipfelchen Sonne. Im Laufe des Abends wird es dann vom Werratal her nämlich nach und nach auflockern. 13 Grad im Eichsfeld, 18 Grad im Altenburger Land. Momentan windig ist es. Die Nacht wird wolkig sein. Teilweise lockert es auf. Die Schauer ziehen Richtung Osten ab. Dahinter kann es stellenweise neblig werden. 8 bis 3 Grad sind es nachts. Morgen früh kann es neblig sein. Danach scheint gelegentlich die Sonne im Laufe des Tages. Kommen dann aber neue Wolken und von Westen her wird es immer wieder anfangen zu schauern und zu gewittern. Immerhin erwarten uns morgen 16 bis 21 Grad, kurz nach 7:30. Hier sind die aktuellen Verkehrsmeldungen für Sie. Vorsicht auf der A9 Richtung Berlin zwischen Naumburg und Weißenfels. Da liegt Dämmwolle auf der Fahrbahn. Die A71 Richtung Sangerhausen ist zwischen Oberhof und Gräfenroda gesperrt. Da gibt's Tunnelwartungsarbeiten bis morgen früh circa 6 Uhr. Da gibt's auch eine Umleitung für Sie. Und nochmal A71 Richtung Schweinfurt in der Abfahrt Erfurt-Bindersleben. Immer noch Behinderungen an der Ampelkreuzung zur B7. A72 Richtung Hof zwischen Zwickau Ost und Zwickau West ist die rechte Spur durch einen defekten LKW blockiert und die B88, die ist zwischen Leutnitz und Watzdorf nach einem Unfall gesperrt. Die Blitzer stehen auf der A4 Richtung Dresden zwischen Apolda und Magdala und zwischen dem Hermsdorfer Kreuz und Rüdersdorf. A71 Richtung Schweinfurt, kurz nach der Auffahrt Stadt Ilm. B7 am Ortsausgang Weimar, wenn Sie Richtung Erfurt unterwegs sind. In Jena in der Karl-Zeiss-Promenade einmal stadtauswärts und in Jena im Magdelstieg nochmal stadtauswärts. Melden Sie uns bitte Staus oder Blitzer kostenfrei im MDR Thüringen Verkehrszentrum 0800 218 16 00. Danke.
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2: Mohrenfest bleibt Mohrenfest, sagen die Eisenberger auch in diesem Jahr. Und worum es da genau geht, das ahnen Sie wahrscheinlich schon. Wir klären es gleich für Sie im Fazit vom Tag. Ich bin Andreas Menzel. Schön, dass Sie dranbleiben.
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0: Vielleicht kennen Sie das ja sogar, das Mohrenfest in Eisenberg im Saale-Holzland-Kreis. Ist ja eines der schönsten Stadtfeste hier bei uns in Thüringen. Am letzten Maiwochenende ist es wieder soweit, dann verwandelt sich die Eisenberger Innenstadt 3 Tage lang in so eine richtig bunte Festmeile. Heute sind die Vorbereitungen dafür gestartet, aber wegen des Namens ist immer wieder Kritik laut geworden. MDR Thüringen-Reporterin Veronika Lewandowski hat sich fürs Fazit vom Tag schlau gemacht, auch in diesem Jahr Kritik?
1: Naja, zumindest hat die Gegenwehr nach Ansicht von Bürgermeister Michael Kieslich nachgelassen. Zwar sei für den Festsamstag auch wieder eine Gegenveranstaltung im Friedenspark angemeldet, aber der Zulauf, der sei gefühlt weniger geworden.
2: Beschwerden, Protestbriefe findet heute nicht mehr so statt. Ich glaube, im Kern ist die Erkenntnis und auch die Akzeptanz viel, viel größer geworden. Auch im Verständnis, dass es eben beim Eisenberger Mohrenfest um Eisenberger Stadtgeschichte geht.
1: Also nochmal kurz zur Erklärung. Kritisiert wird der Name Mohrenfest. Verschiedene Initiativen, die stufen den nämlich als rassistisch und nicht zeitgemäß ein. Die Stadt wiederum, die beruft sich auf den Mohr als Wahrzeichen der Stadt. Der ist ja auch im Stadtwappen enthalten. Und zurück geht das Ganze auf die Eisenberger Mohrensage, nach der ein dunkelhäutiger Diener wegen angeblichen Diebstahls hingerichtet werden sollte, aber am Ende doch noch alles gut ausging.
0: Also das Mohrenfest bleibt auch in seiner 7. Ausgabe altbewährt. Oder gibt's was Neues in diesem Jahr?
1: Beides, würde ich sagen. Altbewährtes, das machen hunderte Ehrenamtliche auch in diesem Jahr wieder möglich. Heute wurde begonnen, die 333 bunten Schirme über der Einkaufsstraße Steinweg aufzuhängen. Es gibt wieder ein volles Musikprogramm für Jung und Alt, DJs, Bands, das beliebte Weindorf und jede Menge Kinderareale. Und neu in diesem Jahr, die Crème de la Crème der Tuning-Szene, die stellt sich und jede Menge stylischer Gefährte im Hof von Schloss Christiansburg aus. Alle Innenstadthändler, die öffnen alle 3 Festtage und die bieten wieder so einen Schmankerl, diesmal mit Überraschungsdöschen.
0: Das Mohrenfest bleibt Mohrenfest vom 29. Mai an in Eisenberg.
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0: da hinten steht sie und sie steht immer noch leer. Die ehemalige Schwimmhalle in Jena-Lobeda. Sie soll aber zu einem Freizeit- und Erlebnisort werden. Jetzt liegt dazu eine sogenannte Machbarkeitsstudie vor. MDR Thüringen-Reporterin Daniele Haupt hat fürs Fazit vom Tag mal reingeschaut. Was soll denn aus dieser alten Schwimmhalle werden?
1: Ja, die Stadt und die Jena-Bädergesellschaft wollen verschiedene Nutzungen ausprobieren und schauen, was langfristig funktioniert. Die Machbarkeitsstudie kommt zu dem Ergebnis, dass eine Nutzung als Freizeit- und Erlebnisort die größte Chance hat. Also etwas, das möglichst viele Leute anspricht und langfristig wirtschaftlich funktionieren könnte.
0: Und wie soll dieses Ausprobieren funktionieren?
1: Die Stadt arbeitet in diesem Punkt mit der Recover-Stiftung und der Blank-Agentur für Zwischennutzung zusammen. Gesucht werden jetzt nach Vereinen, Künstlern oder Initiativen, die dort Angebote ausprobieren wollen, sagt Katrin Hitzigrad von der Agentur.
2: Es gibt Interessenten aus dem Bereich Kunst, Kultur, Musik und aber auch aus dem Bereich Sport, Spiel. Und das wird jetzt die nächsten Wochen zeigen, welche Nutzung reinpasst.
1: Das Interesse ist also schon da.
0: Okay, und wann passiert dort tatsächlich was? Im Moment steht die Halle ja, wie gesagt, noch leer.
1: Ja, aber nächsten Monat soll es schon losgehen, so Bernhard Denge, Geschäftsführer der Jenaer Bädergesellschaft.
3: Ab dem 15. Juni bieten wir hier, wie im Galaxy gewohnt, Massage- und Kosmetikanwendungen und freuen uns auf alle Gäste, die mit uns wechseln und natürlich vielleicht auch auf neue Kunden, die hier aus der Gegend sind.
1: Die Bädergesellschaft ist also der erste Zwischennutzer und in den nächsten Monaten sollen immer wieder neue hinzukommen.
0: Und wie die ehemalige Schwimmhalle dann langfristig genutzt wird, das soll sich dann in den kommenden 2 bis 3 Jahren zeigen.

0: da oben. Sie kennen das vom Stammtisch oder vom Gespräch mit Ihrem Nachbarn über den Gartenzaun. Die da oben, die erhöhen sich schon wieder. Die Diäten sollte eigentlich wieder soweit sein am 1. Juli. Eigentlich, weil mittlerweile sprechen sich mehrere Parteien zumindest dafür aus, diese Erhöhung diesmal auszusetzen. Der Hintergrund sind die geplanten Reformen, die für uns ja alles teurer machen werden und zusätzliche finanzielle Belastungen für uns Bürgerinnen und Bürger bringen. Auch bis hin zur Tankstelle. MDR Thüringen-Reporterin Isabel Karas hat sich fürs Fazit vom Tag mit dieser Diskussion beschäftigt. Warum? Erstmal für uns steigen die Diäten der Abgeordneten im Bundestag überhaupt automatisch.
1: Dazu muss man sagen, dass die Bundestagsabgeordneten früher noch regelmäßig selbst darüber abstimmen mussten, ob ihre Diäten steigen sollen. Heißt, die mussten einmal im Jahr über ihr eigenes Gehalt diskutieren. Und das hat immer wieder für Kritik und für Debatten gesorgt. Deshalb wurde das Verfahren 2014 geändert und seitdem werden die Diäten jetzt automatisch jedes Jahr zum 1. Juli an die allgemeine Lohnentwicklung in Deutschland angepasst. Heißt, verdienen die Menschen im Schnitt mehr, steigen auch die Diäten, fallen die Löhne, können theoretisch auch die Bezüge der Abgeordneten sinken. Passiert ist das bisher aber erst einmal, und zwar während Corona. Aber insgesamt soll dieser automatische Mechanismus vor allem verhindern, dass jedes Jahr neu über die Bezahlung gestritten wird.
0: Jetzt grummelt's aber in dieser Sache auch bei den Bundestagsabgeordneten, in der Politik, in mehreren Parteien. Jetzt hat auch Unionsfraktionschef Jens Spahn gesagt, er kann sich vorstellen, diese Erhöhung diesmal auszusetzen. Warum? Diese ganze Diskussion, warum jetzt die Erhöhung in Frage?
1: Diesmal würden die Diäten zum 1. Juli um 4,2% steigen, also rund 500 Euro mehr pro Monat. Das wären dann insgesamt rund 12.330 Euro brutto. Und genau das halten viele Politikerinnen und Politiker im Moment für das falsche Signal. Wenn doch viele Menschen sparen müssen, dann sollte auch die Politik auf die Erhöhung verzichten. Aber damit das klappt, müsste der Bundestag jetzt noch kurzfristig ein Gesetz beschließen, damit diese automatische Erhöhung dieses Jahr nicht kommt.
0: Müsste es noch konjunktiv, aber es wird zumindest wahrscheinlicher, dass die Diätenerhöhung dieses Jahr ausgesetzt wird.
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0: hören MDR Thüringen und Sie haben es gehört. Wir sind ja heute für Sie unterwegs gewesen in Sachen Wandergastronomie. Also wo Sie was zu futtern kriegen, wenn Sie durch Thüringen wandern. Und da wollten wir ja auch wissen, wie gut ist eigentlich das Angebot, wenn Sie als Vegetarier oder Veganer wandern gehen. Viele Gaststätten bieten ja inzwischen auch fleischlos an. Da hatten wir einige Beispiele heute für Sie, aber es gibt eben auch die knallharten, ja, die ganz auf Tradition gebürstet sind. Zum Beispiel das Arschleder in Bad Liebenstein. Und genau da haben wir MDR Thüringen Reporter Adi Rückewold fürs Fazit vom Tag reingeschickt.
1: Das sind wir bei Schönau vor dem Walter. Walter Schönau, der langjährige Chef vom Arschleder in Bad Liebenstein, direkt an der Straße nach Trosetal, rechte Seite. Man muss ja auch mal klar sagen, wo es ist. Du stehst ja nicht draußen und winkst die Leute rein.
2: Richtig, richtig. Schöne Grüße an alle.
1: Wir stehen jetzt mal vor deiner Speisekarte. Das sind Ausflugslokale, natürlich mit Bratwurst, mit Bockwurst, mit Rostbredel, mit Spareribs und so weiter und so weiter.
2: Richtig.
1: Vegetarische Gerichte sehe ich da nicht.
2: Nein, vegetarische Gerichte fehlen hier bei uns. Wir sind in den Highlands von Bad Liebenstein. Und bei uns stand immer Fleisch im Vordergrund hier oben. Und so wird es die letzten Jahre auch noch so bleiben.
1: Gab es denn schon Leute, Wanderer, die bei dir angekehrt sind und haben danach gefragt?
2: Haben danach gefragt und im Herbst ist es immer ganz perfekt, wenn wir den 10 Kubik Grünschnittcontainer hier stehen haben. Dann sage ich dann immer, hier kann sich jeder bedienen, aber wir haben keine vegetarischen Gerichte.
1: Und die gehen dann von dann?
2: Oftmals ja, oder sie essen halt Pommes und Salat oder Kartoffelspalten und Salat, aber ansonsten schicke ich sie dann runter in die Stadt, wo sie mehr Möglichkeiten haben, vegetarische Sachen zu bekommen.
1: Ist auch nicht gewollt. Ich meine, sonst hättest du das, oder?
2: Richtig. Wir sind unserer Linie treu geblieben. Die wissen das schon. Und sie kriegen dann auch immer eine kleine, schöne Antwort und da ist alles gut. Keine böse Antwort, aber eben auch ein bisschen lustig.
1: Der Walter ist ein Mann wie ein Schrank. Richtig was dran an Knochen, viel Fleisch.
2: Ja, ich muss ja natürlich auch demonstrieren von der Optik her, dass wir in den Highlands sind, ne? Und nicht im Auenland unten, wo man dann das ganze Grünzeug kriegt. Aber es ist halt so.
0: Also abgesehen von der Sache mit dem Grünschnittcontainer, hätten Sie allen Ernstes Tofu, Würstchen und Petersiliensoße erwartet von einer Kneipe, die Arschleder heißt?
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0: wandern. Kriegen Sie bei uns im Wald nicht überall, was Veganer wollen? Das hatten wir ja gerade hier am Beispiel einer Gaststätte. Und der hier, der setzt noch einen drauf.
1: Was will man denn grillen, außer Fleisch?
0: Okay, aber Spaß beiseite. Natürlich geht auch Gemüse, wenn genügend Fleisch in der Nähe ist. Hier geht's weiter mit den Nachrichten. Danach gibt's unseren gemeinsamen ARD-Abend. Ich wünsche Ihnen einen wunderschönen Abend mit uns. Ich bin Andreas Menzel und der bleibe ich auch.

0: Nachrichten. Um 20 Uhr mit Karin Lukas. Guten Abend. Deutschland wird seine Ziele bei der Senkung der Treibhausgasemissionen für 2030 und das folgende Jahrzehnt voraussichtlich deutlich verfehlen. Zu diesem Ergebnis kommt der unabhängige Expertenrat für Klimafragen in seinem heute vorgelegten Prüfbericht. Das im März vom Bundeskabinett beschlossene neue Klimaschutzprogramm bewerten die Fachleute darin als ungenügend. Selbst bei einer vollständigen Umsetzung des Programms könne keines der gesetzlichen Ziele bis 2040 erreicht werden. Umweltminister Carsten Schneider reagierte inzwischen, er nehme das Gutachten ernst und wolle die Warnung der Klimaexperten prüfen. Thüringen stehen ungeplante Mehrausgaben für seine Beamten im dreistelligen Millionenbereich hervor. Das geht aus einem Gesetzentwurf hervor, der MDR Thüringen vorliegt. Demnach liegen die Mehrausgaben in diesem und im nächsten Jahr bei 415 Millionen Euro. Das Geld ist nicht im aktuellen Doppelhaushalt eingeplant und soll voraussichtlich aus den Rücklagen des Landes finanziert werden. Grund für die Neuberechnung ist ein Urteil des Bundesverfassungsgerichts, nachdem Beamte teilweise zu schlecht bezahlt wurden. Von der höheren Besoldung profitieren rund 65.000 aktive Beamte und Pensionäre. Die Regierungsfraktionen von CDU, BSW und SPD wollen die Schulpflicht in Thüringen stärken. Ein entsprechender Antrag soll laut CDU-Fraktionschef Andreas Bühl in den Landtag eingebracht werden. Darin werde die Landesregierung aufgefordert, die Schulpflicht wirksam durchzusetzen. Außerdem solle die Regierung Auskunft über Schulschwänzer geben. In den vergangenen 5 Jahren hat sich laut Bühl die Zahl der Schüler mit mehr als 40 unentschuldigten Fehltagen auf 1.400 mehr als verdreifacht. Die CDU warnte zudem vor Plänen der AfD in Sachsen-Anhalt, die Schulpflicht in eine Bildungspflicht umzuwandeln. Eltern könnten ihre Kinder dann zu Hause unterrichten. Das Holzunternehmen Pollmeier investiert knapp 30 Millionen Euro in seinen Standort in Kreuzburg im Wartburgkreis. Nach Angaben des Wirtschaftsministeriums sind eine neue Zuschnittanlage und ein Hochregallager geplant. Das Land unterstützt das Vorhaben mit rund 4 Millionen Euro. Pollmeier beschäftigt in Kreuzburg 370 Mitarbeitende. Der Angriff auf eine Schafsherde in Ohnshausen im Wartburgkreis geht auf einen Wolf zurück. Das geht aus der sogenannten Rissliste des Umweltministeriums hervor. Danach wurden Ende April 7 Tiere getötet und 6 weitere verletzt. In Ohnshausen war es nach Angaben des Schafhalters der erste Vorfall dieser Art. Das Wetter in Thüringen in der Nacht wolkig mit Auflockerungen und abziehende Schauer, 8 bis 3 Grad. Morgen nach Nebel gelegentlich Sonne, später Quellwolken, 16 bis 21 Grad.
1: Hier ist der Verkehrsservice für den ARD-Abend. A2 Richtung Hannover zwischen Irxleben und Allerengersleben. Stockender Verkehr wegen Bauarbeiten. Die Verzögerung beträgt 15 Minuten. Die A40 Essen Richtung Duisburg ist zwischen Kreuz Kaiserberg und Kreuz Duisburg wegen Brückenarbeiten bis morgen um 5 Uhr in der Früh gesperrt. Die A71 Richtung Sangerhausen ist zwischen Oberhof und Gräfenroda wegen Tunnelwartungsarbeiten bis Dienstag früh ca. 6 Uhr gesperrt. Die B88 Ilmenau-Rudolstadt ist zwischen Leutnitz und Watzdorf nach einem Unfall gesperrt. Das waren Sie, die Meldungen. Kommen Sie gut an Ihr Ziel.
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1: Und das Ganze aus Dresden. Ich bin Frank-Michael Bauer. Schönen guten Abend. Billy Ocean bringt uns flott in den Abend ab in die 80er. Hier ist er. When the going gets tough.

Summer Sun, die Gruppe Texas. Nee, nicht aus Texas, aus Schottland, hier bei uns im ARD-Abend. Und der, der jetzt kommt, ist aus England, aus London, Chiswick. Und die Rede ist von Phil Collins. Er lebt die meiste Zeit ja am Genfer See in seinem Haus. Eine angestellte Pflegekraft wohnt bei ihm, versorgt ihn. Er hat große Knie- und Beinprobleme. An Schlagzeugspielen ist ja leider auch nicht mehr zu denken. In einem Interview sprach er

davon, dass er mental recht stabil ist. Das liegt auch daran, weil ich meine Alkoholprobleme losgeworden bin. Ja, und er reiste auch schon öfter mal wieder nach Österreich, um seinen jüngsten Sohn Matthew anzufeuern, der bei SV Austria Salzburg als Profifußballer spielt. Der ist 2004 übrigens in Genf geboren und ist Schweizer. Und hier ist sein Papa mit In the Air Tonight. Am 18. Mai 81, vor genau 45 Jahren, landet diese Nummer auf Platz 1. In der hiesigen, in der deutschen Singlehit-Parade. Phil Collins.

Richtiger gute Laune-Song, Magia, Magie, Alvaro Soler hier bei uns im ARD-Abend. Und sie sind seit über 50 Jahren auf allen 5 Kontinenten unterwegs, um die es jetzt geht. Und die haben in allen 50 Bundesstaaten ihrer US-amerikanischen Heimat schon gespielt. Welcher Song könnte da besser passen als Nichts kann uns aufhalten? Nothing's gonna stop us now. Erschienen 1987 unter dem Namen Starship. Heute tourt die Gruppe als Jefferson Starship. Zu Beginn ihrer Karriere hieß sie Jefferson Airplane. Mitglieder gab es viele, aber das heutige Quintett sieht sich vor allem dem Bandgründer Paul Kantner verpflichtet, der 2016 verstorben ist. Auf dem Konzertprogramm sind alle Hits zu finden, egal unter welcher Bandbezeichnung sie erschienen sind. Zum Beispiel auch der hier. We Build the City. Im Juni haben Fans die seltene Gelegenheit, Jefferson Starship auf ihrer Runaway Again Tour zweimal gleich in Deutschland zu erleben. Und zwar am 21. Juni in München in der Muffathalle und am 23. Juni, nicht weit weg von hier, in Leipzig auf der Parkbühne. Tickets gibt's ab knapp 70 Euro. Nothing's gonna stop us now. Und der Mitautor des Liedes, der heißt Albert Hammond und der feiert heute Geburtstag. Glückwunsch zum 82.

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10: 20.32 Uhr, hier ist der Verkehrsservice für den ARD-Abend. A2 Richtung Berlin, zwischen Braunschweig-Watenbüttel und Braunschweig-Hafen 3 Kilometer Stau. Das bringt eine Wartezeit von einer Viertelstunde mit sich. A2 Richtung Hannover, zwischen Irxleben und Allerengersleben, stockender Verkehr wegen Bauarbeiten. Auch hier dauert es 15 Minuten länger. Die A40 Essen Richtung Duisburg ist zwischen Kreuz Kaiserberg und Kreuz Duisburg wegen Brückenarbeiten bis morgen früh um 5 gesperrt. Die A71 Richtung Sangerhausen ist zwischen Oberhof und Gräfenroda wegen Tunnelwartungsarbeiten bis Dienstag früh ca. 6 Uhr gesperrt. Das waren Sie, die Meldungen. Kommen Sie gut an.
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10: Aus dem MDR-Funkhaus in Dresden. Ich bin Frank-Michael Bauer und habe jetzt für Sie Musik mit Ihnen hier. Cliff Richard, The Only Way Out. Schön, dass Sie dabei sind. Guten Abend.

Hier ist der ARD Abend mit Roxette. Der Song wurde im September 2001 als dritte und letzte Single ihres Studioalbums Room Service veröffentlicht. Milch, Toast und Honig, Milk, Toast und Honey stehen für das ultimative warme Wohlfühlfrühstück. Im Text heißt es ja auch, dass diese einfachen Dinge die Sonne an einem regnerischen Samstag einfach scheinen lassen. Ja, die Grundnachricht des Songs, es geht um eine Liebe, die nicht laut oder dramatisch ist, nee, sondern dem Leben Struktur, Wärme und Sicherheit gibt es ja auch wichtig. Das Lied schwirrte Per Gessle fast ein halbes Jahr durch den Schädel, bevor er es aufgeschrieben hat. Und obwohl der Titel so leicht und geschmeidig klingt, hat Sängerin Marie Fredriksson dann gestanden, dass sie sich bei kaum einem anderen Roxette-Song so sehr anstrengen musste wie bei diesem Titel. Sie dachte anfangs, ist doch ein Kinderspiel. Denkste, sie brauchte unzählige Versuche, um genau den magischen Intimmoment in ihrer Stimme zu treffen, der zum Song passt. Und jetzt im ARD-Abend. Toto, hold the line. Bitte dranbleiben.

Und Silent Wings, Tina Turner, aber nicht ganz allein. Da haben wir doch eine Stimme gehört, die kam uns bekannt vor. Klar, das war Sting und Silent Wings hier bei uns im ARD-Abend. Und jetzt geht's um einen Mann, der hat Sängerin Sandra mit seinen Kompositionen und als Produzent zum Weltstar gemacht, Michael Cretu. Nach 20 Ehejahren hatten die beiden sich scheiden lassen. Ja, was bleibt, sind aber gemeinsame Zwillinge. Und den Geburtstag des Ex oder der Ex können Sandra und Michael nicht vergessen. Beide wurden nämlich am gleichen Tag geboren, am 18. Mai. Sandra hat heute vor 64 Jahren das Licht der Welt erblickt. Ja, und wir beide sind ein Jahrgang. Ich bin genauso alt. In Saarbrücken ist Sandra zur Welt gekommen. Weit über 30 Millionen Popplatten hat sie verkauft und manchmal hat sie sogar eine Coverversion aufgenommen. Denken wir an Everlasting Love. Das Original stammte ursprünglich aus dem Jahre 67 von einem gewissen Robert Knight aus Tennessee.

Und dann hatte die Band The Love Affair mit ihrem Cover einen Hit landen können und auch U2 und Gloria Estefan haben das Lied aufgenommen, so wie eben Sandra. Alles Gute zum Geburtstag und sie ist im Sommer dann auch mit auf der Stadiontour die 80er Jahre live unterwegs. Am 18. Juli zum Beispiel in Hamburg zusammen mit Alphaville, mit Boy George und mit Kim Wilde. Und am 25. Juli wird dann in Gelsenkirchen die Bühne auch gerockt. Und vielleicht hat sie auch dieses Lied dann hier im Gepäck. Sandra mit ihrer Version von Everlasting Love im ARD-Abend.

0: Nachrichten.
1: Um 21 Uhr mit Karin Lukas, guten Abend. Umweltminister Carsten Schneider will die Warnung der Klimaexperten prüfen. Er nehme das Gutachten ernst, so Schneider. Nach Ansicht des Klimarats ist die Bundesregierung zu optimistisch, wie sich der Ausstoß von Treibhausgasen entwickelt. Die Experten gehen davon aus, dass Deutschland die Ziele des Klimaschutzgesetzes bis 2030 um bis zu 100 Millionen Tonnen Kohlendioxid überschreiten wird. Grund seien vor allem der Gebäude- und Verkehrssektor. Thüringen muss in diesem und im nächsten Jahr 415 Millionen Euro zusätzlich für seine Beamten aufbringen. Das geht aus einem Gesetzentwurf hervor, der MDR Thüringen vorliegt. Grund ist ein Urteil des Bundesverfassungsgerichts, nachdem Beamte teilweise zu schlecht bezahlt wurden. Das Geld ist im Doppelhaushalt nicht eingeplant. Es soll voraussichtlich aus der Rücklage des Landes kommen. Von der höheren Besoldung profitieren rund 65.000 aktive Beamte und Pensionäre. Mehr als die Hälfte der Wildbienenarten in Thüringen gilt als gefährdet oder bereits ausgestorben. Nach Angaben der Roten Liste des Freistaats seien von den 416 nachgewiesenen Arten 43 verschwunden oder verschollen. Weitere 72 gelten als vom Aussterben bedroht, teilte der Naturschutzbund Thüringen in Jena anlässlich des Weltbienentags am Mittwoch mit. Insgesamt seien damit rund 56% der Arten bestand. Gefährdet. Wildbienen übernehmen laut NABU eine zentrale Rolle als Bestäuber von Nutz- und Wildpflanzen. In der Görlitzer Innenstadt ist am Nachmittag ein Mehrfamilienhaus bei einer Gasexplosion eingestürzt. Polizei, Feuerwehr und Sanitäter seien mit einem Großaufgebot vor Ort, erklärte die sächsische Polizei. Der Bereich ist weiträumig abgesperrt und evakuiert. Angaben zu Toten oder Verletzten lagen zunächst nicht vor. Die Zahl der Ebola-Fälle in der Demokratischen Republik Kongo und in Uganda steigt. Inzwischen gibt es über 100 Tote und fast 400 Verdachtsfälle in beiden Ländern. Das sagte der Generaldirektor des Zentrums für Seuchenkontrolle der Afrikanischen Union, Kasaya. Man arbeite mit den Regierungen zusammen, um eine Ausbreitung zu verhindern. Ebola ist eine Krankheit, die leicht über Körperflüssigkeiten übertragen wird. Die Weltgesundheitsorganisation WHO rief am Sonntag einen internationalen Gesundheitsnotstand aus, um die Unterstützung der Staatengemeinschaft zu mobilisieren. Das Wetter in Thüringen in der Nacht wolkig mit Auflockerungen, abziehende Schauer, dahinter streckenweise Nebel, 8 bis 3 Grad. Morgen nach Nebel gelegentlich Sonne und später Quellwolken, Schauer und Gewitter. Es werden 16 bis 21 Grad erwartet. Das waren die Nachrichten. Es ist 21:03.
2: Nach den Nachrichten der Blick auf die Straßen. Hier ist der Verkehrsservice für den ARD-Abend. Die A1 Saarbrücken Richtung Lübeck ist zwischen Hamburg-Harburg und Hamburg-Stillhorn wegen Bauarbeiten von 22 Uhr bis morgen in der Früh 5 Uhr gesperrt. A2 Richtung Berlin zwischen Braunschweig-Watenbüttel und Braunschweig-Hafen 3 Kilometer stockender Verkehr plus 15 Minuten hier. A2 Richtung Hannover zwischen Irxleben und Allerengersleben stockender Verkehr wegen Bauarbeiten. Auch hier dauert es eine Viertelstunde länger. Die A40 Essen Richtung Duisburg ist zwischen Kreuz Kaiserberg und Kreuz Duisburg wegen Brückenarbeiten bis morgen früh 5 Uhr gesperrt. Die A71 Richtung Sangerhausen ist zwischen Oberhof und Gräfenroda wegen Tunnelwartungsarbeiten bis Dienstag früh ca. 6 Uhr gesperrt. Soweit die Meldungen. Gute Fahrt, kommen Sie gut an Ihr Ziel.
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2: Vom MDR aus Dresden, ich bin Frank-Michael Bauer. Schönen guten Abend. Willkommen mit Van Halen und Jump, geschrieben von Bandmitglied David Lee Roth, nachdem er im Fernsehen live über einen Mann berichtet wurde und der drohte, von einem Hochhaus in Los Angeles zu springen. Das Lied schwenkt aber inhaltlich um, man möge einen Sprung ins Neue wagen und nicht verharren. Und hier sind Van Halen und gleich danach die Bee Gees. Hallo und schön, dass Sie dabei sind.

Unverkennbar diese Stimmen. Im ARD-Abend gehört die Bee Gees, Staying Alive. Heute ist der 18. Mai. Albert Hammond feiert heute Geburtstag. 82 ist der Mann geworden. Und wir gratulieren gleich mit einem Song aus seiner Feder. Und Sie können so ganz nebenbei eine 5er-CD-Box mit seinen ersten Alben, wo seine großen Hits drauf sind, gewinnen. Vor knapp 45 Jahren habe ich erstmals das Spiel Die berühmte Sekunde gespielt. Damals kam das Ganze noch vom Studiomagnetband. Eine Sekunde waren damals 38 Zentimeter und ein paar zerquetschte. Ja, die Bandgeschwindigkeit der Studiobänder, die lag damals bei 38,1 Zentimeter pro Sekunde, als ich angefangen habe. Und eine Sekunde gibt es jetzt nicht vom Band. Hätte man machen können, aber hört sich auch nicht anders an. Wir haben es digital. Diese eine Sekunde, ein Lied von Albert Hammond, das Sie bitte erkennen. Hier ist sie, die Sekunde.

Tja, und wie heißt dieser Titel? Unter allen mit der richtigen Lösung gibt's die 5er CD-Box, weil Albert Hammond heute Geburtstag hat. Und Sie können mitmachen unter 0800 80 80 110, kostenfrei unsere Telefonnummer. Sina ist am Telefon, 0800 80 80 110 oder ganz einfach auch die Mail benutzen, unsere Mailadresse ard-abend@mdr.de. Wie heißt das Lied, das eine Sekunde hier so klingt? ard-abend@mdr.de oder ganz einfach anrufen 0800 80 80 110. Albert Hammond zum Geburtstag, alles Gute. Und hier ein Song, den er mitgeschrieben hat bei uns. One Moment in Time mit Whitney Houston.

Unsere Rätselsekunde, die gibt es nachher gleich nochmal. Viele, viele haben schon die richtige Lösung, aber es sollen sich ja noch mehr beteiligen können. Und das war Christopher Cross, Sie haben ihn erkannt, befindet sich aktuell auf Tournee durch Großbritannien und Irland. Morgen ist er in Birmingham, übermorgen Bristol und dann geht's weiter mit Edinburgh, Belfast und Dublin. Und im Juni, da steigt dann seine große US-Tournee ab, Juni. Und Anfang des Monats war er schon bei uns in Deutschland, München, Frankfurt und Berlin, hat er uns erfreut. Mit seinen Songs hier im AD-Abend jetzt Tommy James und die Shondells Crimson and Clover.

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6: Es ist 21.31 Uhr. Hier ist der Verkehrsservice für den ARD-Abend. Die A1 Saarbrücken Richtung Lübeck ist zwischen Hamburg-Harburg und Hamburg-Stillhorn wegen Bauarbeiten von 22 Uhr bis morgen 5 Uhr gesperrt. A2 Richtung Berlin zwischen Braunschweig-Watenbüttel und Braunschweig-Hafen 3 Kilometer stockender Verkehr mit einer Verzögerung von einer Viertelstunde. A2 Richtung Hannover zwischen Irxleben und Allerengersleben stockender Verkehr wegen Bauarbeiten. Auch hier dauert es eine Viertelstunde für Sie länger. Die A40 Essen Richtung Duisburg ist zwischen Kreuz Kaiserberg und Kreuz Duisburg wegen Brückenarbeiten bis morgen 5 Uhr in der Früh gesperrt. Die A71 Richtung Sangerhausen ist zwischen Oberhof und Gräfenroda wegen Tunnelwartungsarbeiten bis Dienstag früh ca. 6 Uhr gesperrt. Und damit weiter gute Fahrt durch den Abend. Kommen Sie gut an Ihr Ziel.
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6: Und jetzt Dexys Midnight Runners für alle mit ihrem Titel Haha. Come on, Eileen, und gleich danach Dido und Thank You.

Thank you heißt ihr Titel. Dido war das bei uns hier am ARD-Abend und danke für Ihre Mails und für Ihre zahlreichen Anrufe, die bei uns eingetrudelt sind. Fast alle sind richtig, aber dennoch mal eine Sekunde, die berühmte Sekunde eines Titels von Albert Hammond. Heute feiert er seinen 82. Geburtstag und Sie gewinnen bei uns mit ein bisschen Glück eine CD-Box mit seinen 5 ersten Alben, wo seine Hits drauf sind. Ja, und welcher Titel steckt in dieser Sekunde drin? Sie können uns weiterhin anrufen. 0800 80 80 110. Das Ganze ist kostenfrei. 0800 80 80 110 oder eben die Mailadresse nutzen ard-abend@mdr.de. Und jetzt bei uns im ARD-Abend Bachmann-Turner Overdrive. You ain't seen nothing yet.

Mrs. Greenbird heißt diese Band, die da gerade zu hören war, dieses Duo hier bei uns im ARD-Abend. Und jetzt geht's um einen Mann, der ist in Bukarest zur Welt gekommen. Mit 18 Jahren bewirbt er sich inzwischen in Deutschland an der Musikakademie Frankfurt-Main, um, halte ich fest, 12-Tonmusik zu studieren. Ja, in seinen Zeugnissen steht, er ist hochbegabt, aber alles kommt anders. Denn um das Studium zu finanzieren, heuert er bei einem gewissen Frank Farian an und er ist begeistert, wie der mit Bonnie M. so eine Songs zaubert. Und das will er auch. Michael Cretu, heute feiert er seinen 69. Geburtstag und er hat ja nicht nur selber Songs kreiert, die er dann selber interpretiert hat, auch nicht für seine Ex Sandra, sondern auch das hier hat er produziert mit Hubert Kemmler zusammen. Inka und Hamilton, Dancing into Danger.

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1: Falco unverkennbar hier bei uns im ARD-Abend. Und jetzt kommt Filippo Neviani, gerade auf Tour durch Europa gewesen, war auch in Stuttgart, in Bern, unter anderem natürlich auch mit diesem Hit. Hier ist Nick.

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1: Um 22 Uhr mit Karin Lukas, guten Abend. Deutschland wird seine Ziele bei der Senkung der Treibhausgasemissionen für 2030 und das folgende Jahrzehnt voraussichtlich deutlich verfehlen. Zu diesem Ergebnis kommt der unabhängige Expertenrat für Klimafragen in seinem heute vorgelegten Prüfbericht. Das im März vom Bundeskabinett beschlossene neue Klimaschutzprogramm bewerten die Fachleute darin als ungenügend. Selbst bei einer vollständigen Umsetzung des Programms könne keines der gesetzlichen Ziele bis 2040 erreicht werden. Thüringen muss in diesem und im nächsten Jahr 415 Millionen Euro zusätzlich für seine Beamten aufbringen. Das geht aus einem Gesetzentwurf hervor, der MDR Thüringen vorliegt. Grund ist ein Urteil des Bundesverfassungsgerichts, nachdem Beamte teilweise zu schlecht bezahlt wurden. Das Geld ist im Doppelhaushalt nicht eingeplant. Es soll voraussichtlich aus der Rücklage des Landes kommen. Von der höheren Besoldung profitieren rund 65.000 aktive Beamte und Pensionäre. Die Regierungsfraktionen von CDU, BSW und SPD wollen die Schulpflicht in Thüringen stärken. Ein entsprechender Antrag soll laut CDU-Fraktionschef Andreas Bühl in den Landtag eingebracht werden. Darin werde die Landesregierung aufgefordert, die Schulpflicht wirksam durchzusetzen. Außerdem solle die Regierung Auskunft über Schulschwänzer geben, hieß es. Nach dem Einsturz eines Mehrfamilienhauses im sächsischen Görlitz sind an der Unfallstelle nun Spürhunde im Einsatz. Noch immer ist unklar, ob sich unter den Trümmern möglicherweise verschüttete Menschen befinden. Möglicherweise habe es in dem Haus eine Gasexplosion gegeben, schrieb die Polizei auf X. Helfer haben damit begonnen, erste Trümmerteile wegzuräumen. In dem eingestürzten Haus unweit des Görlitzer Bahnhofs befanden sich nach Angaben der Polizei Miet- und Ferienwohnungen. Es war zunächst unklar, wie viele Menschen sich dort aufhielten und ob es Verletzte oder Tote gibt. Der US-Tech-Milliardär Elon Musk ist mit seiner Klage gegen die Führung des ChatGPT-Entwicklers OpenAI vor Gericht gescheitert. Eine Jury in Kalifornien entschied, dass die Vorwürfe bereits verjährt waren, da Musk schon 2020 aus dem Projekt ausgestiegen war, aber erst 2024 klagte. Inhaltlich ging es um Musks Anschuldigung, OpenAI-Manager hätten die ursprünglich gemeinnützige Organisation in eine kommerzielle Struktur umgewandelt. Musks Anwalt kündigte an, gegen das Urteil in Berufung zu gehen. Das Wetter in Thüringen, in der Nacht wolkig mit Auflockerungen und abziehenden Schauern, 8 bis 3 Grad. Morgen nach Nebel und Hochnebel, gelegentlich Sonne, neue Quellwolken und erneut Schauer und Gewitter, 16 bis 21 Grad. Das waren die Nachrichten, es ist 22.03 Uhr.
2: Hier ist der Verkehrsservice für den ARD-Abend. Die A1 Saarbrücken Richtung Lübeck ist zwischen Hamburg-Harburg und Hamburg-Stillhorn wegen Bauarbeiten bis morgen 5 Uhr in der Früh gesperrt. A2 Richtung Berlin. Am Kreuz Hannover-Ost ist die Überfahrt zur A7 Richtung Kassel wegen eines Schwertransports derzeit gesperrt. A2 Richtung Berlin zwischen Braunschweig-Watenbüttel und Braunschweig-Hafen 3 Kilometer stockender Verkehr. Die Verzögerung eine Viertelstunde dauert's länger. A2 Richtung Hannover zwischen Irxleben und Allerengersleben stockender Verkehr wegen Bauarbeiten. Auch hier 15 Minuten mehr einplanen. A9 Richtung Berlin zwischen Bindlacher Berg und Bad Berneck-Himmelkron liegt ein totes Reh auf der Fahrbahn. Die A40 Essen Richtung Duisburg ist zwischen Kreuz Kaiserberg und Kreuz Duisburg wegen Brückenarbeiten bis morgen früh 5 Uhr gesperrt. Die A71 Richtung Sangerhausen ist zwischen Oberhof und Gräfenroda wegen Tunnelwartungsarbeiten bis Dienstag früh ca. 6 Uhr gesperrt. Und damit weiter gute Fahrt durch den Abend und kommen Sie gut an Ihr Ziel.
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2: Aus Dresden vom MDR mit Frank-Michael Bauer. Und hier sind die Pet Shop Boys mit den West End Girls.

The Suite hier bei uns im ARD-Abend. Ende der 60er beginnt die Karriere der britischen Band, damals noch als Sweet Shop, ja, und in den 70ern sind sie dicke da und dann geht's leider rasant bergab. Aber es gibt noch einen Lichtblick und den haben wir gerade gehört. Love is like Oxygen. Und jetzt geht's in den Sommer 1999. Damals passiert's. Ronan Keating steht mit When You Say Nothing at All für 2 Wochen auf Platz 1 der englischen Charts. Es ist der erste Solo-Hit für den Ex-Boyzone-Sänger und 93 wurde der damals gerade 17 für die neue Boyband rekrutiert und in den folgenden Jahren schafften Boyzone 6 Nummer 1 Hits und verkauften über 15 Millionen Platten, aber er hatte eben auch Solo-Ambitionen und dabei half ihm dann der große Erfolg mit diesem Song When You Say Nothing at All. Hier ist Ronan Keating im ARD-Abend und gleich danach Rod Stewart mit Ronald Isley zusammen.

Ronald Isley zusammen mit Rod Stewart und This Old Heart of Mine. Hier bei uns im ARD-Abend und jetzt die Ruhe nach dem Sturm, Calm After the Storm. Das war 2014 der niederländische Beitrag für den Eurovision Song Contest. Und die Buchmacher und Kritiker hatten den überhaupt nicht auf dem Schirm, diesen unaufgeregten Country-Song, und haben gedacht, nee, der kann es doch nicht werden, der kann doch nicht groß rauskommen. Hat er. Nur einzig und allein Conchita Wurst hat im Weg gestanden. Platz 1 damals 2014 für Österreich und Platz 2 sensationell für die Niederlande mit diesem Titel, die Common Linnets und Calm After the Storm.

die kommen Linnets und in einer Viertelstunde lösen wir unser Quiz um Albert Hammond, der heute Geburtstag hat, auf. Und wenn ich einen Gewinner oder eine Gewinnerin sehe, die die Nummer hinterlassen hat, dann rufen wir auch zurück. Dann nicht wundern, im Display ist dann eine 0800 zu sehen. Kein Werbeanruf, das ist dann MDR Sachsen aus dem ARD-Abend. Und hier sind die Scorpions.

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8: Gucken sich das an und können dazu noch ein bisschen gemütlich Mozartkugeln naschen. 22.32 Uhr gleich. Hier ist der Verkehrsservice für den ARD-Abend. Die A1 Saarbrücken Richtung Lübeck ist zwischen Hamburg-Harburg und Hamburg-Stillhorn wegen Bauarbeiten bis morgen 5 Uhr gesperrt. A2 Richtung Berlin am Kreuz Hannover-Ost ist die Überfahrt zur A7 Richtung Kassel wegen eines Schwertransports gesperrt. A2 Richtung Berlin zwischen Braunschweig-Watenbüttel und Braunschweig-Hafen 3 Kilometer stockender Verkehr, die Verzögerung eine Viertelstunde. A2 Richtung Hannover zwischen Irxleben und Allerringersleben stockender Verkehr wegen Bauarbeiten. 15 Minuten dauert es auch hier länger. A9 Richtung Berlin zwischen Bindlacher Berg und Bad Berneck-Himmelkron liegt ein totes Reh auf der Fahrbahn. Die A40 Essen Richtung Duisburg ist zwischen Kreuz Kaiserberg und Kreuz Duisburg wegen Brückenarbeiten bis morgen 5 Uhr gesperrt. Die A71 Richtung Sangerhausen ist zwischen Oberhof und Gräfenroda wegen Tunnelwartungsarbeiten bis Dienstag in der Früh ca. 6 Uhr gesperrt. Soweit die Meldungen, kommen Sie gut an Ihr Ziel.
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8: Und haben wir jetzt Anastasia im Angebot und gleich danach Johnny Logan.

Anastasia war das und die Berliner Feuerwehr hat sich gerade gemeldet und zwar die Gefahr durch einen Brand in Berlin-Heinersdorf besteht nicht mehr. Und hier ist wieder ein Sieger vom ESC, auch schon eine Weile wieder her, 1980. Hier ist Johnny Logan, was ist schon ein Jahr, what's another year? Nummer 1 damals für Irland und sein erster Sieg beim Eurovision Song Contest.

0: What's Another Year? Hab damals den ESC geguckt, als er noch Grand Prix Eurovision de la Chanson hieß. Und als dieser Titel gewonnen hat, das war damals im Mai 1980. Gerade an jenem Abend war Polterabend bei meinem Bruder in Rostock. Und der Polterabend war jetzt nicht so für uns. Wir haben da lieber Fernsehen geguckt und den Sieg gesehen. 1980 war das Eurovision Song Contest mit Johnny Logan für Irland. Er hat am Ende dreimal gewonnen, zweimal als Interpret und einmal als Komponist. Wir erinnern uns. Und wir erinnern uns an eine Sekunde, die sich so anhörte. Aus welchem Titel stammte diese Sekunde? Das war unsere Frage an diesem Abend, denn Albert Hammond hat heute Geburtstag und jetzt müsste ich am Telefon haben Dirk Feldhoff in Dortmund. Ist das richtig?
1: Ja, das ist völlig richtig. Hallo.
0: Guten Abend. Ja, Sie haben es rausgefunden.
1: Ja, ich hoffe doch sehr.
0: Ja.
1: Es war nicht allzu schwierig. Eingängiger Song, eingängiger Titel. Und es müsste gewesen sein, wenn ich mich nicht furchtbar täusche, It Never Rains in Southern California.
0: Richtig. Wir hatten heute wenige falsche. Und wie das manchmal so ist, manchmal haben wir das Gefühl in der Redaktion, das war jetzt schwer, dann nicht. Dann haben wir ein paar Kollegen was vorgespielt. Und die haben alle gesagt, nur du so mittelmäßig und so weiter und so fort. Aber so unterschiedlich ist das. Also es war einfach dann beim nächsten Mal wieder ein bisschen schwieriger. Sie bekommen von uns die Originalalben, 5 Stück an der Zahl, in der Box zugeschickt.
1: Ja, super.
0: Und dann können Sie noch das eine oder andere, was vielleicht nicht so häufig läuft, von Albert Hammond hören. Komm nochmal auf den ESC. Haben Sie denn ein bisschen verfolgt, auch was da am Samstag in Wien passiert ist?
1: Dieses Mal leider nicht. Muss ich zu meiner Schande gestehen.
0: Ja, okay.
1: Ich habe viel drüber gelesen, viel drüber gehört. Es muss wieder ein Riesenerfolg gewesen sein. Beim nächsten Mal nehme ich mir fest davor, wieder mit am Start zu sein.
0: Ja, wunderbar. Die Shows sind schon immer eine ganz, ganz großartige Angelegenheit. Und das ist ja wirklich ein großes Fest geworden. Ich meine, wir haben uns ein bisschen dran gewöhnt, dass Deutschland meistens nicht so gut abschneidet. Kann man jetzt drüber traurig sein oder nicht? Ich meine, unsere Starterin hat es dann auch sportlich genommen, hat gesagt, dabei sein ist alles. Ist irgendwie
1: so der
0: olympische Gedanke. Und Musikgeschmäcker sind nun mal auch groß und grundverschieden. Das ist einfach so, ja.
1: Albert Hammond passt immer.
0: Der passt immer, zumal er heute Geburtstag hat, seinen 82. Wir wünschen ihm alles Gute, denn er hat sich ja zurückgezogen von der Bühne, weil es ihm auch nicht mehr ganz so gut geht. Aber hin und wieder setzt er sich noch ins Studio, habe ich im Interview gelesen. Und die Familie ist für ihn alles. So möge es sein. Ihm alles Gute.
1: So soll es sein.
0: Ja, und dann haben wir hier jetzt den Song in voller Schönheit, wo dieser Schnipsel war. Also nicht nur eine Sekunde, sondern 3 Minuten und 39 Sekunden. It Never Rains in Southern California. Grüße noch nach Dortmund, lieber Dirk.
1: Super, Dankeschön.
0: Und herzlichen Glückwunsch nochmal. Und ein großes Dankeschön an alle, die bei uns mitgemacht haben und mitgerätselt haben. Und das nächste Quiz, kann ich Ihnen verraten, ist nicht lange hin. Dauert nicht mehr lange.
1: Super, bedanke mich.

Westernhagen. Der eine oder andere wird es noch kennen, wenn eine Rundfunkstation fertig war, zum Beispiel auch im Fernsehen, hieß es immer so schön, zur Fortsetzung des Programms schalten wir um, in diesem Falle nach Erfurt, ins Funkhaus von MDR Thüringen. Und mir wird gleich ganz anders. Romy Anders ist dann für Sie. Sie übernimmt und begleitet Sie charmant durch die ARD-Hitnacht. Hier im ARD-Abend verabschiedet sich Frank-Michael Bauer. Machen Sie es gut, bis bald. Und jetzt haben wir Foreigner. Sing!

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1: Um 23 Uhr mit Katja Kindermann. Elon Musk ist in einem Zivilprozess gegen das KI-Unternehmen OpenAI gescheitert. Eine Jury und die zuständige Richterin haben entschieden, der Tech-Milliardär habe seine Ansprüche zu spät geltend gemacht. Aus Los Angeles, Antje Sieb.
2: In dem Rechtsstreit ging es um die Umwandlung von OpenAI von einer gemeinnützigen Organisation in ein gewinnorientiertes Unternehmen, die 2019 begonnen hatte. Elon Musk war ursprünglich Gründungsmitglied und hatte Millionen zur Finanzierung beigetragen. Er warf der Unternehmensführung vor, die gemeinsame Vision für OpenAI verraten zu haben. Damit wollte er unter anderem erreichen, dass OpenAI-Chef Sam Altman gehen muss und das Unternehmen umstrukturiert wird. Er hatte seine Klage allerdings erst 2024 eingereicht, mit dem Argument, er habe erst spät von den Plänen seiner einstigen Mitgründer erfahren.
1: Die Bundesregierung will den Zivil- und Katastrophenschutz bis 2029 mit 10 Milliarden Euro massiv ausbauen. Ein entsprechendes Maßnahmenpaket soll am Mittwoch vom Bundeskabinett beschlossen werden, teilte das Innenministerium mit. Aus der Nachrichtenredaktion Astrid Rolle.
3: Deutschland muss widerstandsfähiger werden gegenüber Angriffen oder Anschlägen. Das sagt die Bundesregierung. Um das zu erreichen, sollen Katastrophenschützer zum Beispiel beim Technischen Hilfswerk besser ausgebildet werden. Außerdem will die Regierung 1000 Spezialfahrzeuge und 110.000 Feldbetten kaufen. Geplant ist auch eine medizinische Taskforce an mehr als 50 Standorten für große Notlagen mit vielen Verletzten. Um die Menschen besser warnen und leiten zu können, sollen alle öffentlichen Schutzräume wie Bunker, gesicherte Keller oder U-Bahnhöfe bundesweit erfasst werden.
1: Deutschland wird seine Ziele bei der Senkung der Treibhausgasemissionen für 2030 und das folgende Jahrzehnt voraussichtlich deutlich verfehlen. Zu diesem Ergebnis kommt der unabhängige Expertenrat für Klimafragen. Das im März vom Bundeskabinett beschlossene neue Klimaschutzprogramm bewerten die Fachleute darin als ungenügend. Selbst bei einer vollständigen Umsetzung des Programms könne keines der gesetzlichen Ziele bis 2040 erreicht werden. Kanzler Merz hat Russland vorgeworfen, auf jedes Verhandlungsangebot mit noch intensiverem Beschuss der Ukraine zu reagieren. Merz sagte, Moskau müsse verstehen, dass es verhandeln muss. Europa stehe bereit, an den Verhandlungstisch zu kommen. Mit der Ukraine, mit Russland und mit den Vereinigten Staaten. Zuerst jedoch müssten die Kampfhandlungen eingestellt werden. Das waren die Nachrichten. Das Wetter in Deutschland. In der Nacht meist trocken, teils klar, teils neblig. Tiefstwerte 10 bis 1 Grad. Morgen nach Nebel zeitweise heiter, später einzelne Schauer oder Gewitter. Höchstwerte 13 Grad in der Eifel bis 21 Grad in Berlin. Am Mittwoch wechselhaftes Schauerwetter bei 16 bis 22 Grad. Und am Donnerstag Schauer und Gewitter, gebietsweise freundlich 16 bis 26 Grad. Es ist jetzt 23.03 Uhr.
4: Und hier ist der Verkehrsservice in der ARD-Hitnacht. Die A1 Bremen Richtung Hamburg ist zwischen Harburg und Stillhorn wegen Bauarbeiten bis um 5 morgen früh gesperrt. Bitte folgen Sie der Umleitung der U83. Die A9 München Richtung Nürnberg ist zwischen Ingolstadt Süd und Ingolstadt Nord nach einem Unfall auch bis um 5 morgen früh gesperrt. Die Umleitung geht über die U39. Und die A27 Bremen Richtung Walsrode ist zwischen Verden Ost und Walsrode West gesperrt nach einem Unfall. Die A39 Salzgitter Richtung Braunschweig ist zwischen Salzgitter-Lebenstedt Süd und Wartenstedt wegen der Nachbaustelle bis morgen früh um 5 gesperrt. Die Umleitung führt über die U79. Und wir haben die A40 Essen Richtung Duisburg. Die Strecke ist zwischen dem Kreuz Kaiserberg und Kreuz Duisburg wegen Brückenarbeiten bis morgen früh um 5 noch gesperrt. Und die A46 Arnsberg-Neheim-Brilon ist zwischen Freienohl und Wennemen in beiden Richtungen wegen einer Feuerwehrübung gesperrt. Außerdem auf der A71 Suhl Richtung Erfurt ist zwischen Oberhof und Gräfenroda der Tunnel gesperrt bis morgen früh ca. 6 Uhr. Und die A81 Schaffhausen Richtung Singen ist zwischen Gottmadingen und Hilzingen wegen einer Baustelle im Halsbergtunnel noch bis morgen um 6 gesperrt. Eine Umleitung ist aber eingerichtet. Die A210 Rendsburg Richtung Kiel ist zwischen Melsdorf und dem Kreuz Kiel West wegen Bauarbeiten bis Mitte Juni noch gesperrt. Und die A, das ist jetzt die letzte Meldung, die A659 Weinheim Richtung Viernheim ist in Höhe Kreuz Weinheim wegen der Baustelle bis morgen um 5 gesperrt. Eine Umleitung ist für Sie eingerichtet.
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4: Wir begrüßen Sie ganz herzlich bei uns in der ARD Hitnacht. Ich bin Romy Anders und begleite Sie durch die Nacht rein in den Dienstag. Hi, guten Abend und eine schöne Nacht.

Hot Chocolate war das. Sie hören die ARD-Hitnacht. Jetzt mit Musik von Kim Wilde. Und dieser mit Anfang 20 damals, quasi über Nacht berühmt geworden. Und heute mit 65 steht sie immer noch auf der Bühne, begeistert mit ihrer Musik. Und Kim Wilde sagt, sie fühlt sich besser denn je. Sie macht viel Sport, sie trinkt kein Alkohol mehr, ist fitter als in früheren Jahren. Cool. Kim Wilde, attraktiv, energiegeladen, echt gut drauf. You keep me hanging on. 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

Achtung Autofahrer, ein Falschfahrer auf der A81 Singen-Schaffhausen. Zwischen dem Kreuz Singen und Gottmadingen kommt Ihnen ein Falschfahrer entgegen. Äußerst rechts fahren, nicht überholen. Falschfahrer auf der A81 Singen-Schaffhausen. Zwischen dem Kreuz Singen und Gottmadingen kommt Ihnen ein Falschfahrer entgegen.

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Autofahrer. Der Warnhinweis aus dem ARD-Hitnacht-Verkehrszentrum ist leider immer noch aktuell. Wir haben einen Falschfahrer auf der A81, Singen-Schaffhausen. Zwischen dem Kreuz Singen und Gottmadingen kommt Ihnen ein Falschfahrer entgegen. Äußerst rechts fahren, nicht überholen. Wir melden natürlich, wenn die Gefahr vorüber ist. 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

Fahrer aufgepasst, der nächste Falschfahrer auf der A44 Düsseldorf-Essen zwischen Hetterscheid und Essen-Kupferdreh kommt Ihnen ein Falschfahrer entgegen. Äußerst rechts fahren, nicht überholen. Falschfahrer auf der A44 Düsseldorf-Essen zwischen Hetterscheid und Essen-Kupferdreh, ein Falschfahrer.

des ARD-Nahverkehrszentrum mit einer ersten Entwarnung für die A81 Singen-Schaffhausen. Da ist kein Falschfahrer mehr unterwegs zwischen dem Kreuz Singen und Gottmadingen, aber Falschfahrer auf der A44 Düsseldorf-Essen. Zwischen Hetterscheid und Essen-Kupferdreh kommt Ihnen ein Falschfahrer entgegen. Ganz gleich, wo Sie unterwegs sind, passen Sie gut auf, seien Sie achtsam.

0: kurz nach 11:30. Guten Abend. Der Verkehrsservice in der ARD hält nach. Zunächst mit der Falschfahrermeldung für die A44 Düsseldorf-Essen. Zwischen Hetterscheid und Essen-Kupferdreh kommt Ihnen ein Falschfahrer entgegen. Äußerst rechts fahren, nicht überholen. Falschfahrer betrifft die A44 Düsseldorf-Essen. Zwischen Hetterscheid und Essen-Kupferdreh ist ein Falschfahrer unterwegs. Dann haben wir die A1 Bremen Richtung Hamburg. Die Strecke ist zwischen Harburg und Stillhorn gesperrt bis morgen früh um 5. Wegen Bauarbeiten bitte der Umleitung U83 folgen. Die A9 München Richtung Nürnberg ist zwischen Ingolstadt Süd und Ingolstadt Nord nach einem Unfall auch bis um 5 gesperrt. Die Umleitung führt über die U39. Die A27 Bremen Richtung Walsrode ist zwischen Verden Ost und Walsrode West gesperrt nach einem Unfall. Und die A39 Salzgitter Richtung Braunschweig ist zwischen Salzgitter-Lebenstedt Süd und Wartenstedt wegen der Nachtbaustelle bis um 5 gesperrt. Die Umleitung führt über die U79. Dann die A40 Essen Richtung Duisburg ist zwischen dem Kreuz Kaiserberg und dem Kreuz Duisburg wegen Brückenarbeiten bis um 5 nachher gesperrt. Und die A46 Arnsberg-Neheim-Brilon ist zwischen Freien-Nohl und Wennemen in beiden Richtungen wegen einer Feuerwehrübung gesperrt. Auf der A71 Suhl Richtung Erfurt ist zwischen Oberhof und Greffenroda der Tunnel gesperrt bis um 6 morgen früh. Und die A81 Schaffhausen Richtung Singen ist zwischen Gottmadingen und Hilzingen wegen der Baustelle im Halsbergtunnel noch bis 6 Uhr gesperrt. Eine Umleitung ist eingerichtet. Und dann haben wir noch die A210 Rendsburg Richtung Kiel. Die Strecke ist zwischen Melsdorf und dem Kreuz Kiel West wegen Bauarbeiten bis Mitte Juni gesperrt. Die A659 Weinheim Richtung Firnheim ist in Höhe Kreuz Weinheim wegen der Baustelle bis um 5 morgen früh gesperrt. Eine Umleitung ist eingerichtet. Das reicht jetzt auch. Passen Sie gut auf, kommen Sie bald an.
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0: Mit Romy Anders und der Musik von Chris Rea. Eine schöne Nacht mit der ARD Hitnacht.

Gerade kam Gott sei Dank auch die Entwarnung für den zweiten Falschfahrer, und zwar für die A44 Düsseldorf-Essen. Kein Falschfahrer mehr zwischen Hetterscheid und Essen-Kupferdreh.

Ho, hey, die ARD-Hitnacht. Heute wieder aus Erfurt gesendet, aus den schönen Studios von MDR Thüringen. Wir freuen uns, dass Sie die Nacht wieder mit uns verbringen. Eine angenehme Zeit und die Musik, die passt auch. Lieblingshits, hier ist die Lighthouse Family mit Lifted.

High Energy, ard-hitnacht@mdr.de. Jan aus Cottbus hat gerade geschrieben, liebe Romy, eigentlich wollte ich euch überhaupt nicht schreiben und hatte mir vorgenommen, heute nur schlechte Laune zu haben. Keine Lust auf Nachtdienst, schreibt er, aber man kann sie ja nicht raussuchen und jetzt spielt ihr so coole Mucke. Dafür ein riesen Dankeschön, bin wieder besser drauf. Ihr seid überhaupt die Besten. Jan, vielen Dank, finde ich auch. Guten Abend und eine schöne Nacht. Und gute Laune mit der ARD-Hitnacht.

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1: Um 0 Uhr mit Ronald Lessig. Deutschland wird seine Ziele bei der Senkung der Treibhausgasemissionen für 2030 und das folgende Jahrzehnt voraussichtlich deutlich verfehlen. Zu diesem Ergebnis kommt der unabhängige Expertenrat für Klimafragen. Das im März vom Bundeskabinett beschlossene neue Klimaschutzprogramm bewerten die Fachleute darin als ungenügend. Selbst bei einer vollständigen Umsetzung des Programms könne keines der gesetzlichen Ziele bis 2040 erreicht werden. Die Bundesregierung will den Zivil- und Katastrophenschutz bis 2029 mit 10 Milliarden Euro massiv ausbauen. Ein entsprechendes Maßnahmenpaket soll am Mittwoch vom Bundeskabinett beschlossen werden, teilte das Innenministerium mit. Aus der Nachrichtenredaktion Astrid Rolle.
2: Deutschland muss widerstandsfähiger werden gegenüber Angriffen oder Anschlägen. Das sagt die Bundesregierung. Um das zu erreichen, sollen Katastrophenschützer zum Beispiel beim Technischen Hilfswerk besser ausgebildet werden. Außerdem will die Regierung 1000 Spezialfahrzeuge und 110.000 Feldbetten kaufen. Geplant ist auch eine medizinische Taskforce an mehr als 50 Standorten für große Notlagen mit vielen Verletzten. Um die Menschen besser warnen und leiten zu können, sollen alle öffentlichen Schutzräume wie Bunker, gesicherte Keller oder U-Bahnhöfe bundesweit erfasst werden.
1: Elon Musk ist in einem Zivilprozess gegen das KI-Unternehmen OpenAI gescheitert. Eine Jury und die zuständige Richterin haben entschieden, dass der Tech-Milliardär seine Ansprüche zu spät geltend gemacht hat. Aus Los Angeles, Antje Sieb.
3: In dem Rechtsstreit ging es um die Umwandlung von OpenAI von einer gemeinnützigen Organisation in ein gewinnorientiertes Unternehmen, die 2019 begonnen hatte. Elon Musk war ursprünglich Gründungsmitglied und hatte Millionen zur Finanzierung beigetragen. Er warf der Unternehmensführung vor, die gemeinsame Vision für OpenAI verraten zu haben. Damit wollte er unter anderem erreichen, dass OpenAI-Chef Sam Altman gehen muss und das Unternehmen umstrukturiert wird. Er hatte seine Klage allerdings erst 2024 eingereicht, mit dem Argument, er habe erst spät von den Plänen seiner einstigen Mitgründer erfahren.
1: Der deutschen Eishockey-Nationalmannschaft droht bei der WM ein Fiasko. Das Team verlor auch das dritte Vorrundenspiel, und zwar deutlich mit 1:6 gegen Gastgeber Schweiz. Es war die höchste Niederlage gegen die Schweiz seit 89 Jahren. Deutschland ist damit immer noch punktlos. Das Minimalziel Viertelfinale ist in weiter Ferne. Das waren die Nachrichten. Das Wetter in Deutschland. Meist trocken oder klar bei 10 bis 1 Grad. Tagsüber nach Nebelauflösung heiter, später Schauer oder Gewitter, bei bis zu 13 Grad in der Eifel und 21 Grad in Berlin. Auch am Mittwoch wechselhaft bis 22 Grad. Es ist 0:03 Uhr.
4: Und hier ist der Verkehrsservice in der ARD-Hitnacht. Die A9 München Richtung Nürnberg ist zwischen Ingolstadt Süd und Ingolstadt Nord gesperrt. Da gab es einen Unfall und die Sperrung dauert wahrscheinlich bis nachher um 5. Die Umleitung führt über die U39. Dann haben wir die A39 Salzgitter Richtung Braunschweig. Die Strecke ist zwischen Salzgitter-Lebenstedt Süd und Wartenstedt wegen der Nachbaustelle auch bis um 5 gesperrt. Die Umleitung geht über die U79. Die A40 Essen Richtung Duisburg ist zwischen dem Kreuz Kaiserberg und dem Kreuz Duisburg wegen Brückenarbeiten gesperrt, bis um 5 nachher. Und die A46 Arnsberg-Neheim-Brilon ist zwischen Freien-Nohl und Wennemen in beiden Richtungen nach wie vor wegen einer Feuerwehrübung gesperrt. Außerdem auf der A71 Suhl Richtung Erfurt ist zwischen Oberhof und Greffenroda der Tunnel gesperrt, bis um 6 nachher am Morgen. Und die A81 Schaffhausen Richtung Singen ist zwischen Gottmadingen und Hilzingen wegen der Baustelle im Heilsbergtunnel noch bis um 6 gesperrt. Eine Umleitung ist eingerichtet. Und wir haben die A210 Rendsburg Richtung Kiel. Die Strecke ist zwischen Melsdorf und dem Kreuz Kiel-West gesperrt wegen Bauarbeiten. Die A659 Weinheim Richtung Viernheim ist in Höhe Kreuz Weinheim gesperrt wegen der Baustelle bis um 5 nachher. Aber eine Umleitung ist eingerichtet. Passen Sie schon auf und kommen Sie gut an.
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4: In dieser Nacht hören Sie wieder anders mit mir, Romy Anders. Hi, grüß Sie.

Céline Dion in der ARD-Nacht. Ganz, ganz frisch. Seit 11 Minuten sind wir schon wieder drin im Dienstag. Mensch, das geht ja straff aufs Wochenende zu, auf die Wochenmitte zu. Eine schöne Nacht mit uns. Hier ist die ARD-Hitnacht und Musik von R.E.M.

Martin, Matthias, Leon, Sascha und Herbert, Anna aus Pößneck und auch Sie, liebe Reinhard. Dankeschön für all die lieben Zeilen, die ihr uns bis jetzt in die ARD-Hitnacht geschrieben habt. Und lieber Herbert, ja, wir sind bis um 6 nachher mit der ARD-Hitnacht am Start. Also immer von 23 Uhr am Abend bis morgens um 6 senden wir. In dieser Woche ja aus Thüringen, von MDR Thüringen. Liebe Nachtschwärmer und Frühaufsteher, nochmal ein recht herzliches Willkommen bei uns.

0: kurz nach halb eins. Hier ist der Verkehrsservice in der ARD-Hitnacht. Die A9 München Richtung Nürnberg ist zwischen Ingolstadt Süd und Ingolstadt Nord nach einem Unfall gesperrt. Wahrscheinlich noch bis um fünf nachher. Die Umleitung führt über die U39. A39 Salzgitter Richtung Braunschweig. Die Strecke ist zwischen Salzgitter-Lebenstedt Süd und Wartenstedt wegen der Nachbaustelle auch bis um fünf gesperrt. Die Umleitung führt über die U79. Dann haben wir die A40 Essen Richtung Duisburg. Die Strecke ist zwischen dem Kreuz Kaiserberg und Kreuz Duisburg wegen Brückenarbeiten bis nachher um fünf gesperrt. Die A46 Arnsberg-Neheim-Brilon ist zwischen Freienohl und Wennemann in beiden Richtungen immer noch wegen einer Feuerwehrübung gesperrt. Und auf der A71 Suhl Richtung Erfurt, der ist zwischen Oberhof und Greffenrode der Tunnel gesperrt bis morgen früh um sechs. Die A81 Schaffhausen Richtung Singen ist zwischen Gottmardingen und Hilzingen wegen der Baustelle im Heißbergtunnel noch bis um sechs gesperrt. Umleitung ist eingerichtet. Und die A210 Rendsburg Richtung Kiel ist zwischen Melsdorf und dem Kreuz Kiel West wegen Bauarbeiten bis zum 13. Juni gesperrt. Letzte Meldung, die A659 Weinheim Richtung Viernheim ist in Höhe Kreuz Weinheim wegen einer Baustelle bis um 5 gesperrt. Eine Umleitung ist eingerichtet.
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0: Mit Romy Anders. Hi.

Musik von Ed Sheeran in der ARD-Hitnacht. Wir hatten ja vorhin eine Warnung für Flensburg-Weiche. Da gab es eine starke Rauchentwicklung für Flensburg-Weiche. Und soeben kam die Endwarnung. Also die Warnung ist aufgehoben worden. Schon die ARD-Hitnacht hier. Kurz vor 12:45. Wir wünschen Ihnen eine gute Zeit mit uns.

Nacht@mdr.de. Dankeschön für die lieben Nachrichten, die ja beinahe sekündlich eintrudeln bei uns. Während viele ja gerade im Traumland unterwegs sind, wir gönnen es jedem. Jedem, der gerade schlafen kann. Aber wir bleiben wach und wir passen schon auf, damit alles auch weiterhin läuft und funktioniert. Beziehungsweise sind da ja auch wieder einige unterwegs. Gerade im LKW, ne? Wie zum Beispiel Reinhold von Kiel nach Kassel. Er hat uns geschrieben, dass er mit der ARD Hitnacht, dass er da nur eine gute Fahrt haben kann und bedankt sich sehr. Und wir sagen natürlich auch Dankeschön für die nette Mail, Reinhold. Wir wünschen Ihnen und allen unterwegs im LKW, Busbahn, Taxi, PKW, wir wünschen eine gute und sichere Fahrt.

die ARD-Hitnacht hier. Gleich die 1-Uhr-Nachrichten. Vorher noch eines der schönsten Liebeslieder auf diesem Planeten, finde ich. Ich bin ja überhaupt großer Streisand-Fan, Barbara Streisand. Und Woman in Love, das ist einfach mal... Ach, das ist toll. Tolle Musik. Wunderschöner Song. Ein Hoch auf die Liebe. Voilà.

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1: Um 1 Uhr mit Ronald Lessig. Von heute an kann in Deutschland eine staatliche Förderprämie für den Kauf eines Elektroautos oder eines Plug-in-Hybrids beantragt werden. Das Portal soll am Vormittag freigeschaltet werden. Aus Berlin Caroline Dünnbier.
2: Wer sich ein neues E-Auto oder einen Plug-in-Hybrid kauft oder least, kann künftig bis zu 6.000 Euro Förderung bekommen. Wie hoch der Zuschuss ausfällt, hängt vom Fahrzeug, dem Einkommen und der Familiengröße ab. Vor allem Haushalte mit kleinen und mittleren Einkommen sollen profitieren. Wer im Jahr bis zu 80.000 Euro verdient, kann die Förderung bekommen. Familien mit Kindern dürfen etwas mehr verdienen. Wichtig ist, gefördert werden nur neue Fahrzeuge, die seit Anfang des Jahres zugelassen wurden. Gebrauchte E-Autos werden nicht gefördert.
1: Deutschland wird seine Ziele bei der Senkung der Treibhausgasemissionen für 2030 und das folgende Jahrzehnt voraussichtlich deutlich verfehlen. Zu diesem Ergebnis kommt der unabhängige Expertenrat für Klimafragen. Das im März vom Bundeskabinett beschlossene neue Klimaschutzprogramm bewerten die Fachleute als ungenügend. Selbst bei einer vollständigen Umsetzung könne keines der gesetzlichen Ziele bis 2040 erreicht werden. Dem deutschen Wald geht es unverändert schlecht. Das dürfte sich auch in der Waldzustandserhebung des letzten Jahres widerspiegeln, die Landwirtschaftsminister Rainer heute vorstellen wird. Aus Berlin Anne-Kathrin Mellmann.
3: Zu schaffen machen den Bäumen Trockenheit, Hitze und Schädlinge wie der Borkenkäfer. Besonders von Schäden betroffen sind Fichten, Kiefern, Buchen und Eichen. Nur noch jeder fünfte Baum gilt als gesund. Das belegen auch Satellitendaten des Deutschen Zentrums für Luft- und Raumfahrt. Zwischen 2017 und 2024 gingen danach etwa 900.000 Hektar Wald verloren. Besonders stark schrumpfen Wälder im Harz, Südwestfalen, im Südosten von Thüringen und in der Grenzregion von Sachsen zu Tschechien.
1: In der Türkei hat ein Mann mindestens 6 Menschen erschossen. Nach Angaben der staatlichen Nachrichtenagentur Anadolu tötete er in Tarsus im Süden des Landes mit einem Gewehr zuerst seine Ehefrau. Danach brachte er 5 weitere Menschen um. Der Täter ist auf der Flucht. Die Polizei sucht mit Hubschraubern und Drohnen nach ihm. Über das Motiv ist nichts bekannt. Der deutschen Eishockey-Nationalmannschaft droht bei der WM ein Fiasko. Das Team verlor auch das 3. Vorrundenspiel und zwar deutlich mit 1:6 gegen Gastgeber Schweiz. Deutschland ist damit immer noch punktlos. Das Minimalziel Viertelfinale ist in weiter Ferne. Das waren die Nachrichten. Das Wetter in Deutschland. Meist trocken, teilweise klar und neblig bei 10 bis 1 Grad. Tagsüber nach Nebelauflösung heiter, später einzelne Schauer oder Gewitter bei 13 Grad in der Eifel und bis 21 Grad in Berlin. Am Mittwoch wechselhaft bis 22 Grad. Es ist 1.03 Uhr.
4: Hier ist der Verkehrsservice in der ARD-Hitnacht. A1 Lübeck-Hamburg auf der Norderelbbrücke. In beiden Richtungen stocken der Verkehr aufgrund von Schwertransporten. Und die A9 München Richtung Nürnberg ist zwischen Ingolstadt Süd und Ingolstadt Nord nach einem Unfall bis nachher am Mittag um 12 gesperrt. Die Umleitung führt über die U39. Dann haben wir die A39 Salzgitter Richtung Braunschweig. Die Strecke ist zwischen Salzgitter-Lebenstedt Süd und Wartenstedt wegen der Nachtbaustelle bis um 5 nachher gesperrt. Die Umleitung geht über die U79. Und die A40 Essen Richtung Duisburg ist zwischen dem Kreuz Kaiserberg und Kreuz Duisburg wegen Brückenarbeiten bis um 5 gesperrt. A46 Arnsberg-Neheim-Brilon. Die Strecke ist zwischen Freien-Nohl und Wennemen in beiden Richtungen wegen einer Feuerwehrübung gesperrt. Und auf der A71 Suhl Richtung Erfurt ist zwischen Oberhof und Greffenroda der Tunnel gesperrt. Bis um 6 nachher am Morgen. Und die A81 Schaffhausen Richtung Singen ist zwischen Gottmardingen und Hilzingen wegen der Baustelle im Heizberg-Tunnel noch bis um 6 gesperrt. Umleitung ist alles eingerichtet. Die A210 Rendsburg Richtung Kiel ist zwischen Melsdorf und dem Kreuz Kiel West gesperrt wegen Bauarbeiten noch bis Mitte Juni. Und die A659 Weinheim Richtung Fernheim ist in Höhe Kreuz Weinheim wegen der Baustelle bis um 5 gesperrt. Eine Umleitung ist eingerichtet.
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4: Eine schöne Nacht und einen guten Start in den Dienstag. Das wünscht Ihnen Romy Anders. Hi.

großartig. Das war Queen in der ARD-Hitnacht. Lieblingshits. ARD-hitnacht@mdr.de. Unser Hörer Jonas hat sich gemeldet. Er schreibt, hallo Romy, wir arbeiten in Dauernachtschichtbetrieb, deshalb sind wir um die Uhrzeit noch wach. Außerdem würden wir gerne unseren Kollegen und Nachtfalken Erik herzlich grüßen. Ausrufezeichen. Klar, Erik, Sie haben das jetzt hoffentlich...

gehört, der Jonas, und alle denken an sie. Und wir wünschen natürlich auch einen guten Dienst, ein gutes Durchhalten. Matthias aus Chemnitz, der fragt noch, warum ich nicht singe. Denn das kann er sich bei mir gut vorstellen. Matthias, das ist nett, dass Sie so denken. Aber wenn ich anfange zu singen, da heulen die Wölfe bei uns im Thüringer Wald mit. Um meine Gesangsleistung ist es tatsächlich jetzt, sagen wir, nie ganz so gut bestellt, aber ich kann dafür viel erzählen. Das hat auch was. Solange Sie gern zuhören, da passen wir in der ARD-Hitnacht alle mal gut zusammen.

Die ARD Nacht hier. Jetzt für Sie mit einem Lied. Ah, oh, da spricht der Herzschmerz durch, auch wenn es total schön klingt. Trotzdem irgendwie traurig, ne, wenn man sich gar nichts mehr zu sagen hat. Den Menschen, den man mal über alles geliebt hat und von dem man auch über alles geliebt wurde. Und dann ist man sich dann doch irgendwann fremd geworden. Man geht getrennte Wege. Die große Liebe vorbei. Die Liebeskummer ist echt eine harte Angelegenheit. Auch wenn danach durchaus alles besser werden kann. Aber in dem Moment sieht man das mitunter noch nicht oder kann es noch nicht sehen. We don't talk anymore. Cliff Richard, der ARD-Hitnacht.

0: We Don't Talk Anymore, Musik von Cliff Richard. Es ist 1:30 Uhr, 1:30. Hier ist der Verkehrsservice in der ARD-Hitnacht. Die A1 Lübeck-Hamburg auf der Norderelbbrücke in beiden Richtungen stocken der Verkehr aufgrund von Schwertransporten. Und die A1 Dortmund Richtung Köln ist zwischen Wermelskirchen und Burscheid gesperrt. Da gab es einen LKW-Unfall. A9 München Richtung Nürnberg. Die Strecke ist zwischen Ingolstadt Süd und Ingolstadt Nord nach einem Unfall bis heute Mittag um 12 gesperrt. Die Umleitung führt über die U39. Und die A39 Salzgitter Richtung Braunschweig ist zwischen Salzgitter Lebenstedt Süd und Wartenstedt wegen der Nachbaustelle bis um 5 nachher gesperrt. Die Umleitung führt über die U79. A40 Essen Richtung Duisburg ist zwischen dem Kreuz Kaiserberg und Kreuz Duisburg wegen Brückenarbeiten gesperrt, bis um 5 nachher. Und die A46 Arnsberg-Neheim-Brilon ist zwischen Freienohl und Wennemen in beiden Richtungen wegen einer Feuerwehrübung gesperrt. Auf der A71 Suhl Richtung Erfurt ist zwischen Oberhof und Greffenroda der Tunnel gesperrt, bis um 6 nachher. Und die A81 Schaffhausen Richtung Singen ist zwischen Gottmardingen und Hilzingen wegen der Baustelle im Heilsbergtunnel noch bis um 6 gesperrt. Umleitung und alles ist eingerichtet. Die A659 Weinheim Richtung Viernheim ist in Höhe Kreuz Weinheim wegen der Baustelle bis um 5 gesperrt. Auch dort ist eine Umleitung eingerichtet.
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0: In dieser Nacht hören Sie anders. Ich bin Romy Anders und grüß Sie. Hi.

Take That in der ARD-Hitnacht. Lieblingshits. ard-hitnacht@mdr.de. Florian hat uns geschrieben aus Stuttgart. Er hört die ARD-Hitnacht über seinen Sender SWR1 und er schreibt, dass er gerade überhaupt nicht schlafen kann, auch ein bisschen aufgeregt ist, weil nachher am Tag die Abschlussprüfungen in Englisch anstehen. Und er schreibt dann noch, wünscht mir bitte ganz viel Glück. Florian, how do you do? Natürlich wünschen wir ganz viel Glück und alles, alles Gute nachher für die Englischprüfung. Wir von der ARD-Hitnacht sind auf jeden Fall in Gedanken bei Ihnen. Peter Maffay, Sonne in der Nacht.

Liebe Nachtschwärmer, ihr lieben Frühaufsteher, kommt mit uns entspannt durch diese Nacht. Hier ist die ARD-Hitnacht, but life is life. Opus.

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1: Um 2 Uhr mit Ronald Lessig. Von heute an kann in Deutschland eine staatliche Förderprämie für den Kauf eines Elektroautos oder eines Plug-in-Hybrids beantragt werden. Das Portal soll am Vormittag freigeschaltet werden. Aus Berlin Caroline Dönnebier.
2: Wer sich ein neues E-Auto oder einen Plug-in-Hybrid kauft oder least, kann künftig bis zu 6.000 Euro Förderung bekommen. Wie hoch der Zuschuss ausfällt, hängt vom Fahrzeug, dem Einkommen und der Familiengröße ab. Vor allem Haushalte mit kleinen und mittleren Einkommen sollen profitieren. Wer im Jahr bis zu 80.000 Euro verdient, kann die Förderung bekommen. Familien mit Kindern dürfen etwas mehr verdienen. Wichtig ist, gefördert werden nur neue Fahrzeuge, die seit Anfang des Jahres zugelassen wurden. Gebrauchte E-Autos werden nicht gefördert.
1: Deutschland wird seine Ziele bei der Senkung der Treibhausgasemissionen für 2030 und das folgende Jahrzehnt voraussichtlich deutlich verfehlen. Zu diesem Ergebnis kommt der unabhängige Expertenrat für Klimafragen. Das im März vom Bundeskabinett beschlossene neue Klimaschutzprogramm bewerten die Fachleute als ungenügend. Selbst bei einer vollständigen Umsetzung könne keines der gesetzlichen Ziele bis 2040 erreicht werden. Dem deutschen Wald geht es unverändert schlecht. Das dürfte sich auch in der Waldzustandserhebung des letzten Jahres widerspiegeln, die Landwirtschaftsminister Rainer heute vorstellen wird. Aus Berlin Anne-Kathrin Mellmann.
3: Zu schaffen machen den Bäumen Trockenheit, Hitze und Schädlinge wie der Borkenkäfer. Besonders von Schäden betroffen sind Fichten, Kiefern, Buchen und Eichen. Nur noch jeder fünfte Baum gilt als gesund. Das belegen auch Satellitendaten des Deutschen Zentrums für Luft- und Raumfahrt. Zwischen 2017 und 2024 gingen danach etwa 900.000 Hektar Wald verloren. Besonders stark schrumpfen Wälder im Harz, Südwestfalen, im Südosten von Thüringen und in der Grenzregion von Sachsen zu Tschechien.
1: In Kalifornien ist ein islamisches Zentrum angegriffen worden. Dabei wurden in San Diego laut Polizei 3 Menschen erschossen. Es soll sich um einen Wachmann und 2 Mitarbeiter handeln. Die Polizei fand außerdem die beiden mutmaßlichen Angreifer tot in einem Auto. Das Tatmotiv sei Hass gewesen. Zu dem islamischen Zentrum gehört unter anderem eine Moschee. Der deutschen Eishockey-Nationalmannschaft droht bei der WM ein Fiasko. Das Team verlor auch das dritte Vorrundenspiel und zwar deutlich mit 1:6 gegen Gastgeber Schweiz. Es war die höchste Niederlage gegen die Schweiz seit 89 Jahren. Deutschland ist damit immer noch punktlos. Das Minimalziel Viertelfinale ist in weiter Ferne. Das waren die Nachrichten. Das Wetter in Deutschland. Meist trocken oder klar bei 10 bis 1 Grad. Tagsüber zeitweise heiter, später Schauer und Gewitter bei 13 Grad in der Eifel und 21 Grad in Berlin. Es ist 2:03 Uhr.
4: Der Verkehrsservice in der ARD-Hitnacht. Die A1 Lübeck-Hamburg auf der Norderelbbrücke nach wie vor in beiden Richtungen stockender Verkehr aufgrund von Schwertransporten. Und die A1 Dortmund Richtung Köln ist zwischen Wermelskirchen und Burscheid gesperrt, da gab es nämlich einen LKW-Unfall. Die A9 München Richtung Nürnberg ist zwischen Ingolstadt Süd und Ingolstadt Nord nach einem Unfall gesperrt, bis heute Mittag um 12 wahrscheinlich. Die Umleitung führt über die U39. Die A39 Salzgitter Richtung Braunschweig ist zwischen Salzgitter-Liebenstedt Süd und Wartenstedt wegen der Nachbaustelle bis um 5 nachher gesperrt. Diese Umleitung führt über die U79. Und die A40 Essen Richtung Duisburg ist zwischen dem Kreuz Kaiserberg und Kreuz Duisburg wegen Brückenarbeiten gesperrt bis um 5 nachher. Die A46 Arnsberg-Neheim-Brilon ist zwischen Freienohl und Wennemen in beiden Richtungen wegen einer Feuerwehrübung gesperrt. Und auf der A71 Suhl Richtung Erfurt ist zwischen Oberhof und Greffenroda der Tunnel gesperrt bis heute früh um 6. Die A81 Schaffhausen Richtung Singen ist zwischen Gottmadingen und Hilzingen wegen einer Baustelle im Halsbergtunnel noch bis 6 Uhr gesperrt. Umleitung ist eingerichtet. Und letzte Meldung, die A659 Weinheim Richtung Viernheim